0: Medienberichten fand in dem Restaurant zufolge eine private Feier eines ranghohen russischen Militärs statt. Unionsfraktionschef Frey geht davon aus, dass es in Kürze Gesetzesänderungen geben wird bezüglich des Umgangs mit sogenannten Gefährdern. Frey sagte der Bild am Sonntag, vermutlich würden noch im August entsprechende Vorschläge von Bundesjustizministerin Hubig und Innenminister Dobrindt kommen. Frey sagte, nach dem Anschlag auf den Christopher Street Day in Berlin erwarteten die Bürger Konsequenzen von der Politik. In Peru sind beim Absturz eines Kleinflugzeuges 13 Menschen ums Leben gekommen. Nach einem Medienbericht sind darunter auch zwei Deutsche. Aus Rio de Janeiro, Oliver Neuroth.
1: Das Kleinflugzeug stürzte kurz nach dem Start in der peruanischen Hafenstadt Pisco ab. Wie es dazu kam, ist bisher unklar. Bilder zeigen qualmende Trümmer der Maschine der Fluggesellschaft Aerodiana. Die Airline betreibt nach eigenen Angaben nur Flugzeuge vom Typ Cessna 208 mit Platz für je 12 Passagiere. Der Unglücksflug war von 11 Touristen gebucht. Alle kamen bei dem Absturz ums Leben. Der Flug hätte von Pisco an der Pazifikküste nach Nazca im Landesinneren von Peru führen sollen. Dort befinden sich die berühmten Nazca-Linien, eine UNESCO-Welterbestätte.
0: Das waren die Nachrichten. Das Wetter in Deutschland. Im Alpenvorland Gewitter, ansonsten an den Alpen trocken bei 21 bis 35 Grad. Tagsüber neben Sonne auch Wolken. In Alpennähe gibt es gelegentlich noch Niederschläge. Die Höchsttemperaturen dann bis 35 Grad. Am Montag Sonne und Wolken im Westen und an den Alpen örtlich Schauer bis 37 Grad. Am Dienstag heiter ebenfalls bis 37 Grad. 2:03 Uhr.
2: Und hier der Verkehrsservice in der ARD-Hitnacht. Die A2 Dortmund Richtung Hannover ist zwischen Dreieck Hannover West und Hannover Langenhagen wegen Bauarbeiten noch bis Montag früh etwa 5 Uhr gesperrt. Die A6 Nürnberg Richtung Heilbronn ist zwischen Feuchtwangen Nord und Kreuzfeuchtwangen Kreisheim nach einem Unfall gesperrt. Die A14 Dresden-Magdeburg ist zwischen Mutschen und Grimma in beiden Richtungen wegen Brückenabrissarbeiten noch bis Montag früh etwa 5 Uhr gesperrt. Die A61 Mönchengladbach Richtung Venlo ist zwischen Kreuz Mönchengladbach und Mackenstein wegen Brückenarbeiten bis heute Vormittag etwa 9 Uhr gesperrt. Die A92 München Richtung Deckendorf ist zwischen Dreieck Flughafen München und Freising Mitte wegen Bauarbeiten noch etwa eine Stunde bis um 3 gesperrt. Die B44 Ludwigshafen Richtung Mannheim ist zwischen Heinichstraße und Kurt-Schumacher-Brücke wegen Bauarbeiten gesperrt. Nutzen Sie bitte die Umleitung in Richtung Ludwigshafen über die B37. Und die B101 Mariendorf-Trebin ist zwischen Thyro und Trebin Nord wegen Brückenarbeiten in beiden Richtungen gesperrt. Allen unterwegs eine gute und sichere Fahrt.
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2: Mit Supertramp geht's hinein in diese Stunde. Also lassen wir uns gleich mal wieder in die 80er Jahre zurückversetzen. Das Jahrzehnt, in dem so viel experimentiert wurde und wo auch so viele zeitlose Hits entstanden sind. Für Sie weiter eine angenehme Nacht. Ich bin Heiko Rasch hier aus dem Dresdner MDR-Funkhaus. Ich grüße Sie.

0: Joshua Kedison hier in der ARD-Hitnacht mit Jesse. Gold und Platin gab's dafür. In den 90er Jahren wurde das ja sein erfolgreichster Song. Den hat er auch nie wieder toppen können. Aber es reichte aus, um weltweit bekannt zu werden. Und es deutete sich ja bei ihm schon in der Kindheit an, dass er mit Musik mal ein paar Dollar verdienen könnte. Denn schon mit 12 Jahren spielte er Klavier und fand Gefallen am Komponieren. Und auch Peter Fox spielte schon in seiner Kindheit Klavier, sang im Chor und spielte auch in ganz verschiedenen Schülerbands. Also Musik als beruflicher Weg, da gab es wohl für ihn auch keine Frage. Und der Erfolg von seinem ersten Album sollte ihm da auch recht geben. Sein Debütalbum Stadtaffe übertraf ja alle Erwartungen. Das war vor 18 Jahren auch mit Gold und Platin überschüttet und 15 Jahre später hatte er dann ein zweites Album in seiner Solokarriere auch wieder an die Spitze der Charts bringen können. Und hier habe ich einen Song von seiner ersten Platte Haus am See. Hier ist Peter Fox.
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2:24 Uhr, hier der Verkehrsservice mit einer aktuellen Meldung. Vorsicht bitte auf der A4 Chemnitz-Dresden. Zwischen Chemnitz-Glöser und Frankenberg gefährdet dichter Nebel mit Sichtweiten von unter 10 Metern den Verkehr. Bitte fahren Sie hier besonders vorsichtig. Dichte Nebelbänke zwischen Chemnitz-Glöser und Frankenberg.

0: SW32, hier der aktuelle Verkehrsservice in der ARD-Hitnacht. Hier nochmal der Hinweis, Vorsicht bitte auf der A4 Chemnitz-Dresden. Zwischen Chemnitz-Glöser und Frankenberg gefährdet dichter Nebel mit Sichtweiten von unter 10 Metern den Straßenverkehr. Die A2 Dortmund Richtung Hannover ist zwischen Dreieck Hannover West und Hannover Langenhagen wegen Bauarbeiten noch bis Montag früh etwa 5 Uhr gesperrt. Die A6 Nürnberg Richtung Heilbronn ist zwischen Feuchtwangen Nord und Kreuz Feuchtwangen Kreisheim nach einem Unfall nach wie vor gesperrt. Die A14 Dresden-Magdeburg ist zwischen Mutschen und Grimma in beiden Richtungen wegen Brückenabrissarbeiten noch bis Montag früh etwa 5 Uhr gesperrt. Die A61 Mönchengladbach Richtung Venlo ist zwischen Kreuz Mönchengladbach und Mackenstein wegen Brückenarbeiten bis heute Vormittag etwa 9 Uhr gesperrt. Die A92 München Richtung Deckendorf ist zwischen Dreieck Flughafen München und Freising Mitte wegen Bauarbeiten noch bis etwa 3 Uhr gesperrt. Die B44 Ludwigshafen Richtung Mannheim ist zwischen Heinichstraße und Kurt-Schumacher-Brücke wegen Bauarbeiten gesperrt. Nutzen Sie hier bitte die Umleitung in Richtung Ludwigshafen über die B37. Und die B101 Mariendorf-Trebin ist zwischen Thyro und Trebin-Nord wegen Brückenarbeiten in beiden Richtungen gesperrt. Allen unterwegs eine gute und hoffentlich auch entspannte Fahrt.
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Ein bisschen Fernweh, Sehnsucht nach Ferne und Urlaub. Ja, da sind wir ja auch gerade in der Zeit, in der es sich so viele gut gehen lassen. Da grüße ich an dieser Stelle gleich mal alle, die uns auch weit über die deutschen Landesgrenzen hinaus empfangen. Genießen Sie einen erholsamen und auch erlebnisreichen Urlaub. Und vor allem kommen Sie gesund zurück. On my way in L.A., gerade gehört von Phil Carmen. Damit hat er sich doch auch in den Musikgeschichtsbüchern der 80er Jahre verewigt und ist heute noch in vielen Radioprogrammen damit präsent. Und es geht jetzt in die 70er. Da war Cat Stevens schon lange aktiv und erfolgreich. Das werden auch schon fast 60 Jahre, als er sein erstes Album veröffentlichte und auch somit gleich in Amerika und Europa bekannt wurde. Viele seiner Songs sind längst Klassiker und wurden auch von vielen anderen Musikern gecovert. Moonshadow vom Anfang der 70er, das ist auch einer seiner Lieblingssongs, weil er sich immer noch ganz gern an diese Zeit erinnert, die ihn zu diesem Song inspiriert hat. Das hat er mal in einem Interview verraten. Da sagte er, ich war im Urlaub in Spanien, ich war ein Kind aus dem Londoner Westend mit hellen Lichtern und so weiter. Ich konnte den Mond nie allein im Dunkeln sehen. Es gab immer nur Straßenlaternen. Ich stand also in einer schönen Nacht am Wasser, der Mond leuchtete und plötzlich schaute ich hinunter und sah meinen Schatten. Ich fand das so cool, das hatte ich zuvor noch nie gesehen. Und so können wir heute noch mit ihm diese Romantik teilen. Hier ist Cat Stevens.

eingepien der ARD-Hitnacht. Er und seine zwei Brüder Barry und Maurice haben ja auch eines der erfolgreichsten Musikkapitel geschrieben. Und die Kollegen standen auch bei ihnen Schlange. Alle wollten mit ihnen zusammenarbeiten und produziert werden. Bis zu den Nachrichten, hier noch Two of Us und zuvor Steam. Das war ja eines der kürzesten Bandkarrieren überhaupt. Ein Trio, sie nahmen Ende der 60er Jahre einen Song auf und noch bevor der überhaupt veröffentlicht wurde, hatten sie sich schon wieder getrennt. Und nachdem der Song dann erfolgreich wurde, entstand nochmal eine Neugründung mit neuen Musikern, aber auch diese hielt nicht lange. Also eine Eintagsfliege oder ein One-Hit-Wonder klingt einiges besser und hat sich ja vom Ende der 60er Jahre auch bis heute gehalten, dieser Song. Nana, hey, hey, kiss him goodbye.

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1: Um 3 Uhr mit Ronald Lessig. Der Ansturm zehntausender Migranten auf die spanische Exklave Ceuta hat in der Europäischen Union eine Debatte über den Schutz der Außengrenzen ausgelöst. Die Innenminister werden am Dienstag in einer Sondersitzung darüber beraten. Aus der Nachrichtenredaktion Thorsten Lange.
2: 22 der 27 EU-Länder machen der spanischen Regierung indirekt den Vorwurf, durch eine liberale Migrationspolitik für den Ansturm mitverantwortlich zu sein. Auch Bundeskanzler Merz hat einen entsprechenden Brief unterzeichnet. Vizekanzler Klingbeil verlangte Solidarität mit Spanien. Dessen Ministerpräsident habe mit entschlossenem Handeln dafür gesorgt, dass der größte Teil der Migranten innerhalb kürzester Zeit nach Marokko zurückgekehrt sei. Der Vorsitzende des konservativen Parteienbündnisses EVP, Weber, verlangt als Konsequenz, der europäischen Grenzschutzbehörde Frontex mehr Befugnisse zu übertragen.
1: In Moskau sind bei einer Explosion in einem Restaurant 3 Menschen getötet und mindestens 20 weitere verletzt worden. Das Antiterrorkomitee geht von einem Anschlag aus. Demnach trug eine Frau einen selbstgebauten Sprengsatz bei sich. Sie ist eine der Toten. Auch ein Wachmann wurde getötet. Er hatte versucht, die Frau aufzuhalten. Das dritte Opfer war ein Restaurantbesucher. Medienberichten zufolge fand in dem Restaurant eine private Feier eines ranghohen russischen Militärs statt. Unionsfraktionschef Frey geht davon aus, dass es in Kürze Gesetzesänderungen bezüglich des Umgangs mit sogenannten Gefährdern geben wird. Frey sagte der Bild am Sonntag, vermutlich würden noch im August entsprechende Vorschläge von Bundesjustizministerin Hubig und Innenminister Dobrindt kommen. Frey sagte, nach dem Anschlag auf den Christopher Street Day in Berlin erwarteten die Bürger Konsequenzen von der Politik. In Peru sind beim Absturz eines Kleinflugzeuges 13 Menschen ums Leben gekommen. Nach einem Medienbericht sind darunter 2 Deutsche. Aus Rio de Janeiro, Oliver Neuroth.
3: Das Kleinflugzeug stürzte kurz nach dem Start in der peruanischen Hafenstadt Pisco ab. Wie es dazu kam, ist bisher unklar. Bilder zeigen qualmende Trümmer der Maschine der Fluggesellschaft Aerodiana. Die Airline betreibt nach eigenen Angaben nur Flugzeuge vom Typ Cessna 208 mit Platz für je 12 Passagiere. Der Unglücksflug war von 11 Touristen gebucht. Alle kamen bei dem Absturz ums Leben. Der Flug hätte von Pisco an der Pazifikküste nach Nazca im Landesinneren von Peru führen sollen. Dort befinden sich die berühmten Nazca-Linien, eine UNESCO-Welterbestätte.
1: Das waren die Nachrichten. Das Wetter in Deutschland. Tagsüber neben Sonne auch Quellwolken, in Alpennähe einzelne Schauer und Gewitter, bei 21 Grad ganz im Norden und 35 Grad am Hochrhein. Am Montag Sonne und Wolken im Westen und an den Alpen örtlich Schauer bei 22 bis 37 Grad. Am Dienstag heiter ebenfalls bis 37 Grad. Es ist 3.03 Uhr.
4: Und hier der Verkehrsservice in der ARD-Hitnacht. Vorsicht bitte auf der A4 Chemnitz-Dresden. Zwischen Chemnitz-Glöser und Frankenberg gefährdet dichter Nebel mit Sichtweiten von unter 10 Metern den Verkehr. Die A2 Dortmund Richtung Hannover ist zwischen Dreieck Hannover West und Hannover Langenhagen wegen Bauarbeiten noch bis Montag früh etwa 5 Uhr gesperrt. Die A6 Nürnberg Richtung Heilbronn ist zwischen Feuchtwangen Nord und Kreuz Feuchtwangen Kreisheim nach einem Unfall nach wie vor gesperrt. Die A14 Dresden-Magdeburg ist zwischen Mutschen und Grimma in beiden Richtungen wegen Brückenabrissarbeiten bis Montag früh ca. 5 Uhr gesperrt. Die A61 Mönchengladbach Richtung Venlo ist zwischen Kreuz Mönchengladbach und Mackenstein wegen Brückenarbeiten bis heute Vormittag etwa 9 Uhr gesperrt. Die A92 München Richtung Deckendorf ist zwischen Dreieck Flughafen München und Freising Mitte wegen Bauarbeiten bis etwa 3 Uhr gesperrt. Die Zeit ist schon um, also weiterhin wahrscheinlich Sperrung zwischen Dreieck Flughafen und München und Freising Mitte. Die B44 Ludwigshafen Richtung Mannheim ist zwischen Heinigstraße und Kurt-Schumacher-Brücke wegen Bauarbeiten gesperrt. Nutzen Sie hier bitte die Umleitung Richtung Ludwigshafen über die B37. Und die B101 Mariendorf-Trebin ist zwischen Tyro und Trebin-Nord wegen Brückenarbeiten in beiden Richtungen gesperrt. Allen unterwegs eine gute und sichere Fahrt.
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4: Sind die Ersten schon wieder auf Achse? Zeitiges Aufstehen sichert gutes Vorankommen auf der Autobahn. Das sagen sich viele, die heute in den Urlaub starten, vor allem aus Bayern und Baden-Württemberg. Für Sie einen guten Start in die wohlverdienten Ferien. Und gern sind wir mit der passenden Hitmusik an Ihrer Seite. Allen Frühaufstehern, schönen guten Morgen aus dem Dresdner Funkhaus. Ich bin Heiko Asch, ich grüße Sie.

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1: Ed Sheeran, Sie haben ihn erkannt, hier in der ARD-Hitnacht. 35 ist er in diesem Jahr geworden und längst alles erreicht. Er gehört ja seit Jahren schon zu den erfolgreichsten Musikern der Welt. Seine Platten und auch Konzertkarten verkaufen sich wie geschnitten Brot. Über 400 Platten, über 400 Millionen Platten hat er schon unter die Leute gebracht. Und bis November hinein ist er in Amerika auf Tour. Und jetzt bei uns Jennifer Page. Ihren größten Hit konnte sie 1998 landen, den konnte sie nie wieder toppen, aber ist immer

0: Annette und Inga Humpe. Zwei Schwestern, eine Leidenschaft, die Musik. Und sie haben ja auch ganz verschiedene Musikprojekte erfunden oder sich beteiligt. Ja, sie waren viele Jahrzehnte schon aktiv und haben damals in den 80er Jahren auch zusammen auf der Bühne gestanden. Ihr erfolgreichster Song gerade gehört, Careless Love. Und schon damals in den 70er und 80er Jahren gehörte Karat zu den Musikexporten der kleinen DDR. Vor allem im Westen gaben sie ja auch einige Konzerte und einer ihrer Klassiker, Über sieben Brücken musst du gehen. Und damit wurde ja auch Peter Maffay erfolgreich.
1: Dann stießen wir auf Karat, DDR. Und dann habe ich gesagt, den Song will ich gerne auch singen. Und habe dann Karat in der Nähe von Wiesbaden getroffen.
2: Wir waren auch ganz schön aufgeregt, als es der nächste nach Wiesbaden kommt da. Ja, und er hat sich unser Konzert angehört und wir haben in der Pause noch mit ihm gesprochen, hinterher noch ein Bierchen getrunken. Also es war eine sehr, sehr angenehme Begegnung.
1: Und habe gesagt, mir gefällt der Song, habt ihr was dagegen, wenn wir den auch singen und spielen? Und sie waren einverstanden damit.
2: Und hat uns natürlich auch stolz gemacht.
0: Ja, und so ist diese Coverversion entstanden. Hier habe ich aber das Original von Karat, von ihrem zweiten Studioalbum. Das entstand 1979. In der DDR wurde die Platte mit dem Titelsong veröffentlicht und auch in der BRD wurde ja das Album rausgebracht. Da hieß die Platte Albatros. Hier ist Karat, über sieben Brücken musst du gehen.
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0: Kurz nach 4, schönen guten Morgen, hier der aktuelle Verkehrsservice in der ARD-Hitnacht. Die A2 Dortmund Richtung Hannover ist zwischen Dreieck Hannover West und Hannover Langenhagen wegen Bauarbeiten noch bis Montag früh 5 Uhr gesperrt. Die A4 Görlitz Richtung Dresden ist im Tunnel Königshainer Berge wegen eines defekten Fahrzeugs im Baustellenbereich gesperrt. Die A6 Nürnberg Richtung Heilbronn ist zwischen Feuchtwangen Nord und Kreuz Feuchtwangen Kreisheim nach einem Unfall gesperrt. Die A14 Dresden-Magdeburg ist zwischen Mutschen und Grimma in beiden Richtungen wegen Brückenabrissarbeiten noch bis Montag früh etwa 5 Uhr gesperrt. Die A61 Mönchengladbach Richtung Venlo ist zwischen Kreuz Mönchengladbach und Mackenstein wegen Brückenarbeiten noch bis heute Vormittag etwa 9 Uhr gesperrt. Die B44 Ludwigshafen Richtung Mannheim ist zwischen Heinigstraße und Kurt-Schumacher-Brücke wegen Bauarbeiten gesperrt. Nutzen Sie hier bitte die Umleitung in Richtung Ludwigshafen über die B37. Und die B101 Mariendorf-Trebin ist zwischen Truro und Trebin-Nord wegen Brückenarbeiten in beiden Richtungen gesperrt. Allen unterwegs eine gute und hoffentlich auch entspannte Fahrt. Jetzt mit Milli Vanilli.
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Samantha Fox, die in der ARD-Hitnacht 60 geworden ist in diesem Jahr. Und bekannt wurde sie schon mit 16. Aber nicht mit ihrer Musik, sondern mit ihrer üppigen Oberweite. In einer britischen Tageszeitung präsentiert sie sich oben ohne, versteht sich, und wurde als das Mädchen von Seite 3 bekannt. Und vor 40 Jahren, 1986 war es, da startete sie als Sängerin. Und auch das kam an und sichert ihr heute noch ab und zu einen Platz in zahlreichen Radioprogrammen, so auch bei uns hier in der ARD-Hitnacht. Und ihre Stimme ging auch um die Welt und geht sie weiter. Whitney Houston.

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1: Um 4 Uhr mit Ronald Lessig. Angesichts des Ansturms von Menschen auf die spanische Exklave Ceuta in Nordafrika hat Bundesaußenminister Wadephul die EU-Kommission zum Handeln aufgefordert. Der Schutz der Außengrenzen müsse absolute Priorität haben, sagte er der Bild am Sonntag. Aus der Nachrichtenredaktion Constanze Semide.
2: Er nannte den Vorfall in Ceuta einen absoluten Stresstest, den Europa bestanden habe, aber es sei auch deutlich geworden, wie anfällig der Kontinent sei. Wichtig sei nun, das Schengen-System nicht weiter zu gefährden. Bundesfinanzminister und SPD-Co-Chef Klingbeil lobte das Vorgehen Spaniens. Ministerpräsident Sanchez habe entschlossen gehandelt. Der Europapolitiker Weber kritisierte dagegen auf RTL die spanische Regierung und brachte mehr Befugnisse für die Grenzschutzagentur Frontex ins Gespräch.
1: Ab heute gelten in der Europäischen Union neue Regeln für den Umgang mit künstlicher Intelligenz. KI-generierte Inhalte müssen dann entsprechend gekennzeichnet werden. Die Vorgaben gelten für Bilder, Videos und Texte, die einem professionellen Zweck dienen, also zum Beispiel Plakat- oder Internetwerbung. Wer KI-Bilder auf seinem privaten Profil veröffentlicht, muss nichts kennzeichnen. Die KI-Anbieter, also beispielsweise OpenAI mit ChatGPT oder Google mit seinem Chatbot Gemini, sind für die Kennzeichnung ihrer Produkte verantwortlich. In Moskau sind bei einer Explosion in einem Restaurant 3 Menschen getötet und mindestens 20 weitere verletzt worden. Das Antiterrorkomitee geht von einem Anschlag aus. Demnach trug eine Frau einen selbstgebauten Sprengsatz bei sich. Sie ist eine der Toten. Auch ein Wachmann wurde getötet. Er hatte versucht, die Frau aufzuhalten. Das dritte Opfer war ein Restaurantbesucher. Medienberichten zufolge fand in dem Restaurant eine private Feier eines ranghohen russischen Militärs statt. In Peru sind beim Absturz eines Kleinflugzeuges 13 Menschen ums Leben gekommen. Nach einem Medienbericht sind darunter 2 Deutsche. Aus Rio de Janeiro, Oliver Neuroth.
3: Das Kleinflugzeug stürzte kurz nach dem Start in der peruanischen Hafenstadt Pisco ab. Wie es dazu kam, ist bisher unklar. Bilder zeigen qualmende Trümmer der Maschine der Fluggesellschaft Aerodiana. Die Airline betreibt nach eigenen Angaben nur Flugzeuge vom Typ Cessna 208 mit Platz für je 12 Passagiere. Der Unglücksflug war von 11 Touristen gebucht. Alle kamen bei dem Absturz ums Leben. Der Flug hätte von Pisco an der Pazifikküste nach Nazca im Landesinneren von Peru führen sollen. Dort befinden sich die berühmten Nazca-Linien, eine UNESCO-Welterbestätte.
1: Das waren die Nachrichten. Das Wetter in Deutschland. Tagsüber neben Sonne auch Wolken, in Alpennähe einzelne Schauer bei 21 Grad im Norden und bis 35 Grad am Hochrhein. Am Montag Sonne und Wolken im Westen, an den Alpen Schauer bis 37 Grad. Es ist 4.03 Uhr.
4: Und hier der Verkehrsservice in der ARD-Hitnacht. Die A2 Dortmund Richtung Hannover ist zwischen Dreieck Hannover West und Hannover Langenhagen wegen Bauarbeiten noch bis Montag früh etwa 5 Uhr gesperrt. Die A14 Dresden-Magdeburg ist zwischen Mutschen und Grimma in beiden Richtungen wegen Brückenabrissarbeiten ebenfalls bis Montag 5 Uhr gesperrt. Die A61 Mönchengladbach Richtung Venlo ist zwischen Kreuz Mönchengladbach und Mackenstein wegen Brückenarbeiten bis heute Vormittag etwa 9 Uhr gesperrt. Die B44 Ludwigshafen Richtung Mannheim ist zwischen Heinigstraße und Kurt-Schumacher-Brücke wegen Bauarbeiten gesperrt. Nutzen Sie hier bitte die Umleitung in Richtung Ludwigshafen über die B37. Und die B101 Mariendorf-Trebin ist zwischen Thürow und Trebin Nord wegen Brückenarbeiten in beiden Richtungen gesperrt. Allen unterwegs eine gute und sichere Fahrt. Kommen Sie gut an Ihr Ziel.
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4: Mal flott, mal ruhig, das soll doch weiter für jede Gefühlslage etwas dabei sein. Wenn wir weiter durch die zahlreichen Hits vergangener Jahre und Jahrzehnte schlendern, hier aus dem MDR-Funkhaus in Sachsen. Ich bin Heiko Rasch, wünsche schönen guten Morgen.

0: Heart, ihr größter Erfolg aus den 80ern. Alone gerade gehört hier in der ARD-Hitnacht. Sie hatten ja in Deutschland in den 70ern schon ihre ersten Fernsehauftritte, damals in der Musiksendung Musikladen. Und wer da auftrat, der sorgte auch gleich im Anschluss für eine Menge Plattenumsätze. Ihr 50-jähriges Bühnenjubiläum haben sie auch schon längst hinter sich, geben noch immer ihre Konzerte. Und gerade auf Tour ist Alvaro Soler. Erst am vergangenen Freitag, also vorgestern, rockte er die Bühne in Dresden in der Jungen Garde. Und er ist ja auch bekannt für seine Sommerlaune. Er hat den Rhythmus im Blut und auch längst schon international erfolgreich. Im September gibt er noch zwei Konzerte in Deutschland, in Erfurt und in Schwerin. Und bei uns ist er ja sowieso regelmäßig zu hören. Alvaro Soler.
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0: Kurz nach 5, schönen guten Morgen. Ein Gruß an alle, die schon so zeitig unterwegs sein müssen oder vielleicht auch schon die ganze Nacht. Schauen wir auf die Autobahn. Die A2 Dortmund Richtung Hannover ist zwischen Dreieck Hannover West und Hannover Langenhagen wegen Bauarbeiten noch bis Montag früh ca. 5 Uhr gesperrt. Die A14 Dresden-Magdeburg ist zwischen Mutschen und Grimma in beiden Richtungen wegen Brückenabrissarbeiten auch noch bis Montag früh 5 Uhr gesperrt. Die A61 Mönchengladbach Richtung Venlo ist zwischen Kreuz Mönchengladbach und Mackenstein wegen Brückenarbeiten bis heute Vormittag etwa 9 Uhr gesperrt. Die B44 Ludwigshafen Richtung Mannheim ist zwischen Heinichstraße und Kurt-Schumacher-Brücke wegen Bauarbeiten gesperrt. Nutzen Sie bitte die Umleitung in Richtung Ludwigshafen über die B37. Und die B101 Mariendorf-Trebin ist zwischen Thyro und Trebin-Nord wegen Brückenarbeiten in beiden Richtungen gesperrt. Allen unterwegs, gute Fahrt, kommen Sie gut an Ihr Ziel.
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0: McTell hier in der ARD-Hitnachts. 4.47 Uhr, schönen guten Morgen. Und da bleiben wir natürlich auch gleich bei erfolgreicher Musikgeschichte mit Bob Dylan. 10 Jahre ist es ja schon her, als er als erster Musiker überhaupt den Nobelpreis für Literatur erhielt. Für seine poetischen Neuschöpfungen in der großen amerikanischen Songtradition. So hieß es damals in der Begründung. Er prägte ja die Musiklandschaft schon in den 60er Jahren. Und vor allem zeigte er immer, dass Musik keine Grenzen kennen sollte. Hier ist Bob Dylan.
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1: Um 5 Uhr mit Ronald Lessig. Angesichts des Ansturms von Menschen auf die spanische Exklave Ceuta in Nordafrika hat Bundesaußenminister Wadephul die EU-Kommission zum Handeln aufgefordert. Der Schutz der Außengrenzen müsse absolute Priorität haben, sagte er der Bild am Sonntag. Aus der Nachrichtenredaktion Konstanze Semide.
2: Er nannte den Vorfall in Ceuta einen absoluten Stresstest, den Europa bestanden habe, aber es sei auch deutlich geworden, wie anfällig der Kontinent sei. Wichtig sei nun, das Schengen-System nicht weiter zu gefährden. Bundesfinanzminister und SPD-Co-Chef Klingbeil lobte das Vorgehen Spaniens. Ministerpräsident Sanchez habe entschlossen gehandelt. Der Europapolitiker Weber kritisierte dagegen auf RTL die spanische Regierung und brachte mehr Befugnisse für die Grenzschutzagentur Frontex ins Gespräch.
1: Ab heute gelten in der Europäischen Union neue Regeln für den Umgang mit künstlicher Intelligenz. KI-generierte Inhalte müssen dann entsprechend gekennzeichnet werden. Die Vorgaben gelten für Bilder, Videos und Texte, die einem professionellen Zweck dienen, also zum Beispiel Plakat- oder Internetwerbung. Wer KI-Bilder auf seinem privaten Profil veröffentlicht, muss nichts kennzeichnen. Die KI-Anbieter, also beispielsweise OpenAI mit ChatGPT oder Google mit seinem Chatbot Gemini, sind für die Kennzeichnung ihrer Produkte verantwortlich. Die USA verzichten nach Angaben von US-Präsident Trump vorübergehend auf weitere Angriffe auf den Iran. Trump schrieb auf seiner Online-Plattform Truth Social, die USA seien vom Iran und von anderen Ländern in der Region darum gebeten worden. Auch Israel werde keine neuen Angriffe starten. Trump erklärte, es gebe Hoffnung auf eine neue Vereinbarung. Diese müsse aber schnell geschlossen werden. In Peru sind beim Absturz eines Kleinflugzeuges 13 Menschen ums Leben gekommen. Nach einem Medienbericht sind darunter 2 Deutsche. Aus Rio de Janeiro, Oliver Neuroth.
3: Das Kleinflugzeug stürzte kurz nach dem Start in der peruanischen Hafenstadt Pisco ab. Wie es dazu kam, ist bisher unklar. Bilder zeigen qualmende Trümmer der Maschine der Fluggesellschaft Aerodiana. Die Airline betreibt nach eigenen Angaben nur Flugzeuge vom Typ Cessna 208 mit Platz für je 12 Passagiere. Der Unglücksflug war von 11 Touristen gebucht. Alle kamen bei dem Absturz ums Leben. Der Flug hätte von Pisco an der Pazifikküste nach Nazca im Landesinneren von Peru führen sollen. Dort befinden sich die berühmten Nazca-Linien, eine UNESCO-Welterbestätte.
1: Das waren die Nachrichten. Das Wetter in Deutschland. Tagsüber neben Sonne auch Quellwolken, in Alpennähe einzelne Schauer. Die Höchstwerte 21 Grad im Norden und 35 Grad am Hochrhein. Am Montag Sonne und Wolken im Westen und an den Alpen örtlich Schauer, 22 bis 37 Grad. Am Dienstag heiter, ebenfalls bis 37 Grad. Es ist 5.03 Uhr.
4: Und hier der Verkehrsservice in der ARD-Hitnacht. Die A2 Dortmund Richtung Hannover ist zwischen Dreieck Hannover West und Hannover Langenhagen wegen Bauarbeiten noch bis Montag früh etwa 5 Uhr gesperrt. Die A14 Dresden-Magdeburg ist zwischen Mutschen und Grimma in beiden Richtungen wegen Brückenabrissarbeiten ebenfalls bis Montag früh etwa 5 Uhr gesperrt. Die A61 Mönchengladbach Richtung Venlo ist zwischen Kreuz Mönchengladbach und Mackenstein wegen Brückenarbeiten noch bis heute Vormittag etwa 9 Uhr gesperrt. Die B44 Ludwigshafen Richtung Mannheim ist zwischen Heinichstraße und Kurt-Schumacher-Brücke wegen Bauarbeiten gesperrt. Nutzen Sie bitte die Umleitung in Richtung Ludwigshafen über die B37. Und die B101 Mariendorf-Trebin ist zwischen Tyro und Trebin Nord wegen Brückenarbeiten in beiden Richtungen gesperrt. Allen unterwegs eine gute und hoffentlich auch entspannte Fahrt.
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4: Noch bis um 6 für einen guten Start in diesen Sonntag. Schön, dass Sie dabei sind. Live aus dem Funkhaus in Dresden mit Heiko Asch im Studio. Ich grüße Sie. Schönen guten Morgen.

0: Paul McCartney hier in der ARD Hitnacht. Ende Mai hat er erst wieder sein neues Album auf den Markt gebracht und auch wieder an der Spitze der Charts platzieren können. In einer Woche jährt sich ja auch schon zum vierten Mal der Todestag von Olivia Newton-John. Es waren ja vor allem die 70er und 80er Jahre, die sie so erfolgreich gemacht haben. 1978 an der Seite von John Travolta in der Musical-Verfilmung Grease. Dieser Film wurde ja ein Welterfolg. Danach Xanadu Anfang der 80er Jahre. Da blieb der Film zwar unter den Erwartungen, aber der Titelsong wurde ein Riesenhit. Und schließlich stand Olivia Newton-John Ende 1981 mit Physical 10 Wochen lang an der Spitze der Charts. Und das war auch die am längsten auf Platz 1 platzierte Single der 80er Jahre insgesamt. Und das Video zum Song wurde auch mit einem Grammy ausgezeichnet. Und den Song habe ich jetzt auch dabei, in voller Länge und Schönheit. 5:12 Uhr, schönen guten Morgen.
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0: ihm gehört ja auch eine der beeindruckendsten Musikgeschichten. Michael Jackson gerade gehört, hier in der ARD-Hitnacht. 17 Jahre ist er schon nicht mehr unter uns und noch heute gibt es ja zahlreiche Fanclubs auf der ganzen Welt. Also seine Erfolge und seine Karriere überhaupt heilen noch so richtig nach. Und die gesamte Popmusikwelt hat er ja mit seiner Karriere beeinflusst und geprägt, sei es nun mit seiner Gesangstechnik oder auch mit seinem Tanzstil. Also King of Pop, das ist nicht übertrieben, das hat er sich mehr als verdient. Und gut, dass Erinnerungen bleiben. Und jetzt Herbert Grönemeyer. Seine Konzerte ziehen ja auch mehrere Generationen in die größten Hallen und Stadien. Das wird auch im kommenden Jahr nicht anders. Am 27. Mai ist Start für seine neue Tour in Kiel. Und da waren ja die ersten Konzerte auch im Handumdrehen ausverkauft. Also mussten neue Termine organisiert werden. Und da sind jetzt schon 20 Konzerte zusammengekommen. Ich habe von ihm einen Song von seinem erfolgreichsten Album, von seinem Album Mensch aus dem Jahr 2002. Das Besondere daran, noch heute hilft dieses Album Menschen, denen es gerade nicht so gut geht, die einen schweren Verlust überwinden müssen und gerade ihnen Trost und Kraft gibt, dieses Album. Herbert Grönemeyer, Der Weg.
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0: 5:20 Uhr. Schönen guten Morgen.

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0: Kurz nach 5:30. Schönen guten Morgen. Hier der aktuelle Verkehrsservice in der ARD-Nacht. Die A2 Dortmund Richtung Hannover ist zwischen Dreieck Hannover West und Hannover Langenhagen wegen Bauarbeiten noch bis Montag früh ca. 5 Uhr gesperrt. Die A14 Dresden-Magdeburg ist zwischen Mutschen und Grimma in beiden Richtungen wegen Brückenabrissarbeiten auch noch bis Montag früh 5 Uhr gesperrt. Die A57 Nimwegen Richtung Krefeld ist in Höhe Mörskapellen nach einem Unfall gesperrt. Die A61 Mönchengladbach Richtung Venlo ist zwischen Kreuz Mönchengladbach und Mackenstein wegen Brückenarbeiten noch bis 9 Uhr am Vormittag gesperrt. Die B44 Ludwigshafen Richtung Mannheim ist zwischen Heinichstraße und Kurt-Schumacher-Brücke wegen Bauarbeiten gesperrt. Nutzen Sie hier bitte die Umleitung in Richtung Ludwigshafen über die B37. Und die B101 Mariendorf-Trebin ist zwischen Trüro und Trebin-Nord wegen Brückenarbeiten in beiden Richtungen gesperrt. Allen unterwegs eine gute und hoffentlich auch entspannte Fahrt.
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Elton John hier in der ARD-Hitnacht. Ja, einer der vielen Meilensteine, die er in seiner Karriere auf Platte gebracht hat. Und jetzt Michael Schulte. International bekannt wurde er schon vor 8 Jahren mit dem Lied You Let Me Walk Alone beim Eurovision Song Contest in Lissabon. Da belegte er den 4. Platz und ich habe einen Song von ihm, der kam dann ein Jahr nach diesem großen Auftritt. Back to the Start. 5:42 Uhr. Schönen guten Morgen. Eva.

Ja, jeder, der sie gefunden hat, möchte sie nicht mehr missen. Eine wahre Freundschaft. Aber jede Freundschaft muss man auch pflegen. Den Kontakt erhalten, in Kontakt bleiben. Und da gibt es ja nun wirklich genug Möglichkeiten. Und heute passt es auch ganz gut, denn heute ist internationaler Tag der Freundschaft. Also vielleicht eine gute Gelegenheit, wieder den Kontakt zu suchen und gemeinsame Erlebnisse aufleben zu lassen. 5:10 Uhr zeigt die Uhr. Nein, 9 Minuten noch vor um 6. Dann gleich wieder das Aktuelle aus der Nachrichtenredaktion. Danke fürs Dabeisein. In der ARD-Hitnacht ab heute Abend dann wieder starten die Kollegen in Magdeburg für eine Woche mit der Hitnacht. Kommen Sie gut durch diesen Sonntag und gut in die neue Woche.

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1: Und das am Sonntag. Ich wünsche Ihnen einen schönen guten Morgen und wir starten teilweise mit dichtem Nebel heute. Und wenn der sich auflöst, dann wird dieser Sonntag auch sonnig. Es bleibt trocken. Wir bekommen Höchstwerte zwischen 24 und 28 Grad, auf dem Fichtelberg maximal 20 Grad. Morgen steigen die Temperaturen zum Montag bis auf 33 Grad. Ein sonnenreicher Tag und morgen überwiegend trocken. Erst gegen Abend vereinzelt ein paar Gewitter.
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2: Um 6 Uhr mit Bernd Milde. Bundesaußenminister Johann Wadephul hat die EU-Kommission nach der Ankunft zehntausender Migranten in der spanischen Exklave Ceuta zum Handeln aufgefordert. Er sagte der Bild am Sonntag, der Schutz der Außengrenze müsse absolute Priorität haben. Die Lage in Ceuta sei ein absoluter Stresstest gewesen, den Europa bestanden habe. Allerdings sei deutlich geworden, wie anfällig der Kontinent sei. Laut Wadephul macht der Fall auch deutlich, dass eine effektive Migrationspolitik nicht ohne Drittstaaten wie Marokko funktioniert. US-Präsident Donald Trump hat eine neue Angriffswelle gegen den Iran nach eigenen Angaben vorerst abgesagt. Trump erklärte, die Vereinigten Staaten seien vom Iran und von anderen Ländern der Region darum gebeten worden. Auch Israel werde sich vorerst an die Vereinbarung halten. Voraussetzung sei aber, dass schnell eine Einigung erzielt werde. Der US-Präsident hatte erst am Freitag dem Iran mit neuen massiven Angriffen gedroht. In der EU gelten ab heute neue Regeln für den Umgang mit künstlicher Intelligenz. KI-generierte Inhalte müssen nun entsprechend gekennzeichnet werden. Die Vorgaben gelten für Bilder, Videos und Texte, die einem professionellen Zweck dienen. Verantwortlich sind KI-Anbieter wie OpenAI mit ChatGPT oder Google mit seinem Chatbot Gemini. Sie haben bis Dezember Zeit, ihre Systeme nachzurüsten, andernfalls drohen Bußgelder. Wer KI-Bilder privat bei Social-Media-Plattformen veröffentlicht, muss nichts kennzeichnen. Die tödliche Explosion in einem Restaurant in der Moskauer Innenstadt ist durch eine selbstgebastelte Bombe verursacht worden. Wie das Antiterrorkomitee laut Nachrichtenagentur TASS mitteilte, wollte eine Frau mit einem Sprengsatz ein Edelrestaurant betreten. Ein Wachmann habe versucht, sie aufzuhalten. Daraufhin sei die Bombe explodiert. Die Frau, der Wachmann und ein Restaurantgast seien getötet worden. Die Hintergründe sind noch unklar. Nach dem tödlichen Unwetter in der sächsischen Schweiz hat sich Sachsens Tourismusministerin Barbara Kletsch bei den Einsatzkräften bedankt. In einer Mitteilung heißt es, die Rettungskräfte hätten unter gefährlichen Bedingungen Menschen evakuiert. Kommende Woche will sich Kletsch mit Vertretern der regionalen Tourismuswirtschaft vor Ort austauschen. Dabei solle es um konkrete Unterstützung für die Betroffenen gehen. Bei dem Unwetter war am Freitag ein Mann von einem Baum erschlagen worden. Das waren die Nachrichten.
1: Und jetzt 6.03 Uhr, der MDR Sachsen Verkehrsservice. Wir haben weiterhin eine Meldung, der Hinweis. Die A14 Dresden-Magdeburg ist zwischen Mutschen und Grimma in beiden Richtungen wegen Brückenabrissarbeiten bis Montag 5 Uhr gesperrt. Ansonsten rollt's, keine Störungsmeldungen, wenn Sie unterwegs sind heute Morgen. Kommen Sie gut und sicher ans Ziel und wenn Sie doch was sehen sollten, und damit meine ich Staus, Blitzer, Verkehrsbehinderungen, das können Sie uns melden, jederzeit kostenfrei unter 0800 637 5637. Schnell und aktuell, der MDR Sachsen Verkehrsservice.
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1: Ich wünsche uns einen schönen gemeinsamen Sonntagmorgen. Na dann hinein, genießen Sie Ihren wohlverdienten Sonntagmorgen mit dem ersten Kaffee oder dem ersten Tee oder von mir aus auch bitte sehr immer wieder gern der erste Kakao.
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0: Guten Morgen, Josefine Bechler.
1: Guten Morgen, Peggy.
0: Also irgendjemand macht heute große Wäsche heute Nacht, wie Waschküche draußen teilweise.
1: Das stimmt. Also wir haben teilweise Sichtweiten auch unter 100 Meter. Das ist in vielen Regionen aktuell, vom Raum Leipzig bis zur Oberlausitz, aber auch vom Vogtland bis Erzgebirge, hier und da immer wieder ein Thema. Das wird sich dann aber relativ schnell im Laufe des Vormittags wieder lichten. Es sind zwar auch noch ein paar Wolken am Himmel, aber die Sonne kommt schon richtig gut durch und am Nachmittag ist sie auch noch häufiger zu finden. Das alles dann so bei Temperaturen ja zwischen 26 und 28 Grad in der Spitze.
0: Dann schauen wir gleich mal auf die neue Woche. Morgen.
1: Ja, ein Hochdruckgebiet hat sich ja wieder bei uns breit gemacht und das wird eigentlich auch die nächste Woche bestimmen, wobei schon eine geringe Schauer- und Gewitterneigung besteht. Morgen kann es dann mal in den Abendstunden vielleicht mal ein Gewitter geben oder auch am Dienstag, Mittwoch einzelne Schauer und Gewitter. Aber daneben ist es natürlich sehr sonnenreich und die Temperatur, die steigt wieder in den heißen Bereich. Also morgen schon bis 33 Grad, vielleicht örtlich sogar 34 Grad. Dann der Dienstag kann sogar bis 36, 37 Grad bringen, der Mittwoch wieder 34 Grad, aber der Unterschied wird dann wahrscheinlich kaum merklich sein, denn es ist einfach heiß und auch von der Luftfeuchtigkeit recht feucht. Deswegen haben wir auch so ein schwüles Gefühl eigentlich an allen Tagen.
0: Also, eine heiße Augustwoche steht uns bevor.
1: Ja.
0: Aber trotzdem, wir genießen heute Morgen erstmal die schöne frische Luft.
1: Genau. Und also nur mal so zur Vorhersage,
0: ja,
1: ab Freitag wird es dann wieder ein bisschen runtergehen. Aber bis dahin müssen wir auf jeden Fall mit der Hitze rechnen.
0: Okay, danke schön, Josefine Bechler.
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0: Sie hören das Sachsenradio und das am Sonntagmorgen. Schönen Start in den Tag um 6.18 Uhr. Und wir schauen jetzt nach Oschatz, denn die Welt trifft sich in Oschatz, die Welt der Modellpiloten. Und dort startet heute die Weltmeisterschaft in der GPS-Sportklasse. Und Ralf Losemann ist einer der Modellsegelpiloten und kennt sich aus mit diesem ganz speziellen Sport.
1: Es geht nicht darum zu sagen, ich schaffe das jetzt zum Beispiel 20 Minuten zu fliegen, sondern die Aufgabe besteht darin, in dieser zur Verfügung stehenden Zeit eine möglichst große Strecke zu fliegen.
0: Und wie kann man sich das ganz genau vorstellen?
1: Nimmt man 1,6 Kilometer Leine und baut damit ein Dreieck auf das Flugfeld. 1,6 Kilometer ist natürlich relativ groß, ne? Das würde man gar nicht sehen und deshalb haben wir elektronische Hilfsmittel und haben also vor uns ein Tablet. Auf diesem Tablet sehen wir dieses Dreieck. Das ist also virtuell und das gilt es zu umrunden. Wir sehen also immer ununterbrochen, an welcher Stelle befindet sich mein Flugmodell. Und dann muss ich dieses Dreieck einfach umrunden. Ich muss also immer außen drumherum fliegen. Das Problem ist natürlich, dass wenn ich das mache, ich nach ungefähr 5 Minuten landen muss. Weil ein Segelflugzeug hat ja keinen Motor und würde dann einfach landen. Und deshalb müssen wir auch, wie die manntragende Zunft, in der Thermik kreisen. Das heißt, diese warme aufsteigende Luft, die durch die Sonneneinstrahlung entsteht. Und in dieser warmen Luft kreisen wir nach oben und dann fliegen wir die nächsten Dreiecke ab.
0: Und es gewinnt also, wer die längste Strecke schafft und sein Fluggerät am besten beherrscht. Heute startet die Weltmeisterschaft in der GPS-Sportklasse der Modellsegelpiloten in Oschatz. Vielen Dank für diese korrekte Erklärung, Ralf Losemann. Und wenn wir heute da nach oben schauen, aha, dann werden wir genau daran denken, an diese Kreise und das, was Sie erklärt haben. Besten Dank und allen guten Flug.

6:25 Uhr, schönen guten Morgen. Der MDR Sachsen-Verkehrsservice mit zwei Meldungen. A4, Frankfurt Richtung Dresden zwischen Chemnitz-Mitte und Chemnitz-Glöser. Hier steht ein defektes Fahrzeug auf der rechten Fahrspur. Und Vorsicht heute Morgen auch auf der A4, Görlitz Richtung Dresden zwischen Pulsnitz und Ottendorf-Ockrilla. Hier liegen Fahrzeugteile auf der linken Fahrspur. Vorsicht auf der A4, Görlitz Richtung Dresden zwischen Pulsnitz und Ottendorf-Ockrilla liegen Fahrzeugteile auf der linken Fahrspur.

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4: Wir schauen auf die Temperaturen heute Morgen. Der Blick nach Bad Elster, 9 Grad. In Döbeln 12, Hoyerswerda meldet 14 Grad und Königswalde aktuell 10 Grad. Es geht rauf auf 24 bis 28 Grad. Wir starten vielerorts heute Morgen mit richtig dichtem Nebel. Wenn Sie unterwegs sind, fahren Sie bitte vorsichtig und der Nebel löst sich auf, dann sonnig und trocken. Die weiteren Aussichten, wir starten mit viel Sonnenschein in die neue Woche. Es bleibt überwiegend trocken und es wird heiß. In den nächsten Tagen Temperaturen über 30 Grad. 6:29 der MDR Sachsen Verkehrsservice A4 Frankfurt Richtung Dresden. Zwischen Chemnitz Mitte und Chemnitz Glöser steht ein defektes Fahrzeug auf der rechten Fahrspur. Weiterhin Achtung auch auf der A4 Görlitz Richtung Dresden. Zwischen Pulsnitz und Ottendorfer Kriller liegen Fahrzeugteile auf der linken Fahrspur. Die A14 Dresden-Magdeburg ist zwischen Mutschen und Grimma in beiden Richtungen wegen Brückenabrissarbeiten bis Montag früh 5 Uhr gesperrt. Ansonsten rollt's. Gute Fahrt wünsche ich Ihnen. Staus und Blitzer, Verkehrsbehinderungen. Jederzeit können Sie es uns melden. Und zwar kostenfrei unter 0800 637 5637. 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Der MDR Sachsen Verkehrsservice.
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0: Ihr Sachsenradio und das am Sonntagmorgen um 6.37 Uhr. Ein heftiges Unwetter hat am Freitagabend die Felsenbühne Rathen und Teile der Sächsischen Schweiz schwer getroffen. Zahlreiche umgestürzte Bäume und herabstürzende Äste. Und ein Mann kam dabei ums Leben. Mehrere Menschen wurden schwer verletzt. Wie groß die Schäden sind und welche Folgen das Unwetter für das beliebte Ausflugsziel in der Sächsischen Schweiz hat, berichtet Ines Meinert.
1: Roman Roloff ist der Bürgermeister vom Luftkurort Rathen und er ist Augenzeuge der Ereignisse.
2: Wir haben den Sturm von Wehlen kommen sehen und innerhalb von 2 Minuten war Weltuntergang. Rettet sich wer kann, nicht mehr rausgehen, weil du hättest die Tür auch nicht mehr zugekriegt. Alles ist rumgeflogen, Tische, Stühle, Bänke, Sachen, die man sich wirklich nicht wünscht.
1: Der Mann, der durch einen umstürzenden Baum tödlich verletzt wurde, war mit Freunden auf dem Basteiweg unterwegs. Die Bäume, die abgeknickt wurden, als wären sie Streichhölzer, seien kein morscher Bestand gewesen, so der Bürgermeister.
2: Da beziehe ich mich natürlich auf die Fachleute, dass die Bäume, die hier umgefallen sind oder die abgebrochen sind oder wo die Wurzeln sozusagen zu sehen waren, dass die eigentlich alle gesund waren. Und die paar aus Fichten, alten Fichtenbestand, der mal vom Burgenkäfer befallen war, die sind einfach nur so mit umgefallen. Aber Sie sehen ja auch hier im Umkreis, ja, dass die Buche umgefallen ist wie ein Streichholz. Das heißt also, da müssen Kräfte gewirkt haben, die über jedes menschliche Verständnis hinausgehen und die auch nicht vorhersehbar waren.
1: Die Bergwachtstation Rathen ist ebenfalls von den Schäden betroffen, weil ein Baum direkt auf die Hütte gefallen ist. Vor den Einsatzkräften liegt noch viel Arbeit. Deswegen wurde der Fährverkehr eingeschränkt. Wie Bürgermeister Roloff sagte, konnten nur noch Einwohner und Übernachtungsgäste die Elbe in Rathen überqueren.
2: Es gab viele Diskussionen, ja, aber wir wollen natürlich dazu beitragen, dass hier die Hilfskräfte nicht eingeschränkt werden und dass dieser Paniktourismus jetzt uns nie das ganze Leben schwer macht. Wir wollen aber natürlich auch die Botschaft verbreiten, dass wir so schnell als möglich das natürlich wieder freigeben möchten.
1: Bis es soweit ist, braucht es die Mithilfe und das Verständnis aller, betonte auch der Landrat Michael Geißler. Deswegen sei ihm der Appell vor allem an die Wandergäste wichtig.
3: Die Sicherheit gilt vor und aus dem Grunde also der Appell, wenn dort entsprechende Schilder von uns aufgestellt sind, das bitte auch einzuhalten. Also hier besteht tatsächlich Gefahr für Leib und Leben.
1: Auch der Amselsee mit Wanderrast und Bootsverleih sind betroffen und wurden beschädigt. Das Ausmaß ist im Moment nicht abschätzbar. In einem Post heißt es, in diesem Moment können wir leider nicht sagen, ob wir in dieser Saison überhaupt noch einmal öffnen können. Doch allen Verantwortlichen war eine Botschaft wichtig, das Unwetter hat nur einen Teil der Sächsischen Schweiz verwüstet und auch der soll schnell wieder zugänglich gemacht werden.
0: Besten Dank für diese Zusammenfassung, Ines Meinert. Und welche Bereiche in der Sächsischen Schweiz konkret von den Sperrungen betroffen sind und welche nicht, das können Sie auf unseren Online-Seiten nachlesen, mdrsachsen.de, und dort sehen Sie auch eine Karte von dem betroffenen Gebiet.

0: Musik aus dem Jahr 1983, Musik mit dem britischen Popsänger Paul Young. Hier beim Sachsenradio und damals bei dem Videodreh genau zu diesem Song Come Back and Stay lernte Paul Young sogar seine damalige Ehefrau kennen. Ja, so sind die Geschichten. Das Sachsenradio, 10 vor 7.
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0: Tja, viele Geschichten kann er auch erzählen. Unser guten Morgenmann Silvio Czage, was er so alles erlebt, wenn er zu Ihnen kommt. Gestern am späten Nachmittag war Silvio ja in Belgern beim Parkfest. Es regnete zwar, aber überhaupt kein Problem. Gefeiert wurde trotzdem dort im großen Partyzelt im Park und deshalb war die Stimmung auch bestens. Und die Partygäste, die kamen nicht nur aus Belgern.
2: Ja, das war sehr angenehm. Wir haben viel Spaß gehabt. Vor allen Dingen, das haben wir ja noch nie gemacht, sowas. Wir sind ganz spontan aus Leipzig hergekommen, haben uns einfach ins Auto gesetzt, haben wir das heute Morgen im Radio gehört.
3: Ich bin extra aus Leipzig gekommen?
2: Ja.
3: Und nicht bereut?
2: Nein, nicht bereut. Wir hatten viel Spaß. Okay. Und das war das Wichtigste.
4: Sehr schön, weil ich höre das jetzt, seitdem ich Rentner bin, nicht gegen Rentner, aber man braucht die Information. Und ich finde das so schön.
5: Es war sehr schön, musikmäßig und auch ein bisschen lustig.
0: Bisschen lustig. Na, am Ende haben sie doch die meiste Zeit geschmunzelt und gelacht und Spaß gehabt. Und heute geht die Party weiter ganz zünftig, denn Silvio ist wieder unterwegs beim Sommerfest des Blasorchesters in Kamenz.
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0: guten Morgen.
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2: Und wir starten mit Waschküchenwetter heute in den Sonntag. Dichter Nebel vielerorts. Wenn der sich dann verzogen hat und sich auflöst, dann wird der Sonntag auch sonnig. Die Temperaturen, die wir heute erreichen, 24 bis 28 Grad, auch auf dem Fichtelberg maximal 20 Grad. Und morgen der Start in die neue Woche. Das wird ein sonniger Start. Es bleibt überwiegend trocken. Erst gegen morgen Abend erneut Gewitter und die Temperaturen steigen weiter an. 30 bis 33 Grad morgen.
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3: Mit Gabriela Wegner. Guten Morgen. In der sächsischen Schweiz herrscht rund um die Freilichtbühne Rathen und das Ausflugsziel Amselgrund weiterhin akute Lebensgefahr. Polizei und Sachsenforst haben die Zufahrtswege abgesperrt. Verwaltungsleiter Uwe Bormeister vom Sachsenforst rechnet mit sehr komplizierten Aufräumarbeiten, wie er MDR Sachsen sagte.
4: Wir sind allerdings in einem sehr anspruchsvollen Gelände. Man sieht auch, dass die Bäume viel unter Spannung stehen, dass es also Bruchnester sind. Sie sehen das daran zum Beispiel, dass die Bäume übereinander liegen, teilweise verknotet liegen, wenn man so sagen möchte. Das heißt, wenn ein Baum eben so schief liegt, dann können Sie sich vorstellen, wenn man da einen Schnitt macht, dann springen teilweise Stammteile entsprechend in ungeplante Richtung, sodass es also wirklich sehr, sehr gefährliche Arbeiten sind, wo man so viel wie möglich auch mit Maschinen arbeiten muss. Und wenn man sich das Gelände ansieht und auch die Zuwegung, da müssen wir dann entsprechend auch einen Plan machen, wie weit wir gegebenenfalls auch mit Luftunterstützung arbeiten, um diesen Bereich hier rund um den Amstelsee insbesondere wieder beizubekommen.
3: Bei dem schweren Unwetter in der sächsischen Schweiz kam am Freitagabend ein 38-Jähriger ums Leben. 13 Menschen wurden zum Teil schwer verletzt. Sachsens Betriebe wählen ihre Auszubildenden wieder strenger aus. Thorsten Köhler von der IHK Dresden sagte im Gespräch mit der Deutschen Presseagentur, wenn es keinen geeigneten Kandidaten gäbe, stellten die Unternehmen nicht mehr unbedingt ein. Zuvor hätten viele Betriebe auch ungeeignetere Bewerber genommen und versucht, Defizite im Rahmen der Ausbildung aufzuholen. Inzwischen seien sie weniger bereit für Experimente. Das liege zum einen an den Erfahrungen der letzten Jahre, zum anderen seien die Unternehmen inzwischen weniger stark darauf angewiesen, jede Stelle zu besetzen. In der EU gelten ab heute neue Regeln für den Umgang mit künstlicher Intelligenz. KI-Inhalte müssen nun entsprechend gekennzeichnet werden. Die Vorgaben gelten für Bilder, Videos und Texte, die einem professionellen Zweck dienen. Für die Kennzeichnung sind die KI-Anbieter selbst verantwortlich, also zum Beispiel der Konzern OpenAI mit ChatGPT oder Google mit Instagram und Facebook. Sie haben bis Dezember Zeit, ihre Systeme nachzurüsten, ansonsten drohen ihnen Bußgelder. Wer KI-Bilder in privaten Social-Media-Profilen veröffentlicht, muss dagegen nichts kennzeichnen. Beim Absturz eines Kleinflugzeugs mit Touristen sind in Peru 13 Menschen ums Leben gekommen, darunter auch zwei Deutsche. Wie die Behörden mitteilten, stürzte die Maschine gestern nach dem Start vom Flughafen Pisco ab. Geplant war demnach ein Rundflug über die jahrtausendealten Nazca-Linien. Es gab bei dem Absturz keine Überlebenden. Die Unglücksursache ist noch unklar. Ein Sprecher des Verkehrsministeriums bestätigte den Tod von 7 Italienern, 2 Deutschen und 2 Spaniern. Die Opfer waren zwischen 24 und 78 Jahre alt. Die peruanische Flugunfallbehörde leitete Ermittlungen ein. Das waren Nachrichten von MDR Sachsen. 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
2: Gut informiert sind Sie jetzt. Aktuell der Blick auf unsere Straßen. Der MDR Sachsen Verkehrsservice mit einem Hinweis. Die A14 Dresden-Magdeburg ist zwischen Mutschen und Grimma in beiden Richtungen wegen Brückenabrissarbeiten bis Montag früh 5 Uhr noch gesperrt. Staus und Blitzerverkehrsbehinderungen? Jederzeit rund um die Uhr können Sie uns melden. Sagen Sie es mir. Ich sage es gern und sofort weiter. Unsere kostenlose Verkehrshotline ist die 0800 637 5637. Schnell und aktuell der MDR Sachsen Verkehrsservice.
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2: Und das am Sonntagmorgen kurz nach 7. Es heißt also, in wenigen Minuten gibt es hier wieder neue Abenteuer der Krümelbande mit einer neuen Preisfrage.
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0: Wunders.
1: Grüne. Ihr gehört zu den kleinen Großen oder zu den großen Kleinen? Dann ist 7.07 Uhr am Sonntagmorgen eure Zeit. Denn da läuft Krümel, die Sachsen-Radiosendung für die ganze Familie. Ich bin Stefan, der Krümel-Moderator, und gehe davon aus, dass sich jeden Moment die Tür des Krümel-Studios öffnet und der gut gelaunte Rest der Krümel-Mannschaft erscheint.
2: Hallo, Stefan. Hallo, Willi. Ihr da den Radios. Egal, was du mich fragst, ich will nicht drüber reden.
1: Was ist denn das jetzt für eine Ansage? Ich habe gerade den gut gelaunten Rest der Krümelmannschaft angekündigt.
2: Grünerklein ist wahrscheinlich sogar gut gelaunt.
1: Du aber nicht, wie man deutlich spüren kann.
2: Aber ich bin wenigstens hier, im Gegensatz zu Grünerklein.
1: Und wo ist Grünerklein?
2: Packt seine Sachen.
1: Packt seine Sachen?
2: Stefan, hatte ich nicht gesagt, egal was du mich fragst, ich will nicht drüber reden.
1: Ja, hattest du. Aber das kann ich so nicht akzeptieren.

0: Irgendwas muss passiert sein zwischen Wichtel Willi und seiner Hasenfreundin Grünäuglein.
1: Freundin? Von wegen.
0: Krümel, hört ihr? Die Sendung für die ganze Familie bei MDR Sachsen. Willi, was ist passiert? Und sag jetzt nicht wieder, du willst nicht drüber reden.
1: Es ist, wie es ist und es ist doof.
0: Wenn etwas doof ist und man nicht darüber redet, wird es dann besser?
1: Wird es durchs Drüberreden besser? Ich glaube nicht. Doof bleibt doof.
0: Kann ich dir erst sagen, wenn ich weiß, was passiert ist. Und das wiederum erfahre ich nur, wenn du drüber redest.
1: Du gibst keine Ruhe, oder?
0: Ich bin der Krümelmoderator. Und wenn es dir nicht gut geht, dann will ich wissen, warum.
1: Aber vorher trinke ich noch einen Lindenblütentee.
0: Sehr gern. Und nebenbei lösen wir die Krümelpreisfrage aus der vergangenen Sendung auf. Da ging es um was, das fürs Übernachten in freier Natur oder im Zelt sehr wichtig ist.
1: Ach so, ja. Da will ich auch nicht drüber reden.
0: Wieso?
1: Das erinnert mich zu sehr daran, dass mit der Zeltidee der ganze Schlamassel ausgelöst wurde.
0: Willi, aber die Krümelpreisfrage, die muss aufgelöst werden.
1: Gut, ist fix erledigt. Du hast nach dem Nachtbeutel gefragt. Ich habe da noch angeboten Traumtüte. Einfach reinschlüpfen, einschlafen.
0: Nachtbeutel, Traumtüte, ja. So ist das Teil ganz sicher nie genannt worden, lieber Willi. Es ist der Schlafsack, ohne den viele Expeditionen gar nicht stattfinden könnten. Die Idee, sich unterwegs in irgendwas einzuwickeln oder hineinzuschlüpfen, um nachts nicht zu frieren, hatten die Menschen schon sehr zeitig. Aber die Entwicklung dieser leichten und praktischen Schlafsäcke, so wie wir sie heute kennen, die begann erst vor gut 150 Jahren.
1: Mein Wichtel-Nachtbeutel, der ist rechteckig und hat einen Reißverschluss.
0: Dann ist dein Wichtel-Schlafsack ein Deckenschlafsack. Es gibt auch welche in Eiform. Oder den Mumienschlafsack.
1: Mumienschlafsack? Schlafen da Mumien mit drin?
0: Nee.
1: Das ist gruselig.
0: Keine Ahnung, wie der Schlafsack zu diesem Namen gekommen ist. Wahrscheinlich, weil er am Körper anliegt und meist eine Kapuze hat. Dein Deckenschlafsack ist ja oben so breit wie unten. Der Mumienschlafsack wird nach unten ganz schmal.
1: Warum? Da ist es doch eng drin.
0: Das stimmt, aber weil dieser Schlafsack der Körperform nachempfunden ist, hält er die Wärme sehr gut und er ist meist auch leichter als ein Deckenschlafsack. Gut geeignet für Touren, bei denen es nachts sehr kalt wird.
1: Also

0: Eher nichts für eine Übernachtung im heißen Sommer am Hasenwaldsee. So wie wir das mit meinen Wichtelfreunden und Gründerklein gemacht haben. Aber das wird sowieso nicht nochmal passieren. Denn damit fing der Ärger an.
1: Willi, das ist jetzt eine gute Gelegenheit zu erzählen, was passiert ist und warum du auf Grünhäuglein gerade nicht gut zu sprechen bist.
0: Du wärst auch sauer, wenn dich deine beste Freundin nicht mehr beachten würde.
1: Grünhäuglein beachtet dich nicht mehr?
0: Ich habe die Wichtelfreunde zum Zelten eingeladen, damit Grünhäuglein sich nicht fürchtet. Keine gute Idee, denn das Hasenmädchen hat seitdem keine Zeit mehr für mich.
1: Sind die Wichtelfreunde noch da?
0: Naja, Wichtel Schlawiner und seine Freundin Tüfteline, die sind beide noch geblieben und sind jetzt Grünäugleins beste neue Freunde.
1: Sagt Grünäuglein?
0: Sage ich. Es ist nicht zu übersehen. Und jetzt packt Grünäuglein sogar seine Sachen.
1: Um was zu machen?
0: Um wegzuziehen. Was denn sonst?

0: Wenn du mir nicht glaubst, dann schau durchs Krümelfernrohr, Stefan. Bitte jetzt.
1: Das mache ich, das mache ich. Krümel, hört ihr die Sachsen-Radio-Sendung für die ganze Familie?
0: Durchschauen.
1: Ja, ja.
0: Pack Grünerglein auf seine Sachen oder es ist schon weg.
1: Grünerglein kann ich nicht sehen. Aber tatsächlich steht da ein gepackter Koffer.
0: Sag ich doch. Grünerglein will den Hasenwald verlassen. Sie hat neue, bessere Wichtelfreunde gefunden.
1: Willi, ich kann mir das nicht vorstellen. Du bist Grünerglein's bester Freund.
0: Ich war Grünerglein's bester Freund. Aber ich habe leider nur einen ganz normalen fliegenden Besen.
1: Was hat das denn damit zu tun?
0: Wichtelschlawiner hat einen fliegenden Besen, der sieht aus wie ein fliegendes Auto. Also eins ohne Dach, wie sagt der Menschen dazu?
1: Zu einem Auto, bei dem sich ja, das Dach zurückklappen genau. lässt? Das ist ein Cabriolet oder kurz Cabrio. Übrigens witzig, wie der Name Cabriolet ursprünglich mal entstanden ist.
0: Meinst du, das muntert mich auf?
1: Vielleicht nicht, aber interessant ist es trotzdem, Willi. Cabriolet, das bedeutete im Französischen so etwas wie herumtollen oder Luftsprünge machen. Leichte Kutschen mit Verdeck wurden so genannt. Darin hat man aufgrund der Federung vermutlich ja, so einige unfreiwillige Luftsprünge gemacht. Später wurde der Begriff auch für Autos verwendet. Die frühen Modelle waren ja meist auch Cabriolets, offene Autos. Das war damals billiger. Erst später wurden Autos ohne Verdeck zu sehr exklusiven Modellen.
0: Bitte, bitte, ein fliegender Besen, der aussieht wie ein offenes Auto, ist auch sehr exklu. Exklu was?
1: Exklusiv.
0: Ah ja, Grünerglein ist nur noch damit unterwegs. Glaube nicht, dass es jemals wieder auf meinen stinknormalen fliegenden Besen steigen will. Der Besen ist übrigens seit 3 Tagen verschwunden. Wahrscheinlich entsorgt. Vermutlich zu langweilig.
1: Das ist alles... Grünerglein ist begeistert von diesem neuen Fluggerät in Autoform?
0: Nein, das ist nicht alles. Schlawiner hat ständig neue Ideen, die Grünerglein großartig findet. Meine Ideen findet Grünerglein nicht halb so großartig. Am Ende verspricht Schlawiner Grünerglein vielleicht sogar ein eigenes Zauberbuch.
1: Warum sollte er das tun? Die Zauberbuchregeln gelten doch für alle Wichtel, oder nicht?
0: Ja, aber es muss ja einen Grund geben, warum Grünerglein so beeindruckt von ihm ist. Außerdem hängen die beiden den ganzen Tag mit Tüftelin herum. Sie kichern, schmieden Pläne, hacken was aus.
1: Mit dir haben die drei nicht mehr gesprochen?
0: Naja, sie standen mehrmals vor der Wichtelhöhle, aber ich habe so getan, als wäre ich nicht da.
1: Hä, warum?
0: Ich bin doch kein Hampelmann. Ich sehe, was los ist. Schlawiner hier, Tüfteline da. Die drei sind jetzt dicke Freunde und ich bin abgeschrieben. Und du auch, Stefan. Oder warum ist Grünerglein noch nicht im Krümelstudio aufgetaucht?
2: Hallo, ihr zwei Triefnasen. Na, Willi, Koffer schon gepackt?
0: Warum sollte ich meine Koffer packen? Willst du mich loswerden? Soll ich die Wichtelhöhle verlassen, damit Schlawiner und Tüfteline da einziehen können?
2: Machst du Witze?
0: Nein, nach Witzen ist mir nicht zumute.
1: Also, ich glaube, hier ist jetzt einiges zu klären. Aber vorher sollte Grünäuglein noch die Gewinner unserer Schlafsack-Preisfrage bekannt geben, bitte.
2: Gewonnen haben Mathilda Kasper in Schopau. Sie hat seit ein paar Monaten eine kleine Schwester, Magdalena. Gewonnen hat auch Greta Tiede in Hamburg und Lana Amende in Hoyerswerda.
1: Herzlichen Glückwunsch.
2: Willi, warum fragst du, ob ich dich loswerden will? Du benimmst dich schon seit Tagen so eigenartig. Schlawiner und Tüfteline haben sich auch schon gewundert. Du bist mit ihnen so lange befreundet und hast auf einmal keine Lust mehr, mit ihnen Zeit zu verbringen?
0: Warum ich keine Zeit mehr mit euch verbringe? Ihr steckt doch ständig die Köpfe zusammen und schließt mich aus.
2: So ein Quatsch. Wir haben getüftelt und gezeichnet. Uns bleibt ja auch nicht mehr viel Zeit. Ist dein Koffer nun gepackt oder nicht?
0: Grünerglein, warum fragst du mich das schon zum zweiten Mal?
2: Weil wir heute noch starten wollen. Willst du nicht mitkommen? Hast du was Besseres vor? Oder hast du etwa unsere Nachrichten nicht gelesen?
0: Welche Nachrichten?
2: Die wir dir immer an der Wichtelhöhle hinterlassen haben. Du warst ja nicht da. Oder hast zumindest so getan, als wärst du nicht da.
0: Nachrichten? Was stand denn da drin?
2: Oh, Willi, du hast sie tatsächlich nicht gelesen. Das ist nicht dein Ernst.
3: Der Bauer und die Bäuerin auf dem Bauernhof trauen ihren Ohren nicht, denken sie sind doof.
4: Guten Morgen um 7.23 Uhr, der MDR Sachsen-Verkehrsservice mit einer Sofortmeldung. Achtung, Falschfahrer auf der B2 in Leipzig zwischen der Richard-Lehmann-Straße und Goethesteig ist ein Falschfahrer unterwegs. Bitte äußerst rechts fahren, nicht überholen. Wir melden, wenn die Gefahr vorüber ist. Achtung, Falschfahrer auf der B2 in Leipzig zwischen der Richard-Lehmann-Straße und Goethesteig.

0: Willi, du weißt doch, was Eifersucht und Neid sind, oder?
1: Natürlich weiß ich das. Neid ist das Gefühl, dass man etwas haben möchte, was andere besitzen. Und Eifersucht ist diese unangenehme Angst, dass andere für jemanden, den man mag, auf einmal wichtiger sind als man selbst.
0: Wenn Neid und Eifersucht unbegründet sind, kann das ganz viel kaputt machen. Krümel hört ihr. Das ist bei MDR Sachsen die Sendung für die ganze Familie.
1: Ich bin nicht eifersüchtig, ich bin traurig.
2: Warum?
1: Weil ich die Wichtelfreunde zum Zelten eingeladen habe, um gemeinsam noch mehr Spaß zu haben. Aber nur du hattest wirklich Spaß, Grüner Klein, weil zwei von denen auf einmal deine neuen besten Freunde sind.
2: Das ist Quatsch. Ich mag Schlawiner und Tüfteline, das ist richtig. Und sie mögen auch uns, dich und mich. Deswegen fand ich es super, dass sie noch ein paar Tage geblieben sind und die Idee mit dem fliegenden Besen hatten.
1: Welche Idee? Dass Schlawiner dich mit seinem supermodernen fliegenden Flitzerglitzerbesen beeindruckt und du nur noch Augen für ihn hast?
2: Ja, denn den hat er extra für den Wettbewerb umgebaut, an dem wir nun auch teilnehmen werden.
1: Wovon sprichst du?
2: Ach, Willi, es gibt einen Wettbewerb für fliegende Besen. Du und ich starten mit unserem fliegenden Besen, der allerdings noch umgebaut werden musste. Das war die Idee von Schlawiner und Tüfteline. Deswegen haben wir in den vergangenen 3 Tagen, wie ich bereits sagte, gezeichnet und getüftelt. Leider wolltest du dich nicht daran beteiligen.
1: Davon wusste ich doch nichts.
2: Weil du unsere Nachrichten nicht gelesen hast. Unser fliegender Besen hat jetzt die Form eines Drachens. Wir haben uns als Vorbild ein Bild von Wichteldrache Vanillerübs schicken lassen. War eine ganz schöne Arbeit. Ich wollte dein Zauberbuch benutzen, aber Wichtelschlawiner hat's mir verboten. Wer beim Wettbewerb der fliegenden Besen mitmachen will, muss mit Köpfchen und den Händen arbeiten, aber niemals mit einem Zauber.
1: Ich weiß nicht, was ich sagen soll.
2: Du sollst vor allem deine Tasche packen. In 2 Stunden starten wir.
0: Na, dann sollten wir fix die neue Krümelpreisfrage stellen. In Ausnahmefällen können Besen fliegen. Das ist dann was Besonderes. Bei den meisten Vögeln gehört Fliegen zur ganz normalen Fortbewegung. Womit schaffen sie das? Sie schlagen mit den...
1: Die Vögel schlagen?
0: So heißt es, wenn sie die bewegen, die ich meine. Daran sitzen ihre Federn und mit der richtigen Technik können sie sich in die Lüfte erheben und schweben, schweben, schweben. Sie haben genau 2 davon. Die richtige Lösung, aufgeschrieben, aufgemalt oder als Foto, bitte über die Krümelseite im Internet an uns schicken. Wenn ihr einen Brief oder eine Karte schreibt, dann muss diese Adresse da drauf, MDR Sachsen, Kennwort Krümel, 01060 Dresden.
1: Hat die Lösung nicht irgendwas mit Klavier zu tun?
0: Klavier. Jetzt fällt mein Groschen.
1: Wie immer wollen wir wissen, wie alt ihr seid. Und außerdem würde ich gern wissen, ob ihr meine Entschuldigung annehmt. Ich habe mich so dusselig benommen.
2: Für meinen Teil kann ich sagen, Entschuldigung angenommen. An meiner Freundschaft zu zweifeln war tatsächlich ziemlich dusselig. Aber schön, dass sie dir so wichtig ist. Denn mir ist sie das auch. Bis zum nächsten Sonntag, 7:07 Uhr. Tschüssi.

0: Ach, auch wir Erwachsenen krümeln mal gerne und Fichtel Willi Entschuldigung angenommen, natürlich. Die Preisfrage, die wiederhole ich heute gerne wieder. Da hieß es ja, bei den meisten Vögeln gehört Fliegen zur ganz normalen Fortbewegung. Und womit schaffen sie das? Sie schlagen mit den Punkt, Punkt, Punkt. Und daran sitzen ihre Federn und mit der richtigen Technik können sie sich in die Lüfte erheben und haben genau zwei davon. Die richtige Lösung, aufgeschrieben, aufgemalt oder wie immer auch als Foto, bitte über die Krümelseite im Internet an uns schicken. Aber natürlich geht auch Brief oder Karte an folgende Adresse. MDR Sachsen, Kennwort Krümel in 01060 Dresden. Nächsten Sonntag, 7.07 Uhr, dann hören Sie wieder hier beim Sachsenradio neue Abenteuer der Krümelmannschaft mit einer neuen Preisfrage und natürlich mit der Auflösung.
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0: Die Temperaturen aktuell zur Stunde. Wir schauen nach Plauen 11 Grad. Niesky meldet 14 Grad und Zwickau aktuell schon 12 Grad. 24 bis 28 Grad, das sind die Höchstwerte heute, die wir bekommen bei uns in Sachsen. Teilweise starten wir mit dichtem Nebel, der löst sich auf und dann wird der Sonntag sonnig. Es bleibt trocken. Die Aussichten für morgen, viel Sonnenschein zum Montag, weiterhin trocken, aber Montagabend sind erneut kräftige Gewitter möglich. Die Temperaturen steigen bis auf 33 Grad, am Dienstag wird's noch heißer. Der MDR Sachsen Verkehrsservice um 7.32 Uhr. Weiterhin die Meldung Achtung Falschfahrer auf der B2 in Leipzig zwischen Richard-Lehmann-Straße und Goethesteig. Ist noch immer ein Falschfahrer unterwegs. Bitte äußerst rechts fahren, nicht überholen. Wir melden, wenn die Gefahr vorüber ist. A4 Richtung Frankfurt zwischen Rödersdorf und Hermsdorf Ost. Behinderungen nach einem Unfall. Die A14 Dresden-Magdeburg ist zwischen Mutschen und Grimma in beiden Richtungen wegen Brückenabrissarbeiten weiterhin bis Montag früh 5 Uhr gesperrt. Staus und Blitzer, Verkehrsbehinderungen können Sie melden, jederzeit rund um die Uhr kostenfrei. Unter 0800 637 5637. 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

7.36 Uhr der MDR Sachsen-Verkehrsservice. Entwarnung auf der B2 Leipzig-Gera. Kein Falschfahrer mehr zwischen der Richard-Lehmann-Straße und dem Goethesteig. Entwarnung, kein Falschfahrer mehr auf der B2 Leipzig-Gera zwischen Richard-Lehmann-Straße und Goethesteig.

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Guten Morgen. Ich bin Harald Lamprecht, Beauftragter für Weltanschauungsfragen der Evangelischen Kirche. Obwohl heute Sonntag ist, bewegt mich das Thema Personalplanung. Wenn Sie an Ihre letzte Arbeitsstelle zurückdenken, wie sind Sie an diesen Job gekommen? Haben Sie sich beworben? War es schwer, unter vielen Bewerbern genommen zu werden? Oder wurden Sie angesprochen? Hat jemand Ihre Talente entdeckt und erkannt, was Sie drauf haben und sich gesagt, diesen Menschen brauchen wir bei uns? Personalplanung ist nicht ganz einfach. Erst recht nicht in solch dynamischen Zeiten wie heute. Können Menschen heute noch langfristig auf eine künftige Aufgabe vorbereitet werden? Ich bekomme das in der Kirche am Rande etwas mit. Angebot und Bedarf in Deckung zu bekommen, das ist nicht leicht. Erst recht bei langen Ausbildungsgängen. Circa 7 Jahre Studium braucht es, bis eine fertige Pfarrerin oder ein Pfarrer in die Gemeinde kommt. Es ist eine vielseitige und interessante Ausbildung, aber es stellt auch Anforderungen. Nicht alle, die es anfangen, bleiben bis zum Schluss dabei. Im Moment gibt es viele freie Pfarrstellen und neues Personal wird dringend gesucht. Wie lange wird das so bleiben? Die Kirche hat weniger Mitglieder und muss sparen, Stellen werden zusammengelegt, größere Gemeindegebiete geschaffen. Das Aufgabenfeld ändert sich. Die Pfarrerinnen und Pfarrer sind immer weniger die Alleinunterhalter beim sonntäglichen Gottesdienst. Ihre Aufgabe besteht künftig vor allem im Talentscout, Gaben entdecken, die Gott in den Gemeindegliedern angelegt hat. Menschen für ehrenamtliche Mitarbeit in der Kirche gewinnen, motivieren, ausrüsten und begleiten. Darauf kommt es jetzt an. Das ist nicht für jeden einfach, der mit noch einem ganz anderen Berufsbild im Kopf sein Studium begonnen hatte. Aber es ist deutlich, die Kirche von morgen wird vor allem durch ihre Ehrenamtlichen getragen. Die verbleibenden Hauptamtlichen sind vor allem deren Entdecker, Mutmacher und Begleiter.

0: Willkommen beim Wort zum Sonntag. Hier spricht Harald Lamprecht. Wenn Gott sich sein Personal aussucht, dann geschieht das mitunter auch sehr langfristig und planvoll. Jedenfalls beim Propheten Jeremia war es so. In der Bibel ist seine Berufung beschrieben.
1: Und des Herrn Wort geschah zu mir. Ich kannte dich, ehe ich dich im Mutterleibe bereitete, und sonderte dich aus, ehe du von der Mutter geboren wurdest, und bestellte dich zum Propheten für die Völker. Ich aber sprach: Ach, Herr, Herr, ich tauge nicht zu predigen, denn ich bin zu jung. Der Herr aber sprach zu mir: Sage nicht, ich bin zu jung, sondern du sollst gehen, wohin ich dich sende, und predigen alles, was ich dir gebiete. Fürchte dich nicht vor ihnen, denn ich bin bei dir und will dich erretten, spricht der Herr. Und der Herr streckte seine Hand aus und rührte meinen Mund an und sprach zu mir: Siehe, ich lege meine Worte in deinen Mund. Siehe, ich setze dich heute über Völker und Königreiche, dass du ausreißen und einreißen, zerstören und verderben sollst und bauen und pflanzen.
0: Das nenne ich langfristige Personalplanung. Noch vor der Geburt, ja vor der Zeugung, wurde Jeremia für diese Aufgabe vorgesehen. Ich muss da auch an meine Frau denken. Sie ist recht gut im Gärtnern. Und auch dafür braucht es langfristiges und planvolles Handeln. Da werden noch im Winter Samenkörnchen in kleine Töpfe getan. Im Frühjahr stehen dann nach und nach kleine Pflänzchen im Fensterbrett. Wenn die Sonne kommt, wandern sie raus ins Gewächshaus. Nach dem Frost werden sie ausgepflanzt und müssen vor den Schnecken geschützt werden. Dann werden sie gegossen und gehegt und immer größer. Aber dann, am Ende des Sommers, ernten wir frische Paprika, Tomaten und mitunter riesige Zucchinis. Meine Frau weiß auch, bevor sie den Samen im Topf vergräbt, wofür sie das künftige Gemüse braucht. So ähnlich beschreibt Jeremia Gottes Fürsorge um ihn, die mit seiner Aufgabe verbunden ist.

Sie hören das Wort zum Sonntag mit Harald Lamprecht von der Fachstelle für Weltanschauungsfragen der Evangelischen Kirche. Und ich erinnere mich noch genau, wie schwer es mir gefallen ist, als ich das erste Mal einen Fachvortrag vor einem großen Publikum halten sollte. Mein Studium war beendet und ich hatte eine Stelle als wissenschaftlicher Mitarbeiter an der Universität begonnen. Da kam mein Professor zu mir, er sei zu einem Vortrag eingeladen, aber er könne an dem Termin nicht und deshalb solle ich an seiner Stelle sprechen. Was habe ich damals geschwitzt und gezittert. Aber am Ende lief alles gut. Inzwischen halte ich gern und viele Vorträge, ohne dass es mir etwas ausmacht. Berufserfahrung ist schon nützlich. Das gilt wohl auch in jedem anderen Bereich. In der Bibel lesen wir von Jeremia, wie er zunächst Gott widerspricht, als er zum Propheten berufen werden soll. Ich bin zu jung. Ich kann das nicht. Ich tauge nicht zum Predigen. Mir fehlt die Berufserfahrung für diesen schwierigen Job. Wer wird mich denn akzeptieren, so ein Neuling? Aber Gott lässt das nicht gelten. Man muss auch etwas wagen. Anfangen ist immer schwer. Und wenn man nie den ersten Schritt macht, wird es auch keinen zweiten geben können. Und so schickt Gott ihn los, rüstet ihn aus für seine Mission. Du sollst gehen, wohin ich dich sende, und predigen alles, was ich dir gebiete. Ist es übertrieben, auch hier ein Grundprinzip Gottes wieder zu entdecken? Gott nimmt nicht das Starke. Er erwählt das Schwache und macht es stark. Das finden wir immer wieder in der Bibel.

Haben Sie schon mal die Schutzausrüstung eines Feuerwehrmannes gesehen? Wenn die Feuerwehr in ein brennendes Haus einrücken muss, ist dort möglicherweise Rauch und gewaltige Hitze. Dagegen helfen ein Schutzanzug, Helm und Atemmaske. Große Gefahren brauchen eine gute Ausrüstung. Der Arbeitgeber ist dafür verantwortlich. Das gehört zu seiner Fürsorgepflicht für das Personal. Bei der Berufung zum Propheten wird Jeremia so etwas wie ein göttlicher Schutzanzug versprochen. Fürchte dich nicht vor ihnen, denn ich bin bei dir und will dich erretten, spricht der Herr. Die Aufgabe ist schwer. Er wird sich mit den Mächtigen anlegen müssen. Das ist kein Vergnügen. Propheten will keiner hören, auch und gerade, wenn sie Recht haben. Das sehen wir auch gerade deutlich in den Klimafragen. Wir wissen seit langem, was kommt. Vor Jahrzehnten haben Wissenschaftler die Schädlichkeit von Treibhausgasen erkannt und gewarnt. Sie haben die Erderwärmung vorausberechnet, und zwar erstaunlich exakt. Es ist genau so gekommen. Niemand muss von den Hitzewellen überrascht sein. Wir wissen, auf welche globalen Katastrophen wir zusteuern. Noch könnten wir wenigstens noch schlimmere Entwicklungen verhindern, indem wir kein CO2 mehr ausstoßen. Aber die wenigsten wollen das hören. Klimaforscher werden ignoriert. Die Politik verbrennt den Planeten zugunsten der Profite weniger. Wer unangenehme Wahrheiten mitzuteilen hat, bekommt es mit mächtigen Gegnern zu tun. Das gilt für Wissenschaftler wie auch für einen Propheten Gottes. Als Jeremia seine Aufgabe übernahm, hieß das auch, schlechte Nachrichten verkünden, die Katastrophe ankündigen. Jahrzehnte hat er vor der Zerstörung Jerusalems gewarnt und musste sie dann selbst miterleben. Da braucht man schon eine göttliche Arbeitsschutzausrüstung, um das alles abhalten zu können. Fürchte dich nicht vor ihnen, denn ich bin bei dir und will dich erretten, spricht der Herr.

Jeremia wurde losgeschickt zu Königen, um sie zur Rechenschaft zu rufen und Unheil anzukündigen. Das Unheil folgt daraus, weil sie von den Geboten Gottes abgewichen sind und eigenen Götzen nachlaufen. Lug, Trug und Verlogenheit sind bestimmend geworden. Täuschung, Betrug und persönliche Gewinnsucht kennzeichnen die Gesellschaft. Recht und Wahrheit haben sie verlassen. Dies zu benennen, ist Jeremias bittere Aufgabe. Wenn Jeremia heute auftreten würde, was würde er zu sagen haben? Würde Gott ihn zum Finanzminister schicken, der Geld aus dem Klimafonds zweckentfremdet, um damit Haushaltslöcher zu stopfen, anstatt fossile Subventionen zu beenden, die die Ölkonzerne reicher machen und den Planeten verbrennen? Ich weiß es nicht. Ich bin nicht Jeremia und ich bin auch nicht Gott. Aber ich weiß, dass Propheten die Aufgabe haben, zur Umkehr zu rufen. Einen falschen Weg zu erkennen, ist die Voraussetzung, um ihn zu verlassen. Und ich weiß, dass Gottes Wille Gerechtigkeit auf Erden ist. Das lese ich an vielen Stellen in der Bibel. Alle, die sich heute für mehr Gerechtigkeit einsetzen und darüber den Konflikt nicht scheuen, können daher die Zusage Gottes an Jeremia auch für sich selbst lesen. Fürchte dich nicht vor ihnen, denn ich bin bei dir und will dich erretten, spricht der Herr. Ermutigt sie das auch für ihre Aufgaben und Wege? Ich wünsche es ihnen. Ihr Harald Lamprecht. 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

0: guten Morgen.
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0: Hinein geht es in diesen Sonntag mit Nebel, dichten Wolken, aber später. Und das dauert gar nicht so lange, dann bekommen wir einen sonnigen Tag. 24 bis 28 Grad und es bleibt heute trocken. Morgen hinein in eine neue Woche, ebenso mit viel Sonnenschein, überwiegend trocken. Morgen Abend sind Gewitter möglich bei Höchstwerten von 33 Grad.
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2: Mit Gabriela Wegner. Guten Morgen. In der sächsischen Schweiz herrscht rund um die Freilichtbühne Rathen und das Ausflugsziel Amselgrund weiterhin akute Lebensgefahr. Polizei und Sachsenforst haben die Zufahrtswege abgesperrt. Wegen der instabilen Wetterlage könne es noch immer zu Baumstürzen kommen. Verwaltungsleiter Uwe Bormeister vom Sachsenforst rechnet mit komplizierten Aufräumarbeiten. Er sagte MDR Sachsen, viele Bäume stünden unter Spannung. Außerdem sei das Gelände sehr anspruchsvoll. Bei dem schweren Unwetter war am Freitagabend ein 38-Jähriger ums Leben gekommen. 13 Menschen wurden zum Teil schwer verletzt. Sachsens Betriebe wählen ihre Auszubildenden wieder strenger aus. Thorsten Köhler von der IHK Dresden sagte im Gespräch mit der Deutschen Presseagentur, wenn es keinen geeigneten Kandidaten gäbe, stellten die Unternehmen nicht mehr unbedingt ein. Zuvor hätten viele Betriebe auch ungeeignetere Bewerber genommen und versucht, Defizite im Rahmen der Ausbildung aufzuholen. Inzwischen seien sie weniger bereit für Experimente. Das liege zum einen an den Erfahrungen der letzten Jahre, zum anderen seien die Unternehmen inzwischen weniger stark darauf angewiesen, jede Stelle zu besetzen. Bei einem Messerangriff in Dresden ist ein junger Mann schwer verletzt worden. Wie die Polizei MDR Sachsen mitteilte, waren gestern Abend am Postplatz mehrere Personen aneinander geraten. Bei dem Streit sei dann ein 20 Jahre alter Syrer mit einem Messer verletzt worden. Das Opfer kam zur Behandlung ins Krankenhaus. Bei dem mutmaßlichen Täter handelt es sich demnach um einen 26 Jahre alten Syrer. Er sei vorläufig festgenommen worden. Warum es bei dem Streit der Gruppe ging, ist noch unklar. Die Polizei ermittelt. Beim Absturz eines Kleinflugzeugs mit Touristen sind in Peru 13 Menschen ums Leben gekommen, darunter auch zwei Deutsche. Wie die Behörden mitteilten, stürzte die Maschine gestern nach dem Start vom Flughafen Pisco ab. Oliver Neuroth mit Einzelheiten.
3: Der Unglücksflug war von 11 Touristen gebucht. Alle kamen bei dem Absturz ums Leben. Der peruanische Nachrichtensender RPP berichtet, bei den Passagieren habe es sich um 7 Urlauber aus Italien, 2 aus Spanien und 2 aus Deutschland gehandelt. Woher sie genau aus Deutschland stammen sollen, ist nicht bekannt. Auch die beiden Piloten wurden bei dem Unglück getötet. Der Flug hätte von Pisco an der Pazifikküste nach Nazca im Landesinneren von Peru führen sollen. Dort befinden sich die berühmten Nazca-Linien, eine UNESCO-Welterbestätte. Kilometerlange Linien, die die Bewohner der Region vor schätzungsweise 2000 Jahren in den Wüstenboden gescharrt haben. Es handelt sich um geometrische Figuren und Tierdarstellungen, die sich viele Peru-Urlauber aus der Luft anschauen, aus Hubschraubern und aus Kleinflugzeugen.
2: Das waren Nachrichten von MDR Sachsen. 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
0: Bestens informiert, jetzt noch aktuell der Blick auf unsere Straßen am Sonntagmorgen. Der MDR Sachsen Verkehrsservice A4 Richtung Frankfurt zwischen Rödersdorf und Hermsdorf Ost. Hier gibt es Behinderungen nach einem Unfall. Und der Hinweis, die A14 Dresden-Magdeburg ist zwischen Mutschen und Grimma in beiden Richtungen wegen Brückenabrissarbeiten bis Montag früh 5 Uhr gesperrt. Staus, Blitzer, Verkehrsbehinderungen. Jederzeit rund um die Uhr kostenfrei können Sie es uns melden unter 0800 637 5637. 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
0: Ich wünsche Ihnen einen schönen Start in den Sonntag, gemeinsam natürlich, und einfach mal diese frische Luft genießen. Temperaturen von 9 Grad, mancherorts 13, 14 Grad. Aber die Sonne, wenn sie jetzt noch nicht da ist, die zeigt sich heute. Einen schönen Tag.
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0: liebe.
1: Schwer zu sagen, Hurwinek. Du würdest es sowieso nicht begreifen.
0: Warum, Vati? Und wie zeigt sich die Liebe? Wenn ich dich gern habe, ist das Liebe?
1: Na, natürlich.
0: Naja, aber ich habe auch Manitschka gern. Dann sind wir also drei.
1: Das ist keine Liebe, jetzt noch. Das ist Freundschaft.
0: Und wozu ist die Liebe gut, Vati?
2: Tja, das ist schwierig zu beantworten manchmal. Die Holzpuppe Hurwinek feiert 100. Geburtstag und deshalb gibt es in Tschechien derzeit eine Ausstellung in Cheb, ehemals Eger in Westböhm. Und Videos und Führungen gibt es auch dort in deutscher Sprache. Das Tolle, es ist eine deutsch-tschechische Zusammenarbeit, denn das Marionettentheater in Bad Liebenwerda hat mit an der Ausstellung gearbeitet. Bis 11. Oktober, 100 Jahre Hurwinek und Zbebel natürlich und Manitschka können Sie erleben in Cheb in Tschechien. 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

0: 7 Minuten vor halb neun, der Sonntagmorgen hier beim Sachsenradio und jetzt unser Sommerferienausflugstipp. Es geht auch ein wenig um Rezepte, aber ein wenig, denn wir erinnern uns, für die Herstellung der kleinen Wildwestfiguren zum Spielen und Aufstellen gab es Rezepte. So ging alles mal los und am Telefon habe ich mit Claude Bernard vom Deutschen Spielschiffmuseum in Mutschen gesprochen und er hatte uns erzählt, wie einst vor über 100 Jahren alles so anfing.
1: Ja, man hat eigentlich ganz am Anfang angefangen mit Mehl und Wasser. Allerdings hat diese Mischung den Mäusen besser geschmeckt als den Kindern und mussten dann eine neue Masse entwickeln. Da wurde Kreide genommen, da wurde Holzspäne genommen. Jeder hatte sein Rezept damit diese Figuren schön hart bleiben, ja, und fest auf den Schiffen sitzen auch. Ja.
0: Und viele dieser Figuren sind im Spielschiffmuseum in Mutschen zu sehen. Und aus welchem Material sind nun Ihre Figuren im Museum?
1: Also die Hauptfiguren, also das Hauptteil, was wir bei uns haben, sind diese Massefiguren. Ja, da sind auch die älteste und in meinem Sinn auch die schönste. Ja, nachher gab's Gummi und dann darf man nicht vergessen, dass die Gummifiguren mit dem Abfall von den Köpfen für Puppen gemacht worden sind. Man hat das nicht weggeworfen, man hat das wieder benutzt, um für diese Gummifiguren zu bauen. Ja.
0: So, und jetzt locken Sie uns mal ins Museum. Machen Sie uns mal neugierig. Was ist in Ihrer Ausstellung in Mutschen zu sehen im Deutschen Spielschiffmuseum?
1: Wir haben eine Landschaft gebaut, das Leben der Indianer, ja, mit Tipis und alles, was dazu gehört. Und wir haben eine andere Landschaft, das ist die Forten, also was die Cowboys hatten, weil da, wo Indianer also sind auch oft Cowboys gewesen, ja. Und dann natürlich, wir sind ja hier im Deutschen Spielschiffmuseum. Alles, was mit Schiff zu tun hat, da sind die älteste, die größte Indianerkanus zu sehen, ja, auf denen auch natürlich diese Figuren sitzen, ja. Was man nicht vergessen darf, ist, dass ein Teil der Spielschiffhersteller auch diese Figuren gebaut haben. Am Anfang, weil sie einfach ihre Schiffe teurer verkaufen konnten. Und dann hat das so viel Erfolg gehabt, dass sie sich dann spezialisiert haben. Und ein Teil von ihrem Angebot war diese Wildwestfiguren mit alle Zubehör, die dazu kommen, ja.
0: Sie haben uns neugierig gemacht. Die Geschichte der Spielschiffe und Wildwestfiguren, wie das wohl zusammenhängt, ist schon ganz schön spannend. Mittwoch bis Sonntag von 10 bis 17 Uhr ist das Deutsche Spielschiffmuseum in Mutschen geöffnet. Und heute Abend gibt es dort sogar ein Sommerkonzert, kurz Kombüse. Claude Bernard, vielen Dank für diesen Ferientipp.

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4: Die Temperaturen heute Morgen, Bad Muskau 14 Grad, in Eibenstock 12, Elsterheide meldet schon 17 Grad und Freiberg aktuell 13 Grad. Höchstwerte 24 bis 28 Grad, vielerorts noch dichte Nebelfelder. Wenn der Nebel sich verzieht, dann wird es sonnig heute und es bleibt trocken. Die weiteren Aussichten, der Blick auf die nächste Woche gleich mit Josefine Bechler aus dem MDR Wetterstudio. 8.31 Uhr, der MDR Sachsen Verkehrsservice, A4 Richtung Frankfurt, zwischen Rüdersdorf und Hermsdorf gibt es Behinderungen nach einem Unfall. Und die A14 Dresden-Magdeburg ist zwischen Mutschen und Grimma in beiden Richtungen wegen Brückenabrissarbeiten bis Montag früh 5 Uhr gesperrt. Staus und Blitzer, Verkehrsbehinderungen jederzeit rund um die Uhr, wenn Sie unterwegs was sehen auf den Straßen im Freistaat. Das können Sie uns melden, kostenfrei. Unter 0800 637 5637. 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

0: Holiday. Wir schauen mal auf das Ferienwetter, Urlaubswetter, Sommerwetter jetzt.
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0: Und das mit Josefine Bechler. Guten Morgen.
2: Guten Morgen, Peggy.
0: So, wie wird das Sonntagswetter heute?
2: Ja, nachdem sich dann irgendwann der Nebel verzogen hat, doch auch wirklich sonnig. Da sind dann nur noch ein paar lockere Wolkenfelder dann daneben zu finden. Aber jetzt der Anfang des Tages, der ist immer noch mit diesen 10 Nebelfeldern verbunden, teilweise auch wirklich noch mit schlechter Sicht. Das wird sich dann erst jetzt im Laufe des Vormittags auflösen. Dann gibt's auch Temperaturen wieder im sommerlich warmen Bereich. 24 bis 28 Grad sind dann heute die Höchstwerte. Und der Fichtelberg, der bekommt zum Beispiel auch so um 20 Grad ab.
0: Die Nächte? Kühl, frisch, angenehm?
2: Ja, doch noch gut zum Lüften. 16 bis 11 Grad die kommende Nacht. Sie hat auch ihre klaren Abschnitte, wo man die Sterne sehen kann. Aber es sind auch von Süden her immer mal wieder ein paar Wolken unterwegs. Und es kann sich dann noch in den Bergen örtlich Nebel bilden. Aber ansonsten ist es auf jeden Fall nicht so eine Nebelsuppe wie heute Morgen.
0: Das ist schon echt Waschküche. Mann, ja. Mann, da Kochwäsche am Sonntagmorgen. Wie geht das?
2: Ja, das wird sich mit dem Nebel auch wirklich nur noch heute Nacht, also heute früh zeigen. Mhm. Dann in den nächsten Tagen ist das nicht mehr so wirklich das Thema. Die Sonne ist tagsüber sehr gut mit vorhanden. Es gibt zwar auch im Laufe des Tages immer mal ein paar Quellwolken. Morgen Abend können dann zum Beispiel auch sich örtlich Hitzegewitter entwickeln. Das trifft aber wirklich die wenigsten. Und am Dienstag sind ein paar mehr Schauer und Gewitter unterwegs, aber auch erst im Laufe des Tages. Und auch hier ist es eher vereinzelt der Fall. Die Temperatur morgen so bei 30 bis 33 Grad und am Dienstag schaffen wir sogar bis 36 Grad. So einen richtigen Temperaturrückgang gibt es dann erst zum Wochenende hin.
0: Die Ferienkinder freut's.
2: Ja, also Freibadwetter ist es definitiv. Und ja, vielleicht zieht ja dann auch irgendwie mal ein Schauer oder ein Gewitter drüber, sodass man wenigstens eine volle Regentonne hat.
0: Genau. Dankeschön, Josefine Bechler.
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0: Das klingt nach Party und das schon am Sonntagmorgen mit dem Village People. Apropos Party.
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0: Gestern am späten Nachmittag war Silvio in Belgern beim Parkfest und trotz Regenschauer wurde dort im großen Partyzelt im Park gefeiert, egal ob es getröppelt hat oder nicht. Alle hatten Spaß und die Besucher, die kamen nicht nur aus Belgern.
2: Ja, das war sehr angenehm. Wir haben viel Spaß gehabt. Vor allen Dingen, das haben wir ja noch nie gemacht, sowas. Wir sind ganz spontan aus Leipzig hergekommen, haben uns einfach ins Auto gesetzt, haben wir das heute Morgen im Radio gehört.
3: Ich bin extra aus Leipzig gekommen und nicht bereut.
2: Nein, nicht bereut. Wir hatten viel Spaß und das war das Wichtigste.
4: Sehr schön, weil ich höre das jetzt, seitdem ich Rentner bin, nicht gegen Rentner, aber man braucht die Information und ich finde das so schön.
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0: Und ein bisschen lustig, bin mir sicher. 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
1: 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Und zum Jubiläum gibt es in Tschechien eine Ausstellung auch in deutscher Sprache.
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1: Wir schauen aufs Wetter so langsam, aber sicher. Kommt die Sonne durch den Nebel hindurch und der Sonntag, der wird auch sonnig. Es bleibt überwiegend trocken. Die Temperaturen 24 bis 28 Grad. Morgen dann, der Montag, sonnig und heiß. Die Temperaturen steigen erneut bis auf 33 Grad. Am Dienstag noch weiter bis auf 37 Grad. Und es sind auch in den nächsten Tagen immer wieder kräftige Schauer und Gewitter möglich.
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2: Mit Gabriela Wegner. Guten Morgen. Sachsens Innenminister Schuster hat bei einem Besuch im Unwettergebiet in der Sächsischen Schweiz Hilfe beim Wiederaufbau in Aussicht gestellt. An der Unglücksstelle sagte Schuster am Abend MDR Sachsen, es gebe eine Menge Schäden zu beseitigen. Jetzt müssten alle helfen, auch das Kabinett.
3: Man kann sehen, dass natürlich die Felsenbühne ein Problem haben wird. Da müssen wir wahrscheinlich helfen. Man kann sehen, dass der Betreiber hier am Amselsee Probleme haben wird. Man kann die Bergwacht sehen, die selbst geholfen hat, wo die Bäume eingeschlagen sind. Also hier werden wir helfen müssen, das ist ganz klar. Und ich glaube, da werden wir auch nicht groß drüber reden. Aber ich stelle mir die Bergungsarbeiten hier im Wald schon, das wird schon spektakulär. Also ich kann mir nicht vorstellen, dass man beispielsweise die Bäume hier alle rauskriegt, ohne dabei auch zum Beispiel Hubschrauber einzusetzen. Das wird eine Mordsarbeit.
2: Bei dem schweren Unwetter in der Sächsischen Schweiz kam am Freitagabend ein 38-Jähriger ums Leben. 13 Menschen wurden zum Teil schwer verletzt. Sachsens Betriebe wählen ihre Auszubildenden wieder strenger aus. Thorsten Köhler von der IHK Dresden sagte im Gespräch mit der Deutschen Presseagentur, wenn es keinen geeigneten Kandidaten gäbe, stellten die Unternehmen nicht mehr unbedingt ein. Zuvor hätten viele Betriebe auch ungeeignetere Bewerber genommen und versucht, Defizite im Rahmen der Ausbildung aufzuholen. Inzwischen seien sie weniger bereit für Experimente. Das liege zum einen an den Erfahrungen der letzten Jahre, zum anderen seien die Unternehmen inzwischen weniger stark darauf angewiesen, jede Stelle zu besetzen. Auf den Polizeiposten in Leipzig-Kornewitz ist in der Nacht ein Brandanschlag verübt worden. Wie die Leitstelle MDR Sachsen mitteilte, hatten mehrere Täter kurz nach Mitternacht Baustellenabsperrungen aufgestellt und angezündet. Dabei sei der Eingangsbereich beschädigt worden. Verletzt wurde niemand. Die Täter konnten unerkannt entkommen. Die Polizei ermittelt wegen Brandstiftung. Die Höhe des Sachschadens ist noch unklar. In Dresden beginnt am Vormittag das traditionelle Elbeschwimmen. Dabei absolvieren die Teilnehmer eine Strecke von ungefähr 3,5 Kilometern stromabwärts. Nach Angaben der Organisatoren geht es am Blauen Wunder im Stadtteil Loschwitz los. Erwartet werden knapp 2000 Teilnehmer. Sie seien in der Regel zwischen 8 und 80 Jahre alt. Abgesichert wird die Strecke von zahlreichen DRK-Rettungskräften. Bis auf kleinere Verletzungen wie Schnittwunden durch spitze Steine beim Einstieg ins Wasser hat es laut Veranstalter in fast 30 Jahren Elbeschwimmen keinen größeren Vorfall gegeben. Das waren Nachrichten von MDR Sachsen. 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
1: Und jetzt der MDR Sachsen-Verkehrsservice. Es gibt einige Meldungen am Sonntagmorgen. A4 Richtung Frankfurt, zwischen Rödersdorf und Hermsdorf-Ost, Behinderungen nach einem Unfall. Die A14 Dresden-Magdeburg ist zwischen Mutschen und Grimma in beiden Richtungen wegen Brückenabrissarbeiten bis Montag früh 5 Uhr gesperrt. Und die A72 Richtung Hof wird zwischen Stolberg-West und Hartenstein mehrfach kurzzeitig wegen Instandsetzungsarbeiten gesperrt. Wenn Sie Staus, Blitzer oder Verkehrsbehinderungen sehen auf den Straßen unterwegs bei uns im Freistaat, können Sie es melden, kostenfrei, unter 0800 637 5637. 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Der MDR Sachsen Verkehrsservice.
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1: Und ich wünsche uns gemeinsam einen schönen Sonntagmorgen.
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Der Sonntag, der 2. August, hier ist das Sachsenradio und wir haben einen Geburtstagsgruß bekommen. Wir wollen gratulieren, besser gesagt die Grüße ausrichten Ihnen in Meißen, Gerhard Schöning. Heute ist es ist Ihr 75. Geburtstag und das hat uns Matthias Schott geschrieben. Alle Sportfreunde der Abteilung Tischtennis vom SV Fortschritt Meißen-West wollen gratulieren. Sie wünschen Ihnen, dem ehemaligen Tischtennis-Schnippelkönig, alten Filmexperten, Musiksammler und

0: Ein Karat-Klassiker am Sonntagmorgen hier beim Sachsenradio und das um 9.17 Uhr. Wir kommen zu einem Geburtstagskind, zu einem sportlichen Geburtstagskind. Immer der Reihe nach. Man darf sie wirklich Biathlon-Legende nennen, die Thüringerin Kathi Willem. Mit 3 olympischen Goldmedaillen ist sie wirklich eine der erfolgreichsten deutschen Wintersportlerinnen aller Zeiten. 2002 gab es in Salt Lake City in den USA Gold im Sprint und Gold mit der Staffel. Und MDR-Reporter Klaus-Jürgen Alde jubelte sie dann 2006 bei den Olympischen Spielen von Turin zu ihrem 3. Olympiagold.
1: Jetzt nimmt sie die Fahne entgegen von einem deutschen Betreuer, eine kleine deutsche Fahne. Die hat sie im linken Arm. Das ist ungewöhnlich bei einem Einzelwettbewerb. Das macht man nur, wenn man ganz großen Vorsprung hat. Und den hat sie heute. Einen Vorsprung, der Welten ausdrückt im Biathlon. Die letzten Meter, sie reißt die Arme hoch. Sie jubelt. Kathi Willem wird Olympiasiegerin. Der Rotschopf aus dem Thüringer Wald. Sie lächelt. Jetzt die letzten 5, 4, 3, 2, 1 Meter. Kathi Willem ist Olympiasiegerin. Die 3. Goldmedaille für Kathi Willem. Damit ist sie unsterblich im Biathlon. Wir verneigen uns vor dieser 29-jährigen Frau.
0: Ach, bekomme ich gleich wieder Gänsehaut. Wunderbar. 2010 beendete Kathi Willem dann ihre Karriere, war direkt anschließend 12 Jahre lang ARD-Biathlon-Expertin und seit einigen Jahren ist sie auch Vizepräsidentin des Deutschen Skiverbandes. Und heute nun an diesem 2. August wird die Thüringerin 50 Jahre jung. Glückwunsch! Und dieser Olympiasieg in Turin, noch heute für Sie Ihr größter Triumph?
2: Wo ich natürlich auch noch bei der Eröffnung die Fahne reintragen durfte und dann aber auch abgeliefert habe. Ne? Weil die Erwartungen waren natürlich sehr hoch von außen, aber auch von mir, weil ich eben schon als Olympiasiegerin von Salt Lake da angereist bin. Ja, und da war natürlich der Druck enorm und dass ich das eben auch geschafft habe, dann eben bei Olympia dann diesen ganzen Stand zu halten. Darauf bin ich schon stolz und meine Eltern waren mit da, mein Freund war mit da, also das war schon deswegen auch für mich besondere Spiele und die haben eben einen besonderen Stellenwert dann auch bei mir.
0: Und ihren 50. feiert sie heute nur mit der Familie beim Campen. Sie haben es sicherlich gehört im Hintergrund. Windig ist es in der Bretagne in Frankreich, haben wir sie am Telefon erwischt und sie natürlich auch gefragt, Kathi Willem. Die 50, was bedeutet das für Sie?
2: Also das ist jetzt schon ein bisschen erschreckend, muss ich sagen. Also früher hat man sich schon immer gedacht, so die 50-Jährigen sind schon ganz schön alt und irgendwie ist das ja noch gar nicht so schlimm, ne? Wenn man so überlegt. Obwohl, wenn man dann so überlegt, ist es doch wieder ganz schön lange her, alles, was so schon war.
0: Genau, okay, also 50 werden hat auch was. Warten wir mal ab, was Kathi Willem dann zur 60 sagt. Also heute erst einmal Happy Birthday, Kathi Willem. 50 Jahre jung wird die Thüringerin. Herzlichen Glückwunsch, das wird garantiert gefeiert.

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4: Die Temperaturen heute Morgen. Wir schauen nach Treuen 13 Grad, Löbau 17 Grad, in Zeithain 19 und Markkleeberg meldet 16 Grad. 24 bis 28 Grad, der Nebel verzieht sich, es lockert auf und immer mehr kommt die Sonne heraus. Es wird, bleibt trocken und der Tag sonnig. Morgen mit viel Sonnenschein in eine neue Woche. Es wird eine heiße Augustwoche. Die Temperaturen morgen schon 33 Grad, am Dienstag bis 37 Grad und immer wieder sind auch Gewitter möglich. 9.31 Uhr, der MDR Sachsen Verkehrsservice. A4 Richtung Frankfurt zwischen Rüdersdorf und Hermsdorf Ost. Behinderungen nach einem Unfall. Und der Hinweis, die A14 Dresden-Magdeburg ist zwischen Mutschen und Grimma in beiden Richtungen wegen Brückenabrissarbeiten bis Montag früh 5 Uhr gesperrt. Staus, Blitzer, Verkehrsbehinderungen rund um die Uhr, jederzeit kostenfrei, können Sie uns melden unter 0800 637 5637. Schnell und aktuell der MDR Sachsen Verkehrsservice.
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0: Die ruhigen Töne, klar, die brauchen wir am Sonntagmorgen, um entspannt in diesen Tag hinein zu starten und das mit im Sachsenradio 10:10. Wir kommen zum Fußball. Zweitligist Dynamo Dresden scheint also gewappnet zu sein. Lief ganz gut für die neue Zweitligasaison die Vorbereitungen. Denn im letzten Test vor dem Saisonstart, da gab es gestern vor 25.000 Fans im Rudolf-Harbig-Stadion gegen Erstligist Union Berlin einen 2:1-Sieg. Also kann losgehen, meint auch Dynamo-Kapitän Niklas Hauptmann.
1: Ja, wichtig, dass wir ein positives Erlebnis haben vor dem ersten Spiel. Ich glaube, es gibt immer noch einige Dinge. Ich meine, in der ersten Halbzeit, ja, schwierige Phasen, sehr unsauber mit Ball teilweise. Und trotzdem sehen wir, dass wir Tore schießen können. Standards verteidigen, ich glaube, das wird nochmal ein Thema sein. Wobei man sagen muss, Union hatte auch einfach sehr viel Wucht. Alles in allem wichtig, dass du vor dem ersten Spiel mit einem Sieg reinstartest.
0: Ganz genau, das pusht, das motiviert. Nächsten Sonntag, dann nächste Woche Sonntag starten die Dresdner in Liga 2 und zwar mit einem Auswärtsspiel in Nürnberg. Ganz anders gestern die Gemütslage in der Regionalliga. Chemie Leipzig verlor 0:2 beim BFC in Berlin und der FSV Zwickau verlor 0:3 gegen Greifswald. Die erste Heimniederlage der Zwickauer seit fast 2 Jahren. Und nach dem guten Auftakt und dem Sieg in Jena, klar, war Zwickaus Trainer Rico Schmidt gestern echt sauer über die schlechte Leistung seiner Mannschaft.
2: Absolut. Das war eine der schlechtesten ersten Halbzeit, die wir gespielt haben. Ich glaube, was wir da jetzt vor allen Dingen in der ersten Halbzeit dann gezeigt haben, ist einfach zu wenig, viel zu wenig gewesen für den Anspruch, den wir auch haben und der einzelne Spieler hat.
0: Am Dienstag nun müssen die Zwickauer ein anderes Gesicht zeigen, dann geht zum Derby nach Chemnitz. Heute wird aber auch gespielt in der Regionalliga Nordost. Lok Leipzig hat die zweite vom FC Magdeburg zu Gast. Anstoß ist 14 Uhr.

0: So klingt der Sachsenradio mit dem Pudis, der Sonntagmorgen hier und das 10 Minuten gleich vor 10. Und kurz nach 10 ist bei uns dann angesagt hier beim Sachsenradio Sommersonntagsbrunch. Wieder wird ein Prominenter gesucht, der schon mal bei uns zu Gast war.
1: Vor nicht allzu langer Zeit.
0: Ah, da ist ja schon der Hinweis von meinem Kollegen genau. Stefan Bischoff. Schönen guten Morgen.
2: Schönen guten Morgen, Peggy.
0: Ah, ich wollte nämlich gerade so rauskitzeln und rauslocken ein paar Hinweise. Der reicht nicht. Bitte noch
1: Natürlich
0: mehr.
1: Natürlich nicht. Wir haben ja vorhin gerade schon kurz gesprochen über die Leitung. Da hast du Frisur gesagt. Mhm. Das ist auch was, was mir sofort in den Kopf kommt. Ah. Wenn ich nicht so ein blöder Schisser gewesen wäre damals, ich wollte auch so eine Frisur. Ja, ich war ein Schisser.
0: Ah.
1: Ich habe mir das nicht getraut. Das war ja schon sehr schräg. Und ich habe ja immer gedacht, wieso kann ich jetzt in Görlitz plötzlich Westfernsehen gucken? Das fühlte sich so ein bisschen wie Westfernsehen an, wenn dieser Mann kam. Und er sah ja auch so aus, einfach so. So frech, für DDR-Verhältnisse Ende der 80er Jahre frech. Es war jetzt auch nicht revolutionär, aber für mich war es einfach schon zu viel.
0: Und Westfernsehen, du hast aber garantiert in Görlitz DDR-Fernsehen Bong geguckt, oder?
1: Bong habe ich natürlich geguckt.
0: Und da hast du ihn gesehen?
1: Und da habe ich ihn gesehen, ja, na klar. Und der hat ja dann auch Konzerte gegeben. Ich war sogar mal bei einem Konzert dabei. Ach, das war schon irgendwie, das waren einfach Hits, die der gemacht hat, so melodiös zum Mitsingen. Und ich finde, es geht immer noch, man kann das immer wieder machen und es war damals, als er hier zu Gast war, wirklich eine tolle Begegnung und ich erinnerte mich natürlich an meine ersten Erfahrungen jetzt mit Bong, der Mann bei Bong und da habe ich gedacht, der Karnei, den gibt es doch noch, den versuche ich anzurufen. Und? Ich habe ihn angerufen und ich sagte, der klingt immer noch wie immer und der kennt den gesuchten Mann natürlich super gut. Die sind immer im Auto zusammengefahren, wenn die irgendwelche Bong-Touren gemacht haben, wusste ich gar nicht, dass es das gab, aber war das so? Und dann sind die zu zweit im Auto gefahren und wenn man nur zu zweit im Auto fährt, erzählt man sich natürlich was und da erzählt man sich was anderes, als wenn man nur in einem Tourbus unterwegs ist.
0: Und deshalb kann er viel erzählen. Genau, Stefan, ist der Gesuchte noch immer unterwegs, vielleicht im Tourbus heute noch?
1: Im Tourbus ganz selten, weil er ist unterwegs, er ist viel unterwegs, er ist auch gerade wieder unterwegs, gerade wieder irgendwann an der Ostsee, glaube ich, ist er jetzt unterwegs, aber er spielt ganz oft nur er mit Gitarre und Flügel, also wirklich so ganz abgespeckt und er spielt dann auch nicht die alten Hits, sondern er hat ja nach diesen 80er-Jahre-Hits 12 andere Platten gemacht bis jetzt und spielt Dinge von diesen Platten und er hat ganz tolle Texte und das musikalisch klingt es ganz anders und es gibt immer einmal im Jahr zu seinem Geburtstag im September gibt es dann sowas wie Tourbus, aber da gibt es nur 2 Konzerte, da werden die auch keinen Bus haben, da reist jeder selber an und da werden die alten Hits gespielt mit Streichern, mit Band, also so richtig ein bisschen groß.
0: Das waren jetzt jede Menge Tipps.
1: Ja.
0: Jetzt reicht's. Okay, welchen Prominenten suchen wir und gewinnen können die Hörer wieder was?
1: Ein DAB Plus Radio.
0: Sehr schön.
1: Stefan Aber man Bischof. Kann auch einfach so miträtseln, wenn man natürlich. Sagt, ach DAB Plus Radio, brauche ich jetzt nicht mehr, habe ich vielleicht schon eins, aber Rätseln macht doch Spaß.
0: Ganz entspannt am Sonntag, kurz nach 10, der Sommersonntagsbrunch mit Stefan Bischof. Das waren jede Menge Hinweise. Ach, wenn ich ihn kitzel, den Stefan, dann klappt das schon. Danke.
1: Ja.

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3: Ich bin Peggy Wolter, danke schön für den gemeinsamen Sonntagmorgen und viel Spaß noch, egal was Sie machen, Beachvolleyball vielleicht, am Baggersee, im oder am Gartenpool liegen, Radtour oder einfach nur faulenzen. Einen schönen Sonntag wünsche ich Ihnen.
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3: Die Temperaturen heute, es wird warm, sommerlich 24 bis 28 Grad, es bleibt trocken. Und viel Sonnenschein. Morgen dann richtig heiß, Temperaturen über 30 Grad, sonnig und trocken.
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4: Mit Gabriela Wegner. Guten Tag. Sachsens Innenminister Schuster hat bei einem Besuch im Unwettergebiet in der Sächsischen Schweiz Hilfe beim Wiederaufbau in Aussicht gestellt. Schuster sagte MDR Sachsen, es gebe eine Menge Schäden zu beseitigen. Aufgrund des Geländes würden wahrscheinlich Hubschrauber benötigt, um viele Bäume abtragen zu können. Das Ausmaß der Zerstörung habe zudem Auswirkungen auf die Felsenbühne Rathen und touristische Angebote, zum Beispiel am Amselsee. Um diese Aufgabe zu bewältigen, müssten alle an einem Strang ziehen, vom Freistaat über den Landkreis bis zu den Gemeinden. In dem Unwettergebiet besteht weiter akute Lebensgefahr durch mögliche Baumstürze. Berufstätige Menschen in Deutschland fallen immer häufiger wegen akuter Belastungsreaktionen und Anpassungsstörungen im Job aus. Wie die kaufmännische Krankenkasse KKH mitteilte, sind im vergangenen Jahr wegen dieser Diagnose bei 100 Versicherten 119 Krankheitstage angefallen. Ein Jahr zuvor seien es noch 7 Tage weniger gewesen, vor 8 Jahren über 50 Tage weniger. Die Krankenkasse erklärte, Belastungsreaktionen und Anpassungsstörungen sind die häufigste psychische Diagnose bei Berufstätigen und der dritthäufigste Grund für Krankschreibungen überhaupt. Bei längerfristigem psychischen Stress könnten depressive Symptome auftreten bis hin zu Depressionen, warnte die Kasse. Bei einem Messerangriff in Dresden ist ein junger Mann schwer verletzt worden. Wie die Polizei MDR Sachsen mitteilte, waren gestern Abend am Postplatz mehrere Personen aneinander geraten. Bei dem Streit sei dann ein 20 Jahre alter Syrer mit einem Messer verletzt worden. Das Opfer kam zur Behandlung ins Krankenhaus. Bei dem mutmaßlichen Täter handelt es sich demnach um einen 26 Jahre alten Syrer. Er sei vorläufig festgenommen worden. Warum es bei dem Streit der Gruppe ging, ist noch unklar. Die Polizei ermittelt. In Dresden beginnt in diesen Minuten das traditionelle Elbeschwimmen. Dabei absolvieren die Teilnehmer eine Strecke von ungefähr 3,5 Kilometern stromabwärts, wie MDR Sachsen-Reporter Micha Steinwachs berichtet.
5: Los geht es am Blauen Wunder im Stadtteil Loschwitz. Laut Organisator Daniel Baumann sind die Schwimmerinnen und Schwimmer in der Regel zwischen 8 und 80 Jahren alt. Knapp 2000 Teilnehmer erwartet er in diesem Jahr. Einzige Voraussetzung, sie müssen knapp 45 Minuten schwimmen können. Ein Wettkampf ist die Veranstaltung übrigens nicht. Sieger gibt es keine. Auch anmelden muss sich vorab niemand. Abgesichert wird die Strecke bis zum Ziel im Fährgarten in Dresden-Johannstadt von zahlreichen DRK-Rettungskräften. Bis auf kleinere Verletzungen wie Schnittwunden durch spitze Steine beim Einstieg ins Wasser hat es laut Veranstaltern aber in fast 30 Jahren Elbeschwimmen keinen größeren Vorfall gegeben.
4: Das waren Nachrichten von MDR Sachsen. 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
1: Danke, Gabriela. Und ich starte mit dem MDR Sachsen Verkehrsservice. Die A14 Dresden-Magdeburg ist zwischen Mutschen und Grimma in beiden Richtungen bis morgen früh gesperrt. Da wird die Brücke abgerissen und das war's auch schon. Für mehr Tipps ist das hier unsere kostenlose Verkehrshotline 0800 6375 637. Schnell und aktuell, der MDR Sachsen Verkehrsservice.
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1: Ja, der Mann, den wir heute suchen. Und Jürgen Karnay, der sich an das wilde Äußere dieses Mannes erinnert, kann noch viel mehr Geschichten aus der Bonzeit und danach erzählen. Damit Sie es leichter haben, hier im Sommersonntagsbrunch vom Sachsenradio zu erraten, welchen Musiker wir heute suchen, der schon mal zu Gast war. Ist noch gar nicht so lange her. Schön, dass Sie dabei sind und miträtseln.
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0: Der Sommer meint's gut mit uns an diesem Sonntag. Sie haben hoffentlich ein schattiges Plätzchen irgendwo und heute Nacht gut durchgelüftet, damit Ihre Köpfe hier beim Rätseln im Sommersonntagsbrunch vom Sachsenradio nicht zu sehr rauchen und noch mehr Hitze erzeugen. Gibt's jetzt gleich hier einen Steckbrief über den Mann, den wir heute suchen, von dem Sie ganz sicher schon gehört haben, nicht nur, weil er vor nicht allzu langer Zeit hier zu Gast war.
1: Alter.
0: Fast 66.
1: Geboren in
0: einer schönen Stadt an der Saale, wie ein Großmeister der klassischen Musik auch, nur 300 Jahre nachdem.
1: Herkunft.
0: Kein musikalisches Elternhaus, Vater Ingenieur, Mutter Ökonomin, aber weil er schon als kleiner Junge immer gern sang, landete er im städtischen Knabenchor und auch auf der Opernbühne.
1: Früher.
0: Blueser, Punker, Liedermacher, dann der erste Popstar der DDR und dann wieder der Nachdenkliche, der sein Pop-Image wieder übermalen wollte.
1: Markenzeichen.
0: Unbestechlichkeit, Freiheitsliebe.
1: Hobby.
0: Fotografieren. Er hat schon professionelle Fotoreportagen zum Beispiel aus Afrika geliefert.
1: Familienstand.
0: Geschieden, zwei Kinder.
1: Auszeichnungen.
0: Weil seine erste Platte so erfolgreich war, so viele Leute wollten die haben, wurde für ihn der erste kommerzielle Schallplattenpreis der DDR erfunden. Die goldene Amiga.
1: Ausbildung.
0: Schlosser.
1: Kinder.
0: Zwei Söhne, einer davon ist auch Musiker. Kleiner Tipp noch, Tom Schmidt heißt er, der Sohn, der noch Musik macht. Ziemlich kräftige Metal-Musik.

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0: Gut, dass mich Peggy von hier bei der Vorschau auf diesen Sommersonntagsbrunch ein bisschen gebremst hat, sonst hätte ich noch mehr erzählt. Ich hatte ja das Gefühl, es ist heute nicht ganz leicht zu erraten, weil wir auf der Straße, als wir so gefragt haben nach dem Gesuchten, so das Gefühl hatten, kennen vielleicht doch nicht so viele, obwohl er ein so bekannter Mensch war. Aber offenbar, liebe Sachsen-Radio-Hörerinnen und Hörer, ist es gar nicht so. Sie kennen den alle und rätseln schon mit. Anne-Rose Bauer hat geschrieben aus Chemnitz und sie wissen natürlich auch, wer es ist, jetzt schon. Und ja, Musik würde ich ja zu gern spielen, aber wenn ich das mache, dann ist es zu leicht. Das können wir jetzt nicht machen. Ganz zum Schluss habe ich mir noch einen ganz schönen rausgesucht. Wer ist der Gesuchte heute?
1: Er ist ein Sänger, ich glaube geboren in Halle. Und er hat noch eine Solokarriere aufgebaut.
2: Also Fokuhila-Frisur, machte moderne Popmusik, moderne Schlager, kurz vor und nach der Wende eigentlich bekannt geworden. Und nach der Wende eben weniger dann. Bei 1199 kam er oft.
3: Er war unter den Top 10 Musikern in der DDR und in seinen Solo-Projekten hat er neue Wege beschritten, in der DDR neue Wege beschritten. Und das war sehr wichtig und deswegen kennt ihn heute noch jeder, vielleicht in unserem Alter zumindest, die ganzen Jungen nicht mehr. Aber das ist ja ganz aktuell, dass die DDR-Künstler, die eigentlich zum Teil viel, viel besser waren, wie die westdeutschen Künstler, nicht mehr bekannt sind. Mhm. Aber wir lieben sie trotzdem weiterhin.
0: Das ist schön. Und der gesuchte Mann ist auch keiner von früher. Er macht immer noch Musik, klingt immer wieder anders, erfindet sich auch immer wieder neu. Gerade ist er auf Tour. Sie können miträtseln und ein DAB Plus Radio gewinnen. Schicken Sie uns einfach eine Chatnachricht aus der MDR Sachsen-App. Da hat gerade Heike Vogt aus Boxberg geschrieben und sie weiß es auch schon. Oder Sie schreiben über die Seite mdrsachsenradio.de. Anrufen geht auch 01375 800 800. Viel Glück!

0: Das Sachsenradio am Sonntagmorgen mit einer Eilmeldung vom MDR Sachsen Verkehrsservice. Vorsicht bitte auf der A72 Richtung Leipzig zwischen Chemnitz-Rottluff und Reutz-Chemnitz befindet sich eine ungesicherte Unfallstelle im Baustellenbereich dort. A72 Richtung Leipzig, Chemnitz-Rottluff, Kreuz-Chemnitz, ungesicherte Unfallstelle. Fahren Sie da besonders vorsichtig. Schnell und aktuell der MDR Sachsen Verkehrsservice. Und wenn wir heute über einen Musiker reden, der in den späten 80ern seinen Durchbruch hatte mit Riesenhits, dann muss auch ein Mann zu Wort kommen, der damals die Hitparade im DDR-Fernsehen moderierte, die natürlich nicht wie im Westen Hitparade heißen durfte, sondern Bong hieß. Jürgen Karner ist der Bongmann und ich habe ihn wie immer im Sommer an der Ostsee erreicht.
1: Hallo Stefan. Ja, schöne Idee. Ich rede einfach mal los.
0: Ja,
1: wie man es halt so macht, ja?
0: Ja,
1: ist prima. Ich hau einfach mal raus, was so in meine Erinnerung kommt.
0: Ja, prima so. Du bist der Bongmann, hast die Sendung als der Mann, um den es heute geht, auftauchte, schon ein paar Jahre moderiert. Wie fandest du ihn damals so als Kenner?
1: Als wir Mitte der 80er Jahre bei Bong auch immer versucht haben, natürlich die etablierten Bands ins Programm zu nehmen, die ja seinerzeit auch sehr modern waren vom Sound, bisschen inspiriert, neue deutsche Welle und so, doch anders als die ursprünglichen Sterne, da war plötzlich an dieser Band der Sänger, neuer Sänger. Einige fanden ihn nicht passend, manche fanden ihn großartig, waren der Meinung, dass dieser Sänger der Band einen völlig neuen Touch gibt, Mitte der 80er Jahre. Die Welt war eine andere als Anfang der 70er, ganz klar. Und er sah aus, als wäre er aus einer Bravo entsprungen. Er hatte eine sehr eigenwillige Frisur, schwarze Klamotten, hat sich cool gegeben, schlanker, ranker Typ, vielleicht auch ein Mädchentyp, aber nicht so ein weichlicher Mädchenschwarm, sondern wirklich ein Kerl. Und er hat auch sehr, sehr coole Songs gesungen. Und das hat wunderbar in unser Konzept gepasst. Und er hat gut in die Zeit gepasst.
0: Ja, du hast erzählt, dass du ihn ganz gut kennst, nicht nur von Bong.
1: Da waren wir gemeinsam auf Tournee übrigens. Aha. Mit Bummi, mit Inka Bause und vielen anderen Künstlern. Und er hatte mir eine Kassette in die Hand gedrückt und sagt, hör dir bitte mal an und sag mal, was du davon hältst. Wird meine erste eigene LP. Und da habe ich mir diese Platte angehört beim Spaziergang irgendwie. Die Bands haben Soundcheck gemacht und so. Und ich bin mal rumgelaufen und habe mir die Platte angehört. Bis heute eine der schönsten Rockballaden, die jemals in der DDR gemacht wurden. Und auch darüber hinaus. Er ist halt da entstanden und ist jetzt ein DDR-Lied. Aber er ist ein Lied, was wirklich in die Zeit passt von damals. War sehr modern, sehr schön. Und so fand ich das ganze Album sehr interessant. Sehr anspruchsvoll auch, aber trotzdem sehr, sehr populär. Und das passte auch großartig in die Zeit und das war meine Bewunderung. Und auf dieser Tournee sind wir auch gemeinsam viel Auto gefahren und wir haben uns über 1000 Dinge unterhalten. Von Rod Stewart bis Human League, von The Cure bis Sternmeißen, alle waren Thema. Und er hatte eindeutig eine Meinung gehabt zu allen, wusste auch ganz klar, was er will. Ja. Er will unverwechselbar sein und das war er.
0: Ja, Jürgen Karner, wer sollte es besser wissen als der Bong-Moderator? Er erzählt gleich noch ein bisschen mehr vom heute gesuchten Mann. Ja, und von der Zeit damals. Sie hören das Sachsenradio am Sonntag, an so einem schönen Sommersonntag, sind Ferien und deshalb gibt es hier den Sommersonntagsbrunch. Viel Spaß beim Miträtseln.

Schöne Grüße ins Erzgebirge. Dort sitzen immer die Flinkrätsler. Mario Übel aus Bayerfeld gehört auch dazu. Und er gibt uns noch allen den Tipp, der gesuchte Mann ist im November in Schwarzenberg zu Gast.

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5: Nach dem Nebel heute viel Sonne, die es bis 28 Grad warm macht. Regnen soll es nicht. MDR Sachsen Verkehrsservice, die A14 Dresden-Magdeburg ist zwischen Mutschen und Grimma in beiden Richtungen gesperrt. Bis morgen früh 5 Uhr sollen sie es geschafft haben, die Brücke da abzureißen. Vorsicht bitte auf der A72. Zwischen Chemnitz-Rottluff und Kreuz Chemnitz befindet sich immer noch eine ungesicherte Unfallstelle im Baustellenbereich. Und nochmal Vorsicht auf der A72 Richtung Leipzig. Zwischen Penich und Rochlitz liegen Plasteteile auf der rechten Fahrspur. Und jetzt alle neuen Blitzer, da sind auch einige dazugekommen. Einer steht auf der A9 Richtung Berlin zwischen Halle und Bitterfeld-Wolfen und einer auf der B87 zwischen Torgau und Mokrena am Abzweig Klitschen. Für mehr Tipps ist das unsere kostenlose Verkehrshotline 0800 637 5637. 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

0: Er hat Popsongs gemacht, die Ende der 80er die kleine DDR-Musikwelt wirklich so richtig umgekrempelt haben. Zum poppigen Sound lieferte der Mann, um den es heute in unserer Rätselei beim Sommersonntagsbrunch vom Sachsenradio geht, auch noch ein rebellisches Äußeres, also für damalige Verhältnisse rebellisch. Wie aus der Bravo entsprungen, hat Bongmann Jürgen Karnay gerade hier gesagt. Du kennst den gesuchten Mann gut. Was hat ihn damals so besonders gemacht? Also mal abgesehen von Frisur und Klamotte.
1: Und er hatte einen sehr gesunden Ehrgeiz, viel Kreativität, viel Fantasie und hat das in seinen Songs und auch in der Bühnenshow umgesetzt.
0: Ich bin vorhin ein kleines bisschen stutzig geworden, weil du gesagt hast, du bist im Auto mit ihm zu zweit gefahren bei Tourneen. Du wirst ja jetzt aber nicht bei seinen Tourneen dabei gewesen sein. Was gab es sonst noch?
1: Wir waren ja ständig irgendwo unterwegs bei Pressefesten und ähnlichen Veranstaltungen. Aha. Und wir haben natürlich über alles Mögliche gesprochen, vor allen Dingen über Musik, über Kollegen. Klar, lästert man ja auch mal so ein bisschen, wenn man zu zweit ist. Aber er hatte ein Rieseninteresse sowohl an The Cure als auch an Rod Stewart, aber auch an Bummi und an Stern Meißen selbstverständlich. Wir haben über die Dinge gesprochen, die die Pudis machen und Juckreiz und wer auch immer. Der war richtig voller Interesse für Musik und er hatte den Kopf voller eigener Ideen. Also er war wirklich, und das hat er auch schwer verfolgt, ein Typ. Er sah immer aus, er war einfach sofort wiedererkennbar und er hat auch Charakter gezeigt, auch hinter der Bühne. Auch mit den Dingen, die er gesagt hat, die Sachen, über die wir uns ausgetauscht haben, auch politische Sachen und so. Und das spiegelte sich in seinen Songs wieder, spiegelt sich in seinen Songs bis heute wieder. Denn er macht kluge Songs, macht eine tolle Musik und einen sehr überzeugenden Auftritt. Charakterstark, musikalisch. Und inhaltlich wirklich auf den Punkt. Und das war er schon immer. Er war damals Trendsetter. Er hatte ja diese Frisur lange vor Bill Cowlins, wenn wir uns erinnern. Und er ist bis heute also einer, der in seinen Konzerten wirklich was zu melden hat, der was zu sagen hat. Bei dem gibt's kein Blabla. Und das mag ich sehr. Und deswegen schätze ich ihn auch sehr. Und wünsche ihm weiter viel Erfolg.
0: Ja, danke Jürgen Karnay. Und Sie haben es vielleicht im Hintergrund erkannt, da plätscherten die Wellen. Jürgen Karnay wie immer im Sommer an der Ostsee.

0: Das ist der Sound des Mannes, den wir heute suchen, über den sein Konzertveranstalter schreibt. Zitat.
1: Er reibt sich an den großen Themen, zieht diese in seine reale Welt und bezieht Stellung offen und ohne Ausflüchte. Über 55 Jahre Bühnenpräsenz sprechen für sich, ebenso seine musikalische Vielfalt.
0: Ach, ist es nicht schön? Und was hier im Hintergrund noch zu hören ist, das gehört zu dem Mann. Und einen dieser Sounds werden wir dann hier noch hören im Sachsenradio Sonntagsbrunch. Jetzt ist es, glaube ich, nicht mehr ganz so schwer rauszukriegen, wen wir heute suchen.

0: 80 Millionen.
1: Einer von 80 Millionen, gutes Stichwort. Einer von 80 Millionen ist auch der heute Gesuchte.
2: Also mir gefällt die Musik, die er macht. Also zumindest früher, die er gemacht hat. Jetzt habe ich schon länger nichts mehr gehört. Es sei denn, so eine alten Lieder von ihm kommen im Radio oder so.
3: Ich wollte jetzt gerade einen Spitznamen sagen. Musikant durch und durch. Und ja, die Sternkombo war ja wirklich ein bisschen was Besonderes zu DDR-Zeiten und hat es auch sicher manchmal schwer gehabt, dass die Titel gespielt wurden und sowas, aber die haben sich immer durchgesetzt und er ist also hochmusikalisch. Den haben wir gerne gehört. Also da, wir hatten ja mehrere Gruppen, Karussell und sowas, aber Sternkombo war schon anspruchsvoll, ja.
1: Anspruchsvoll ist das, was der Mann, um den es geht, ja immer gewesen ist und ist es immer noch. Intensive Texte, ein Sound, der bei keinem der Alben gleich klingt, würde ich sagen. Ist schon sehr abwechslungsreich, was er macht. Wer ist dieser gesuchte Musiker, der in den 80er Jahren tolle Hits hatte? Einen spielen wir dann auch noch.

0: Nach dem Regen gestern nebeln wir uns heute in den Sonntag, aber die Sonne duldet kein Weißes, auch kein Nebel und macht es wieder bis 28 Grad warm. In die neue Woche starten wir dann morgen sommerlich bis 33 Grad, Dienstag und Mittwoch weiter heißes Sommerwetter. Heute trocken, ab morgen sind dann auch wieder einzelne Gewitter möglich. Ja, und das war der Wetterbericht. Ich habe das Jingle vergessen, macht aber nichts. Jetzt ist Gabriela Wegner dran mit den Nachrichten gleich um 11 hier beim Sachsenradio.
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2: Mit Joris Bartsch, guten Tag. Flächendeckende Waldbrände wie in Frankreich und Spanien sind nach Einschätzung von Waldexperten in Sachsen nicht möglich. Das liege vor allem an der unterschiedlichen Vegetation, sagte der Professor für Waldschutz an der TU Dresden, Michael Müller, MDR Sachsen. Mit den brennbaren Hölzern in den Schichtenwäldern sei eine schnelle Ausbreitung von Feuern unwahrscheinlich. Größere Brände wie in der Gorescheide im vergangenen Jahr bildeten deshalb die Ausnahme. In 99% der Fälle begrenzten sich die betroffenen Flächen auf weniger als einen Hektar. Nach Müllers Angaben ist Sachsen bei der Waldbrandbekämpfung grundsätzlich gut aufgestellt. Sachsens Innenminister Schuster hat bei einem Besuch im Unwettergebiet in der Sächsischen Schweiz Hilfe beim Wiederaufbau in Aussicht gestellt. Schuster sagte MDR Sachsen, es gebe eine Menge Schäden zu beseitigen. Aufgrund des Geländes würden wahrscheinlich Hubschrauber benötigt, um viele Bäume abtragen zu können. Das Ausmaß der Zerstörung habe zudem Auswirkungen auf die Felsenbühne Raten und touristische Angebote, zum Beispiel am Amselsee. Um diese Aufgabe zu bewältigen, müssten alle an einem Strang ziehen, vom Freistaat über den Landkreis bis zu den Gemeinden. In dem Unwettergebiet besteht weiter Lebensgefahr durch mögliche Baumstürze. In Bad Muskau ist ein betrunkener Autofahrer mit seinem PKW in die Neiße gestürzt. Wie die Polizeidirektion Görlitz MDR Sachsen mitteilte, konnten sich der 45 Jahre alte Fahrer und ein weiterer Insasse gestern Abend aus eigener Kraft ans Ufer des Grenzflusses retten. Der 53 Jahre alte Beifahrer sei bei dem Unfall leicht verletzt worden. Ein Atemalkoholtest ergab beim Fahrer 1,6 Promille, sein Führerschein wurde eingezogen. Der Sachschaden beträgt rund 15.000 Euro. Auf dem Flugplatz Oschatz wird am Nachmittag die GPS-Triangle-Weltmeisterschaft der Modellsegelflieger offiziell eröffnet. Mehr als 40 Menschen aus 8 Nationen nehmen teil. Worauf es bei dem Wettbewerb ankommt, erklärte der Organisator Ralf Losmann, MDR Sachsen.
3: Man kann sich das so vorstellen, dieses Dreieck gilt es zu umrunden. Und das Problem ist natürlich, dass wenn ich das mache, ich nach ungefähr 5 Minuten landen muss, weil ein Segelflugzeug hat ja keinen Motor und würde dann einfach landen. Und deshalb müssen wir auch, wie die manntragende Zunft, in der Thermik kreisen. Das heißt, diese warme aufsteigende Luft, die durch die Sonneneinstrahlung entsteht, und in dieser warmen Luft kreisen wir nach oben und dann fliegen wir die nächsten Dreiecke ab. Das Problem bei der Geschichte ist, das können ja alle. Es wird der gewinnen, der die beste Wahl der Strecke hat, die besten Aufwindgebiete findet und das Flugmodell am besten beherrscht.
2: Die Teilnehmer trainieren seit Donnerstag. Der eigentliche Wettbewerb startet morgen. Das waren Nachrichten von MDR Sachsen. 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
4: MDR Sachsen Verkehrsservice. Vorsicht bitte auf der A4 Frankfurt Richtung Dresden. Zwischen Dresden-Wildermann und Dresden-Hellerau liegt ein PKW-Rad auf der Fahrbahn. A4 Richtung Frankfurt zwischen Chemnitz Ost und Chemnitz Mitte. 7 Kilometer Stau und stockender Verkehr an einer Baustelle. Hier müssen Sie ungefähr eine halbe Stunde Zeit mitbringen. A13 Richtung Berlin zwischen Großräschen und Bronco. 5 Kilometer Stau an einer Baustelle. Hier dauert es 15 Minuten länger. Die A14 Dresden-Magdeburg ist zwischen Mutschen und Grimma in beiden Richtungen wegen Brückenabrissarbeiten gesperrt bis morgen früh 5 Uhr. Dadurch in beiden Richtungen lange Staus auf den Umleitungsstrecken Mutschen-Brösen. A72 Richtung Leipzig zwischen Chemnitz Süd und Kreuz Chemnitz. Stau an einer Baustelle, 10 Minuten dauert es länger. Im Landkreis Mittelsachsen auf der Strecke Freiberg-Halsbrücke bis Großschirmer Behinderungen wegen der Beseitigung einer Ölspur. Und geblitzt wird auf der A9 Richtung Berlin und zwar zwischen Halle und Bitterfeld-Wolfen. Auf der B87 zwischen Torgau und Mokrena am Abzweig Klitschen. Auf der B169 am Ortsausgang Aue Richtung Bad Schlema. Auf der B173 in Kesselsdorf Richtung Freiberg. Und in Kossebaude in der Gartenstraße Richtung Niederwartha. 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
4: Grüße Sie, schönen Nachmittag. Ob jetzt im Garten oder auf dem Sofa, in der Küche oder auf dem Weg. Wir sind gern für Sie da.
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1: Und der kommt von Corinna Tamm und sie wünscht dem Podcast Eine Stunde Reden viele Hörer.
2: Der Podcast Eine Stunde Reden, Gespräche mit Unbekannten, ist wie eine Ingwer-Zitronen-Limonade. Interessant, belebend und erfrischend. Der Podcast hält, was er verspricht. Host Mario Neumann unterhält sich eine Stunde lang mit einer Person, die er nicht kennt. Er trifft sie auf der Straße. Dort steht Mario Neumann mit einem Schild, auf dem steht Eine Stunde Reden? Und wer darauf Lust hat, verabredet sich mit ihm im Studio. Der Hörer ist also hautnah dabei, wie die Gesprächspartner sich kennenlernen. Hier in der Folge, sie will nur einmal nach New York.
3: Wir haben uns in Bremerhaven getroffen, in der Fußgängerzone.
4: Ja.
3: Sie kam, glaube ich, aus einem Eiscafé, kann das
4: sein? Ja, wir treffen uns montags immer um 11 Uhr mit drei Freundinnen.
2: Und so starten Mario Neumann und Margarete Werner in ihre kleine gemeinsame Reise. Die Themen sind dabei völlig offen. So erzählt Margarete Werner von einem großen Traum zu ihrem 90. Geburtstag. Den möchte sie sich gemeinsam mit ihrem Enkel erfüllen.
4: Da möchte ich mit ihm nach New York fliegen. Aber wissen Sie was? Und dann sagt mein Enkel, ja Oma, aber da müssen wir noch über das Finanzielle sprechen. Und jetzt suche ich einen Sponsor, der mit mir sowas machen kann.
3: Ach, heutzutage gibt es doch Crowdfunding.
4: Was ist das denn?
3: Da kann man im Internet, gibt es Plattformen, über die man Geld sammeln kann.
4: Ach.
3: Da kann man sagen, alle, die das gut finden, die können hier so viel geben, wie sie möchten. Und wenn es erreicht ist, sind alle glücklich. Und dann hat jeder einen Teil dazu beigetragen, dass sie die Reise machen können.
4: Wahnsinn. Dann wird das ja der Traum doch noch wahr, was? Super.
2: Und so erzählt Margarete Werner von ihrer Flucht aus Ostpreußen, ihrer Zeit auf dem Campingplatz, vom Yoga und von dem, was sie bewegt. Obwohl jedes Gespräch anders ist, sind vier Punkte immer gleich. Die kleinen und die großen Fragen des Lebens, die Wahl eines bedeutsamen Gegenstandes und die letzte Frage von Mario Neumann.
3: Was ist die Geschichte Ihres Lebens?
4: Meine Geschichte, wenn ich das so sagen sollte.
3: 88 Jahre auf und ab oder doch relativ gleich?

Ihr Nachmittag mit dem Sachsenradio. Heute ist übrigens auch Internationaler Tag der Freundschaft. Die Vereinten Nationen haben den Tag schon seit 2011 offiziell im Kalender. Die Idee dahinter ist so simpel wie schön. Alte Freundschaften pflegen, neue schließen. Vielleicht rufen Sie heute einfach mal jemanden an, wo die das schon länger vorhatten und da kam immer was dazwischen. Man kennt das ja. Oder ganz verrückt, sie klingeln einfach ohne Vorwand, ohne Geburtstag. Einfach so. Nennt man auch echte Freundschaft und dafür braucht es nicht mal einen offiziellen UN-Beschluss.

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1: Ja, Badewetter heute, oder? Nicht zu heiß mit 24 bis 28 Grad. Nur ein paar Wolkentupfer am Himmel. So lässt sich's aushalten. Aber die Hitze, die bringt sich schon wieder in Stellung. Morgen bis 33 Grad, Dienstag bis 36, Mittwoch bis 34, Dienstag, Mittwoch dann auch einzelne Schauer und Gewitter wieder unterwegs. MDR Sachsen Verkehrsservice A4 Richtung Frankfurt zwischen Chemnitz Ost und Chemnitz Mitte. 7 Kilometer Stau und stockender Verkehr an einer Baustelle. 20 Minuten dauert es länger. Die A14 Dresden-Magdeburg ist zwischen Mutschen und Grimma in beiden Richtungen wegen Brückenabrissarbeiten gesperrt. Dadurch in beiden Richtungen auch lange Staus auf der Umleitungsstrecke. Voraussichtlich kann die Sperrung aber noch heute im Laufe des Tages vorzeitig aufgehoben werden, steht hier noch. Also Lichtblick. A72 Richtung Leipzig zwischen Chemnitz Süd und Kreuz Chemnitz. Stau an einer Baustelle. 10 Minuten dauert es länger. Im Landkreis Mittelsachsen auf der Strecke Freiberg-Halsbrücke bis Großschirma. Behinderungen wegen der Beseitigung einer Ölspur. Und geblitzt wird auf der A72 Richtung Leipzig und zwar zwischen Hartenstein und Stolberg West. Auf der B169 am Ortsausgang Aue Richtung Bad Schlema. Auf der B173 in Kesselsdorf Richtung Freiberg. Und in Kossebaude in der Gartenstraße Richtung Niederwarta. 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MDR Sachsen Verkehrsservice.
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0: Christina Stürmer beim Sachsenradio. Ja, wenn Ihnen heute Abend ein bisschen nach leichterer Fernsehkost vielleicht ist, dann unsere Empfehlung mal bei Arte reinzeppen. Arte hat ja gerade den Disco-Sommer ausgerufen, zeigt ganz viele Filme aus der Ära, wie zum Beispiel heute Abend die Verwechslungskomödie Susan verzweifelt gesucht mit Madonna.
1: Suche verzweifelt Susan.
2: Alle suchen Susan. Verzweifelt.
3: Susan! Susan!
2: Aber mal ehrlich.
4: Ich glaube, sie scheißt uns beide an.
2: Wer ist eigentlich Susan?
5: Du bist doch Susan, nicht wahr?
1: Susan?
3: Würdest du mir sagen, was du hier tust?
2: Susan verzweifelt gesucht.
0: Bei Arte heute,

0: freut mich. Der Kampf um wertvolle Weltranglistenpunkte zieht derzeit internationale Topspieler auf die rote Asche nach Leipzig zu den Leipzig Open. Aber auch der Tennis-Nachwuchs hat die Chance, sich zu messen, weiß Silvia Stadler.
1: Bei den Tennis-Open in Leipzig geht es traditionell los mit dem Jugendturnier. Aber auch die 13-Jährigen spielen hier schon länger Tennis.
2: Seit ich 5 bin, habe ich in einem Camp angefangen. Ich komme aus Dresden, sind alle auf einem guten Niveau. Hier kann jeder wahrscheinlich fast jeden schlagen. Es gibt nach oben keine gigantischen Überrager und nach unten auch keine, die wirklich abfallen.
1: Das Turnier ist aber auch bei den Profisportlern gefragt. Und zwar wegen der 75 Weltranglistenpunkte, die hier für den Sieger vergeben werden. Turnierleiterin Birgit Bach.
3: Das gibt einen großen Sprung in der Weltrangliste. Weil das bedeutet, dass man bei den großen Grand-Slam-Turnieren, also wie US Open, Australian Open, automatisch im Hauptfeld ist und keine Qualifikation spielen muss. Was natürlich weniger anstrengend ist und man schneller ins Geld verdienen kommt.
1: Und bei allen Turnieren, egal ob Nachwuchs oder Profi, kann man sich einfach auf die Bänke setzen und zuschauen.
4: Gut, ich bin hier in der Nähe, ich wohne hier in der Nähe und da ist das zu Event geworden, was ich eigentlich jedes Jahr in Anspruch nehme. Wenn dann auch auf dem Center kurzere Spiele sind, das ist ja nachher der Höhepunkt, mehr oder weniger, auf jeden Fall. Es ist ja mal was anderes.
0: Ja, wenn Sie auch mal zuschauen wollen, das können Sie bis Dienstag sogar kostenfrei auf den Tennisplätzen am Sportforum in Leipzig. Und das Turnier geht dann bis nächsten Sonntag.

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1: Ein perfekter Tag zum Eisschlecken oder mal einen Eiskaffee trinken. Nicht so diese drückende Schwüle heute. 24 bis 28 Grad, viel blauer Himmel, hier und da mal ein Wölkchen. Die nächsten Tage werden dann schon wieder heiß. Morgen bis 33, selbst in den Bergen bis 30. Dienstag um die 36 Grad in der Spitze, Mittwoch um die 34. Viel Sonne, unterbrochen dann aber von einzelnen Schauern und auch ein Gewitter mal drin.
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2: Mit Joris Bartsch. Guten Tag. Der Brückenabriss an der Autobahn 14 geht schneller voran als geplant. Wie die Autobahn GmbH mitteilte, wurde die Überführung bereits vollständig abgetragen. Heute werde der Bauschutt abtransportiert, dann müsse die Fahrbahn gereinigt werden. Anschließend werde die Vollsperrung aufgehoben, voraussichtlich im Laufe des Tages. Ursprünglich war die Freigabe erst für morgen früh geplant. Die A14 ist wegen der Arbeiten seit Freitagabend zwischen Grimma und Mutschen voll gesperrt. Auf der Umleitungsstrecke gibt es lange Staus. Flächendeckende Waldbrände wie in Frankreich und Spanien sind nach Einschätzung von Waldexperten in Sachsen nicht möglich. Grund ist vor allem die unterschiedliche Vegetation, wie der Professor für Waldschutz an der TU Dresden, Michael Müller, MDR Sachsen, sagte.
3: Das eine ist eben, wir müssten solche Sachen natürlich auch vergleichend darstellen, auch für die Bevölkerung, um vielleicht auch eher Beruhigung zu geben. Im Augenblick haben wir ja ein relativ niedriges Waldbrandniveau. Ne? Aber ich habe auch keine Glaskugel, um das für die Zukunft vorherzusagen. Und eine zweite Sache bewegt mich natürlich, es fehlt in Zukunft an Expertinnen und Experten. Ne? Also es fehlt einfach an Universitäten, an unbefristetem Personal, wo Leute sich für die Zukunft wirklich eine Lebensaufgabe in der Hinsicht stellen. Und das ist leider nicht sehr befriedigend.
2: In Griechenland haben sich derweil mehrere Waldbrände ausgeweitet. Berichten zufolge ist die Lage in einigen Teilen des Landes kritisch. So mussten unter anderem westlich der Hauptstadt Athen mehrere Orte evakuiert werden. Die Einsatzkräfte berichten von bis zu 20 Meter hohen Flammenwänden. Rund 500 Feuerwehrleute versuchen, den Brand einzudämmen. Sie werden von Kräften aus Rumänien und Frankreich unterstützt. Hunderte Hektar Land sollen bereits verbrannt sein. Die Polizei hat unterdessen zwei Menschen wegen mutmaßlicher Brandstiftung festgenommen. Auch weiter westlich am Golf von Korinth und auf der Halbinsel Peloponnes haben sich die Feuer ausgeweitet. Das traditionsreiche Elbeschwimmen in Dresden ist mit einem Teilnehmerrekord über die Bühne gegangen. Wie Veranstalter Daniel Baumann mitteilte, stürzten sich am Vormittag 2.368 Teilnehmer in die Fluten. Das sei eine 10-prozentige Steigung. Start des Elbeschwimmens war am Blauen Wunder. Über 3,5 Kilometer ging es binnen einer Dreiviertelstunde stromabwärts. Bei der ersten Veranstaltung Ende der 90er Jahre waren gerade einmal 70 Schwimmerinnen und Schwimmer am Start. Das waren Nachrichten von MDR Sachsen. 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
1: MDR Sachsen, Verkehrsservice A4 Richtung Frankfurt zwischen Chemnitz Ost und Chemnitz Mitte. 7 Kilometer Stau und stockender Verkehr. An einer Baustelle 20 Minuten mehr Zeit bitte mitbringen. Die A14 Dresden-Magdeburg, wir haben es gerade gehört, ist zwischen Mutschen und Grimma zwar noch in beiden Richtungen wegen Brückenabrissarbeiten gesperrt. Auf den Umleitungsstrecken gibt es noch Staus, aber voraussichtlich kann die Sperrung noch heute im Laufe des Tages vorzeitig aufgehoben werden. A72 Richtung Leipzig, zwischen Chemnitz Süd und Kreuz Chemnitz. Stau an einer Baustelle, hier dauert es 15 Minuten länger. Im Landkreis Mittelsachsen auf der Strecke Freiberg-Halsbrücke bis Großschirmer Behinderungen wegen der Beseitigung einer Ölspur. Und geblitzt wird auf der A72 Richtung Leipzig und zwar zwischen Hartenstein und Stolberg West. Auf der B169 am Ortsausgang Aue Richtung Bad Schlema, auf der B173 in Kesselsdorf Richtung Freiberg und in Kossebaude in der Gartenstraße dort Richtung Niederwartha. 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
1: Ich grüße Sie. Sie kennen das nicht, so ein bestimmtes Lied kann Erinnerungen auslösen oder auch ein Geruch, ein Foto. Natürlich auch ein Tagebuch, unter anderem eins, in dem man seine Reisen festhält. Wir haben Menschen gefunden, die das tun und warum sie das tun, das haben sie uns erzählt.
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0: tausende Urlaubsfotos auf dem Handy, die kennen das. Und nach 2 Monaten schaut man drauf und fragt sich, wo war das nochmal genau oder wann war das, wer war das eigentlich? Da ist so ein Reisetagebuch vielleicht die Lösung. Da kann man schöne Urlaubsmomente festhalten mit Fotos, vielleicht noch eine kleine Zeichnung dazu, schreibt noch was dahin und ist sofort wieder dort, wenn man das dann aufschlägt. Machen Sie's? Heike Fiedler hat rumgefragt und ist fündig geworden.
1: André und seine Frau Hanna haben es mal wieder in der Hand. Das Tagebuch ihrer Schottlandreise vor 3 Jahren.
2: Wo ich immer wenn ich mal Lust hatte, da geschrieben und gemalt habe.
1: Einen kleinen Hafenort auf Mal hat er unter anderem skizziert und einen Strand, der fast nur aus Muscheln besteht. Die Bleistiftzeichnungen und seine Notizen sorgen für Kino im Kopf bei beiden.
3: Da kommen immer Erinnerungen, man erkennt das auch.
1: Hanna hat es nicht so mit dem Malen, dafür fotografiert sie thematisch.
3: Nur Brunnen oder Türen oder Türschlösser.
1: Auch eine Art, sich an Urlaubsplätze zu erinnern. Schreiben jedoch scheint mehr im Trend zu liegen. Dieses Ehepaar nutzt zwar auch das Handy, aber die dafür vorgesehene Notizfunktion.
4: Wir waren jetzt hier in Finnland und da habe ich ein Reisetagebuch geführt, dann kann man alles nachlesen.
5: Und wir nutzen das auch manchmal, Wenn wir Fotos angucken, wo war das denn nochmal oder wo haben wir das und das gesehen und dann blättert mein Mann in seine Nachnotizen und dann finden wir das wieder.
4: Ja, oder wenn man nochmal wiederkommt, dann gucken wir mal. Wie war das letztes Mal? Ach, das haben wir noch gar nicht gesehen. Dann kann man es am Tagebuch sehen.
1: Tagebuch zu schreiben hat ja bekanntlich eine starke Wirkung auf den Autor oder die Autorin. Das Erlebte gräbt sich tiefer ins Gedächtnis ein als ein schnell geschossenes Handyfoto. Wer sich abends hinsetzt, um schreibend den Tag Revue passieren zu lassen, der sortiert seine Gedanken.
4: Man stellt fest, wie viele Sachen man schon vergessen hat nach einem halben Tag. Und dann muss man wieder nachgucken, wo waren wir, wie hieß der Ort eigentlich, an dem wir heute waren und dann schreibt man es auf.
1: Beim Schreiben werden einem auch kleine Details bewusst, vielleicht auch die eigenen Gefühle in bestimmten Situationen und das Schreiben wirkt insgesamt entspannend. Zudem kann das Geschriebene und die vielleicht eingeklebten Fotos auch Monate später wie eine Zeitreise wirken.
6: Ist so, ja, man kann ja auch nicht dauernd unterwegs sein und dann muss ich immer das Buch und dann kann man sich wegträumen.
1: Und André, der ins Tagebuch nicht nur schreibt, sondern wie erzählt auch zeichnet, stimmt dieser Frau zu.
2: Das gucke ich mir dann auch gerne oder wir
3: zusammen an,
2: das dann gerne mal an, weil das ist eigentlich viel schöner als Erinnerung, als wenn ich im Handy mir Fotos angucke.

Eric Carmen 1976 berühmt geworden mit diesem Stück hier All by Myself. Und jetzt habe ich noch so ein bisschen Klugscheißerwissen für Sie. Können Sie ja mal irgendwo ganz elegant unterbringen. Das ist nämlich eine Pop-Adaption eines Klassikkonzertes, eines Klavierkonzertes, des zweiten von Sergei Rachmaninow. Ha, klassische Musik von hinten durch die Brust an den Mann und die Frau gebracht. Nicht schlecht, nicht schlecht. Solche Ambitionen, denke ich mal, kann man dem nächsten Stück nicht nachsagen.

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1: Heute kann man entspannt draußen sitzen, ohne dass einem gleich alles am Körper klebt. 24 bis 28 Grad Maximum und nur ein paar lockere Wolken am Himmel. Heute Nacht liegen die Tiefstwerte dann so um die 16 bis 11 Grad. In den nächsten Tagen geht es wieder über die 30. Morgen haben wir bis 33, Dienstag noch wärmer, so bis 36 wahrscheinlich, Mittwoch. Klein Tick kühler, 34. Dienstag und Mittwoch sind dann einzelne Schauer und auch Gewitter unterwegs. MDR Sachsen Verkehrsservice A4 Richtung Frankfurt zwischen Chemnitz Ost und Chemnitz Mitte. 5 Kilometer Stau und stockender Verkehr an einer Baustelle. 15 Minuten dauert's länger. Die A14 Dresden-Magdeburg ist zwischen Mutschen und Grimma in beiden Richtungen gesperrt wegen Brückenabrissarbeiten. Dadurch in beiden Richtungen lange Staus auf den Umleitungsstrecken. Voraussichtlich kann die Sperrung aber früher aufgehoben werden. Nicht erst morgen früh, sondern noch heute im Laufe des Tages. A72 Richtung Leipzig zwischen Chemnitz Süd und Kreuz Chemnitz Stau an einer Baustelle. Hier dauert es ungefähr 10 Minuten länger. Und geblitzt wird auf der A72 Richtung Leipzig und zwar zwischen Hartenstein und Stolberg West. Auf der B169 am Ortsausgang Aue Richtung Bad Schlema. Auf der B173 in Kesselsdorf Richtung Freiberg und in Kossebaude in der Gartenstraße Richtung Niederwartha. 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

0: Bill Medley, Jennifer Warnes. Time of my life aus Dirty Dancing hier beim Sachsenradio. Und ich habe Besuch im Studio. Andreas Riebel, grüß dich.
1: Reingetanzt.
0: Tänzelt. Ja. Andreas, 48 Stunden nach den schweren Unwettern in der sächsischen Schweiz ist für die Helfer vor Ort natürlich noch vieles zu tun. Ihr wart auch heute wieder in Rathen unterwegs.
1: Genau, wir hatten ja gestern schon sehr ausführlich im Sachsenspiegel aus Rathen berichtet, aber da war ja zunächst nur mal Platz für dieses Unwetter, den Toten, die Verletzten, viele Probleme für die Menschen vor Ort, die sich da gezeigt haben, die waren gestern gar nicht möglich abzubilden. Das machen wir halt heute Abend. Wir sind zum Beispiel auf der Felsenbühne gewesen, wo umstürzte Bäume, viele technische Anlagen zerstört haben und man wirklich auch schwer sagen kann, wann dort wieder Veranstaltungen stattfinden. Wir berichten auch über eine unglaubliche Welle der Unterstützung, zum Beispiel für diesen zerstörten Imbiss am Amselsee. Mhm. Und wir sind auch in der Eisenbahnwelt Rathen, das ist ja auf der anderen Elbseite, wo es aber ebenfalls Zerstörung gab und wo die Betreiber auch schnell versucht haben, da alles wieder aufzubauen.
0: Tja, und heute Sonntag? Tag der Kirche traditionell.
1: Mhm, ja.
0: In Kamitz gibt es da ab sofort neue Töne. Was denn für welche?
1: Ja, die evangelische Kirche in Kamitz, die hat einen neuen Kantor und der kommt tatsächlich aus, Achtung, Südkorea. Mhm. Gestern war Dienstantritt, wobei ich sagen muss, dass Shaoran Moon jetzt nicht direkt aus Asien nach Sachsen gekommen ist. Der hat noch einen Zwischenstopp gemacht, nämlich in Halle. Er hat an der evangelischen Hochschule für Kirchenmusik studiert. Ja, und wir haben den neuen Kantor mal ein wenig bei seinem Dienstantritt da begleitet.
0: Zu hören, zu sehen, ab 19 Uhr im Sachsenspiegel. Danke, Andreas.
1: Danke auch.

0: Kein Regen, bis 28 Grad. Perfektes Badewetter heute. Obwohl, für manche Menschen ist das Wetter im Freibad sowieso zweitrangig. Die sind da zum Schwimmen und nicht zum in der Sonne rumliegen oder gar planschen. Das sind die Bahnenschwimmer. Dirk Henze hat sie mal in ihrem natürlichen Habitat beobachtet.
1: Bahnenschwimmer sind tief im Innern Leistungssportler. Man ist im Freibad ja nicht zum Vergnügen. Mit der stoischen Gelassenheit von Marathonläufern messen sie das Schwimmbecken der Länge nach aus, immer und immer wieder. Als wären sie im Autopilot. In beruhigender Gleichförmigkeit wird Bahn um Bahn gezogen. Wie viele, ist ihnen eigentlich egal. Aneinandergereiht sind sie im Laufe einer Bahnschwimmerkarriere bestimmt schon bis Stockholm geschwommen. Aber im Grunde ist der Weg das Ziel. Bewegung. Stete, technisch saubere, von Hektik befreite Bewegung mit Tempolimit knapp über Zeitlupe. Bahnenschwimmen ist ein Genuss der Reife. Der unentwegte Bewegungsdrang der Jugend ist durch, die sinnlose Suche nach Abenteuer vorbei. Hier zählen besinnliche Ruhe und Beständigkeit. Bahnenschwimmen ist der Tannenbaum des Sommers. Außerhalb des Freibads sind Bahnenschwimmer oft Spaziergänger, wenn nicht sogar Nordic Walker und Schrittzähler. Aber das ist nicht dasselbe, wie vom Auftrieb des Wassers quasi getragen zu werden, zu einer motivierenden Leichtigkeit, die Anstrengung wie Entspannung wirken lässt. Bahnenschwimmer sind in der Regel scheue Wasserbewohner. Sie suchen nicht den Trubel links und rechts in den Fluten einschlagender Körper. Bahnenschwimmen ist Kopfsache, kein Kopfsprung. Deshalb ist diese Gattung oft an den Rändern der Öffnungszeiten zu beobachten, früh wie spät. Ein Tipp noch, es ist nicht ratsam, Bahnenschwimmern in die Quere zu kommen. Ihre Strecke ist mental einprogrammiert. Ausweichen bedeutet Stress und Verlust der Koordinaten. Wer das provoziert, erntet im schlimmsten Fall vernichtende Blicke und ewigen Ausschluss von der Magie des Bahnenschwimmens.

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1: Nur ein paar lockere Wolkenfelder, ansonsten viel Sonne bei 24 bis 28 Grad. Heute Nacht haben wir dann Tiefstwerte um die 16 bis 11. Örtlich zieht wieder ein bisschen Nebel auf. Und in den nächsten Tagen geht's wieder über die 30, morgen bis 33, Dienstag bis 36, Mittwoch bis 34. Und Dienstag und Mittwoch sind einzelne Schauer und Gewitter unterwegs.
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2: Mit Joris Bartsch. Guten Tag. Der Brückenabriss an der Autobahn 14 geht schneller voran als geplant. Wie die Autobahn GmbH mitteilte, wurde die Überführung bereits vollständig abgetragen. Heute werde der Bauschutt abtransportiert, dann müsse die Fahrbahn gereinigt werden. Anschließend werde die Vollsperrung aufgehoben, voraussichtlich im Laufe des Tages. Ursprünglich war die Freigabe erst für morgen früh geplant. Die A14 ist wegen der Arbeiten seit Freitagabend zwischen Grimma und Mutschen voll gesperrt. Auf der Umleitungsstrecke gibt es lange Staus. Flächendeckende Waldbrände wie in Frankreich und Spanien sind nach Einschätzung von Waldexperten in Sachsen nicht möglich. Der Professor für Waldschutz an der TU Dresden, Michael Müller, sagte MDR Sachsen, das liege vor allem an der unterschiedlichen Vegetation. Mit den brennbaren Hölzern in den Schichtenwäldern sei eine schnelle Ausbreitung von Feuern unwahrscheinlich. Größere Brände wie in der Gorescheide im vergangenen Jahr bildeten deshalb die Ausnahme. In 99% der Fälle begrenzten sich die betroffenen Flächen auf weniger als einen Hektar. Nach Müllers Angaben ist Sachsen bei der Waldbrandbekämpfung grundsätzlich gut aufgestellt. Der Müslihersteller Köln ruft weitere Frühstücksflocken zurück. Betroffen sind erneut die Frühstücksflocken Zauberflakes Schoko. Vergangene Woche hatte das Unternehmen 375 Gramm Packungen mit Haltbarkeitsdatum 17. April 27 zurückgerufen. Jetzt wurde die Warnung auf Packungen mit dem Datum 16. April oder 5. Juni ausgeweitet. In dem betroffenen Müsli können sich den Angaben zufolge Fremdkörper befinden. Es bestehe Verletzungs- und Erstickungsgefahr. Kunden können die Packung auch ohne Kassenbon abgeben und erhalten den Verkaufspreis zurück. Fußballprofi Lars Bünning von Dynamo Dresden hat sich 2 Monate nach seiner Notoperation erstmals an die Fans gewandt. Der Innenverteidiger hatte wenige Tage nach dem letzten Saisonspiel unerwartet eine Hirnblutung erlitten. Auf Instagram veröffentlichte der 28-Jährige jetzt eine Videobotschaft, in der er sich unter anderem für die Unterstützung der Fans bedankt.
3: Die letzten Wochen waren die wahrscheinlich schwierigsten Wochen in meinem ganzen Leben bisher. Und umso schöner war es für meine Familie und mich zu sehen, dass ihr alle diesen Kampf zurück ins Leben mit mir gemeinsam führt. Dafür vielen, vielen Dank. Meine Reha läuft sehr gut. Ich mache jeden Tag Fortschritte und darf bald nach Dresden zurückkehren. Ich freue mich unfassbar darauf, euch alle im Stadion zu treffen und gemeinsam Dynamo-Siege mit euch feiern zu können. Bis dahin, bleibt gesund, euer Lazzo.
2: Dynamo zeigte das Video gestern im Rahmen der Mannschaftspräsentation im Rudolf-Habich-Stadion. Das waren Nachrichten von MDR Sachsen. 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
1: MDR Sachsen Verkehrsservice A4 Richtung Frankfurt zwischen Chemnitz Ost und Chemnitz Mitte. Stockender Verkehr an einer Baustelle, 10 Minuten dauert's länger. Die R9 Richtung München ist zwischen Dreußig und Eisenberg nach einem Unfall gesperrt, zurzeit Stau. Die A14 Dresden-Magdeburg ist zwischen Mutschen und Grimma nach wie vor in beiden Richtungen gesperrt wegen Brückenabrissarbeiten. Dadurch auch noch lange Staus auf den Umleitungsstrecken. Voraussichtlich kann die Sperrung aber noch heute im Laufe des Tages aufgehoben werden. Die A72 Richtung Hof ist zwischen Treuen und Plauen Ost nach einem Unfall gesperrt. Die A72 Richtung Leipzig, da gibt es zwischen Chemnitz Süd und dem Kreuz Chemnitz Stau an einer Baustelle. Hier dauert es 15 Minuten länger. Nach Unfällen sind gesperrt im Erzgebirgskreis die Straße zwischen Schlettau und Dörfel und im Landkreis Sächsische Schweiz-Osterzgebirge die Straße zwischen Hartmannsdorf und Röthenbach. Und geblitzt wird auf der A72 Richtung Leipzig zwischen Hartenstein und Stolberg-West, auf der B169 am Ortsausgang Aue Richtung Bad Schlema, auf der B173 in Kesselsdorf Richtung Freiberg und in Kossebaude in der Gartenstraße Richtung Niederwarta. 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
1: Grüße Sie, schönen Nachmittag.
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0: Ein wunderschöner Sonntag. Nachmittag und wir haben Manja Kraus heute zum Greifenbach Stauweiher geschickt. Da gibt's ein großes Teichfest. Viel los momentan. Neptuntaufe, Musik, Tanz und sogar Radkilometer für den guten Zweck.
1: Die Sonne lacht und natürlich locken die Strände und das warme Wasser an und in den Gärischen Teich. Eine Gruppe Fußballjungs kommt regelrecht ins Schwärmen.
2: Auch, dass man hier schön schwimmen kann und dass hier so schöner Sand ist.
3: Also Schwimmen ist hier ganz schön eigentlich, Tretbootform so. Das Wasser ist eigentlich immer ganz angenehm. Und ja, man kann eigentlich hier sich oft mit Freunden treffen und so.
1: Die Fußballjungs aus Ehrenfriedersdorf haben heute aber noch eine andere Aufgabe. Sie nehmen nämlich beim Städteradeln von NVRM teil.
4: Wenn wir alle gut mitradeln, dann wird es gut.
5: Wir machen jetzt so einen Fahrradwettbewerb, wo wir pro Kilometer Geld kriegen.
6: Dass wir viel Kohle machen, dass wir uns da Upgrades, sag ich jetzt mal, kaufen können. Entweder für einen Ausflug oder für was vom Trainieren.
4: Also ich bin in einer größeren Gruppe und da fährt einer immer 10 Minuten. Und man muss immer, ich glaube, über 20 km/h fahren.
1: Den Start haben Trainer Marco und Kicker Robin übernommen.
7: Sehr anstrengend. Also es sieht bedeutend leichter aus, als es tatsächlich ist. Die dauerhafte Belastung, also quasi am Stück konstant die Belastung zu haben. Also in den schnellen Phasen waren es irgendwas um die 25 und das niedrigste waren 18. Also schon kann man sagen, im Schnitt 20, 21, das ist schon ganz schön anstrengend.
8: Nee, es ist nicht wie normales Radfahren. Man bewegt sich ja die ganze Zeit nur auf einer Stelle und man kann halt nicht schalten, das ist schade. Du musst nur durchdrehen.
1: 23 Städte nehmen in diesem Jahr am Städteradeln teil und hoffen alle auf die Preisgelder. Dazu David Neubert von NVRM.
9: Also es ist so, dass die ersten 5 Plätze ein besonderes Preisgeld bekommen. Der erste Platz bekommt bis zu 8.000 Euro für gemeinnützige Tätigkeiten bzw. eben Vereinsarbeit etc. Und ab Platz 6 abwärts gibt es dann ein Kilometergeld, das sind 5 Euro pro gefahrenen Kilometer. Geht keiner leer aus.
1: Gelder, die die Vereine für ihre Vereinsarbeit, die Fußballjungs zum Beispiel für ein Trainingslager verwenden können. Ein paar Meter weiter den Strand entlang die nächste Bühne. Hier tanzen und wippen die Country-Fans im Takt.
10: Es ist vom Herz, das fühlt man.
11: Naja, das ist eine bodenständige Musik. Wir sind eigentlich damit groß geworden.
12: Heute ist ja auch nur ein Warm-up auf der Südseite. Und am 3. Oktober würde ich jetzt schon mal alle einladen zum Country Open Air hier an den Greifenstein.
1: Heute wird aber erst einmal das Teichfest gefeiert. Auf beiden Strandseiten des Greifenbach-Stauweihers. Und wem beim Radeln oder Tanzen ein wenig hitzig geworden ist, der kann ja im sommerlich warmen Wasser abtauchen.

You thrill me. Oder wie Jürgen Drews einst sang, du schaffst mich. So, und jetzt schlagen wir das Album Mitte der 80er auf, 85. Joschka Fischer in Turnschuhen, Sakko, Jeans. Als Minister vereidigt, damals großes Ding, ohne Anzug anzutreten bei sowas. Im gleichen Jahr brachte Sandra Maria Magdalena raus. Und eine große Aktie an diesem Hit hatte ein Mann, der selbst mit der Neuen Deutschen Welle hochgeschwappt war, Hubert K. Der hat an Maria Magdalena mitgeschrieben und ist jetzt auch im Hintergrund zu hören. Da singt er nämlich mit.

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1: Dieser Sommer hat's in sich. Ja, die nächste Hitze steht schon in den Startlöchern. Morgen geht's selbst in den Bergen örtlich bis 30 rauf. Ansonsten bis 33. Dienstag, Mittwoch noch etwas heißer. Und dann bilden sich auch wieder Schauer und Gewitter. Die Nacht heute ganz angenehm. In den Frühstunden liegen die Tiefstwerte so bei 16 bis 11 Grad. Örtlich kann es ein bisschen neblig werden. Und momentan haben wir so 24 bis 28 Grad. MDR Sachsen Verkehrsservice A9 Richtung Berlin zwischen Leipzig-West und Großkugel. Stau wegen der Beseitigung einer Ölspur. Die A9 Richtung München ist zwischen Dreußig und Eisenberg nach einem Unfall gesperrt. Zurzeit Stau. Die A14 Dresden-Magdeburg ist zwischen Mutschen und Grimma in beiden Richtungen noch gesperrt wegen Brückenabrissarbeiten. Dadurch in beiden Richtungen lange Staus auf den Umleitungsstrecken. Die A72 Richtung Hof ist zwischen Treuen und Plauen-Ost nach einem Unfall gesperrt, dadurch Stau. Nach Unfällen weiterhin sind gesperrt im Erzgebirgskreis die Straße zwischen Schlettau und Dörfel und im Landkreis Sächsische Schweiz-Osterzgebirge die Straße zwischen Hartmannsdorf und Röthenbach. In Freital ist die Kreuzung Leskess-Straße-Rotkopf-Göhr-Straße wegen Unterspülung in der Fahrbahn gesperrt. Und geblitzt wird auf der A72 Richtung Leipzig, und zwar zwischen Hartenstein und Stolberg West und in Kossebaude in der Gartenstraße Richtung Niederwarta. 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

0: So schmeckt der Sommer eins für eine Eiswerbung komponiert. Ich finde, das funktioniert auch immer noch. Und so klingt der Sommer.
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0: Und Silvio, du bist heute in Kamenz beim Sommerfest des Blasorchesters und ich nehme da mal an, dass du nicht nur Musik mitgebracht hast, sondern jetzt auch welche vorgespielt kriegst.
2: So, wir hören schon im Hintergrund, hier wird sich eingestimmt, denn das Blasorchester in Kamenz hat gesagt, möchte man natürlich dem Silvio was vorspielen, wenn er denn kommt. Aber es ist ja eine totale Überraschung, dass ich heute hier bin, oder?
3: Na, eine Überraschung, hat niemand gewusst.
2: Hat niemand gewusst und alle gucken und sagen, irgendwo erkennen wir den doch.
3: Nur der Roberto hat es gewusst und ich.
2: Hier, und er stand zum Beispiel gleich offen und hat gesagt, irgendwo erkenne ich den Herrn doch.
4: Wir haben uns mal gesehen in Bösdorf auf einem Stadtfest vor 15 oder 16 Jahren.
2: So alt bin ich noch gar nicht.
4: Doch, da waren Sie beim Radio.
2: So, und ihr seid hier hobbymäßig dabei beim Blasorchester?
4: Beim Blasorchester.
2: Was spielt ihr alles?
4: Polka, Marsch, Walzer.
2: Genau so hat es der Roberto Marco auch gesagt, der sich nämlich angemeldet hat. Polka, Marsch, Walzer. Ja, warum? Heute ist Sommerfest, ne? Und deswegen bin ich hierher gekommen. Wir sind hier in einer wunderbaren kleinen Gaststätte. Ihr habt euch hier aufgebaut auf so einer kleinen Wiese und wollt trotzdem noch Musik von mir haben? Das verstehe ich jetzt nicht. Ihr könnt doch selber Musik machen.
5: Wir wollen auch mal was anderes hören, also bloß Marschpolgerwalzer.
2: Mist, ich habe jetzt gedacht, er sagt, kommen Sie, wir setzen sich hin, trinken Bierchen, wir spielen eine halbe Stunde was vor.
5: Wir machen jetzt eine halbe Stunde, ungefähr eine halbe Stunde.
2: Ach, guck mal. So, wenn mein Chef das jetzt hört, sagt er gleich so, Silvio, nur halbes Honorar hier, weil du nur die Hälfte machst. Guck mal, er hier zum Beispiel, er hat das Instrument in der Hand, was ich als Schüler immer gerne machen wollte.
6: Das ist das Becken.
2: Genau, einfach nur Becken.
6: Einfach nur Krach.
2: So, das heißt, im Grunde genommen musst du Noten lesen können? Nö.
6: Natürlich.
2: Quatsch.
6: Natürlich.
2: Du musst einfach nur nach Takt sagen, bim.
6: Na.
2: Mach mal, damit man es hört. Siehst du? So, könnte ich auch.
6: Dann müsste es aber zur richtigen Zeit sein.
2: Aha, guck mal, er
6: fängt schon an.
2: Er will sagen, guck mal, das, was ich mache, ist das
6: aber
2: wichtigste Instrument.
6: Du kannst es dann gerne mal übernehmen.
2: Was ist denn aber das wichtigste Instrument? Wer zeigt und wer sagt, ich bin der Wichtigste? Die Tuba.
6: Ohne Tuba geht nichts.
2: Ich dachte ja immer, der Wichtigste ist der Dirigent.
5: Auf den kann man manchmal verzichten.
2: Okay, siehste, hat er aber nie gehört. Eieieiei. Das ist eine lustige Truppe hier. Wann kann man euch mal irgendwann live erleben? Wann kann man euch sehen?
3: Forstfest. Am 21. August 1930 auf dem Markt mit großen Blasorchester Kolin.
2: So, jetzt will ich was hören.
6: Du musst auf jetzt.
3: Eins, zwei, ein.
2: Ach, es ist so herrlich, weil das ist so eine tolle Mischung hier, ne? Jung und alt spielen zusammen und vor allem die ganzen Angehörigen gucken hier zu und die trinken Weinchen und Bierchen und die müssen sich um nichts kümmern. Herrlich, meine Welt.
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0: Am Greifenbach-Stauweiher ist Teichfest. Wir haben ja heute Nachmittag schon mal vorbeigeschaut. Einiges los dort. Bei dem Wetter sind natürlich auch viele Badegäste gekommen. Der Greifenbach-Stauweiler liegt im Erzgebirgswald, im Tal zwischen Ehrenfriedersdorf und Geier und ist für die Erzgebirger auch an ganz normalen Tagen ein echtes Idyll.
1: Das Klima ist ja wunderbar, die Umgebung, alles schön hergerichtet, es ist touristisch gut besucht, es ist alles da, was man braucht, von den sanitären Einrichtungen über die Lebensmittelversorgung. Die Umgebung, wie gesagt, ist sehr, sehr schön. Doch, also wir fühlen uns hier immer wieder wohl.
2: Naja, die vielen Leute, die schönen Buden und Musik.
3: Also am Teich hier ist, wie gesagt, wunderschön zum Wandern, zum Schwimmen. Ob nur früh am Morgen, wenn alles hier noch ruht und still ist, oder dann spät abends, wenn es dieselbe Situation ist, kann man immer wieder vom Alltag abschalten und hier relaxen. Es ist so ein Urlaubsflair, man hat Wasser, man hat Natur, macht immer wieder Spaß.
4: Ja, hier am Greifenbachstauer ist es einfach die Atmosphäre. Es ist für mich wirklich ein traumhafter Naherholungsort, ein Naherholungsgebiet, mitten im Wald gelegen. Und es ist für jedermann zugänglich und sind wir sehr stolz drauf. Ist einfach schön hier.
0: Und immer ein Ausflug wert. Kommen ja noch ein paar schöne Sommertage.

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3: Und auch heute Abend können wir entspannt draußen sitzen. Es wird nicht nass, wird auch nicht mehr allzu heiß. Momentan haben wir so 24 bis 28. Nachts haben wir dann Tiefstwerte in den Morgenstunden natürlich erst um die 16 bis 11 Grad. Und ja, am besten für Eis Nachschub sorgen in jeglicher Form, denn ab morgen geht es erstmal wieder über die 30-Grad-Marke. Dienstag, Mittwoch ziehen dann auch Schauer und Gewitter durch.
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3: Ja, das habe ich Ihnen gerade gesagt. Und jetzt gucken wir mal, ob es Nachrichten gibt.
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4: Mit Joris Bartsch, guten Tag. Der Brückenabriss an der Autobahn 14 geht schneller voran als geplant. Wie die Autobahn GmbH mitteilte, wurde die Überführung bereits vollständig abgetragen. Heute werde der Bauschutt abtransportiert, dann müsse die Fahrbahn gereinigt werden. Anschließend werde die Vollsperrung aufgehoben, voraussichtlich noch im Laufe des Tages. Ursprünglich war die Freigabe erst für morgen früh geplant. Die A14 ist wegen der Arbeiten seit Freitagabend zwischen Grimma und Mutschen voll gesperrt. Auf der Umleitungsstrecke gibt es lange Staus. Bei dem Waldbrand westlich von Athen sind zwei Löschhubschrauber abgestürzt. Wie der griechische Rundfunk berichtet, waren die Helikopter in der Luft zusammengestoßen. Ein Hubschrauberpilot habe sich nach dem Absturz per Funk gemeldet. Das Schicksal der zweiten Besatzung sei aber unklar. Die Flammen haben sich unterdessen weiter ausgebreitet und sind nur noch wenige Kilometer von der kleinen Stadt Megara entfernt. Schätzungen zufolge wurden seit Freitag bereits mehr als 10.000 Hektar Wald sowie Häuser, Ställe und Felder zerstört. Bei einer Online-Spendenkampagne sind innerhalb eines Tages mehr als 200.000 Euro für den Wiederaufbau am Amselsee eingegangen. Die Inhaberin der Wanderrast, Event- und TV-Köchin Verena Leister selbst hatte den Aufruf gestartet. Mit emotionalen Worten warb sie um Unterstützung und fand bei vielen Gehör. Das Unwetter vom Freitagabend mit einem Toten in der Sächsischen Schweiz hatte in wenigen Minuten auch den Amselsee verwüstet. Umstürzende Bäume zerstörten Boote und beschädigten den dazugehörigen Imbiss. Leister geht davon aus, dass der Bootsverleih in diesem Jahr nicht wieder eröffnet werden kann. Auf den Polizeiposten in Leipzig-Konnewitz ist in der Nacht ein Brandanschlag verübt worden. Wie die Leitstelle MDR Sachsen mitteilte, hatten mehrere Täter kurz nach Mitternacht Baustellenabsperrungen aufgestellt und angezündet. Dabei sei der Eingangsbereich beschädigt worden. Verletzt wurde niemand. Die Täter konnten unerkannt entkommen. Die Polizei ermittelt jetzt wegen Brandstiftung. Wie hoch der entstandene Schaden ist, ist noch unklar. Das traditionsreiche Elbeschwimmen in Dresden ist mit einem Teilnehmerrekord über die Bühne gegangen. Wie Veranstalter Daniel Baumann mitteilte, stürzten sich am Vormittag 2.368 Menschen in die Fluten. Das sei eine Steigerung um 10%. Start des Elbeschwimmens war am Blauen Wunder. Über 3,5 Kilometer ging es binnen einer Dreiviertelstunde stromabwärts. Bei der ersten Veranstaltung Ende der 90er Jahre waren gerade einmal 70 Schwimmerinnen und Schwimmer am Start gewesen. Das waren Nachrichten von MDR Sachsen. 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
3: MDR Sachsen Verkehrsservice A9 Richtung Berlin. Zwischen Leipzig-West und Großkugel Stau wegen der Beseitigung einer Ölspur. Die A9 Richtung München ist zwischen Dreußig und Eisenberg nach einem Unfall gesperrt, zurzeit Stau. In der Gegenrichtung ebenfalls Stau, hier ist nur die Standspur frei. Die A14 Dresden-Magdeburg ist zwischen Mutschen und Grimma in beiden Richtungen wegen Brückenabrissarbeiten gesperrt. Dadurch auch in beiden Richtungen lange Staus auf den Umleitungsstrecken. Die A72 Richtung Hof ist zwischen Treuen und Plauen-Ost nach einem Unfall gesperrt, dadurch Stau. Nach Unfällen sind gesperrt im Erzgebirgskreis die Straße zwischen Schlettau und Dörfel und im Landkreis Sächsische Schweiz-Osterzgebirge die Straße zwischen Hartmannsdorf und Röthenbach. In Freital ist die Kreuzung Leskestraße, Rotkopf-Görg-Straße wegen Unterspülung der Fahrbahn gesperrt. Und dann haben wir noch Blitzer, die stehen auf der A72 Richtung Leipzig und zwar zwischen Hartenstein und Stolberg West dort und in Kossebaude in der Gartenstraße Richtung Niederwartha. Schnell und aktuell der MDR Sachsen Verkehrsservice.
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3: Grüße Sie. Ja, wie wird das die vorletzte Ferienwoche? Gummistiefel neben die Sonnencreme stellen, erfahren wir gleich vom MDR Wetterstudio.
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1: Und da begrüße ich Florian Rost.
2: Hallo Katrin.
1: Ja, alles ruhig und entspannt heute. Müssen wir
2: absolut
1: nicht viel drüber reden, oder?
2: Ruhiges Wetter heute Abend. Ein paar Quellwolken über dem Erzgebirge, die fallen in sich zusammen. Die Abendtemperaturen immer noch um die 25 Grad. Die Nacht wird dann ein bisschen frischer, allerdings nicht ganz so kalt, denn eine Warmfront macht sich auf den Weg zu uns. Die sorgt im Laufe der Nacht dann vom Erzgebirge her für ein paar Wolkenfelder, bleibt aber trocken dabei. Temperaturen sinken auf 17 bis 10 Grad.
1: Hast du nicht gerade gesagt, es wird nicht so frisch?
2: Naja, das ist doch gar nicht 10, so frisch.
1: 10 Grad finde ich dann doch frisch.
2: Naja, die gibt es nur in den Tälern.
1: Gut, lass uns auf die nächsten Tage schauen. Ich nehme mal an, Ventilatoren noch nicht wegstellen.
2: Richtig. Und man sollte sich nicht überanstrengen in den nächsten Tagen, denn es wird zum einen wärmer. Morgen Höchsttemperaturen bis zu 34, am Mittwoch und Dienstag sogar bis zu 35 Grad in der Spitze. Und das ist nicht das Einzige, was uns bevorsteht, sondern die Hitze ist auch garniert mit reichlich Wasserdampf. Das heißt, es wird immer schwüler. Die Wärmebelastung wird also im Laufe der Woche eine ziemlich hohe sein. In der schwülen Luft könnten sich zum Sonnenschein auch ein paar kompaktere Quellwolken dazu gesellen. Einzelne Schauer und Gewitter sind dann möglich, werden insgesamt nur die wenigsten von uns treffen. Aber nichtsdestotrotz wird es aufgrund dieser hohen Luftfeuchtigkeit, die ja Energie und Wasser bereitstellt, mitunter recht kräftig schütten. Auch einzelne Gewitter mit stürmischen Böen und auch mit Hagel sind dabei nicht ausgeschlossen.
1: Aber so normal flächendeckend ein bisschen Regen, da ist nichts in Sicht.
2: Leider nicht. Der flächendeckende Regen bleibt bis auf Weiteres aus. Das Ganze zieht sich, wie gesagt, bis zum Mittwoch. Aber zumindest wird die Hitze dann zum Donnerstag hin etwas ausgeräumt.
1: Na, wunderbar. Warten wir auf den Donnerstag. Ich danke dir.
2: Sehr gerne.
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0: Eins muss man dem Sommerwetter lassen, langweilig wird's nie. Gestern noch Regen, morgen klettert das Thermometer schon wieder deutlich über die 30-Grad-Marke. Ändern können wir es eh nicht, also das Beste draus machen.
1: Man hat ja auch zu Hause mal was zu tun. Es bleibt nicht immer nur, dass man draußen was Schönes erleben kann. Es gibt ja dann auch zu Hause noch Familie und Freunde.
2: Wir gehen jeden Tag spazieren und genießen das bei Wind und Wetter.
3: Wir sind flexibel, sagen wir so, wie das Wetter ist, ziehen wir uns an und machen los.
4: Da wird mitgehüpft mit dem Wetter, richtig. Ob nun trotzdem nochmal, auch wenn schlechtes Wetter ist, nochmal Sprung ins Wasser möglich ist oder ja, man passt sich halt dem an. Aber wir sind ganz oft hier. Wandern, joggen, schwimmen, einfach das Genießen, auch mal Stille genießen und abschalten vom Alltag.
5: Nö, also ich bin eigentlich trotzdem zu meinem Cousin Fahrrad gefahren. Ja, es war sonst immer warm. Ich fand es ganz gut, dass es dann auch mal kalt war und geregnet hat. Ja, Abkühlung.
6: Natürlich, wir haben schon immer drauf geschaut und haben geguckt, oh, oh, oh, wie wird denn das? Ja, ich nehme es, wie es kommt. Ganz einfach gelassen.
0: Ja, ist genau die richtige Einstellung.

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1: Die Sonne scheint, bis sie untergeht. Auch die Nacht wird trocken bleiben. Bei Tiefstwerten dann zwischen 17 und 10 Grad. Morgen freundlich, am späten Nachmittag könnte es in den Bergen einzelne kräftige Schauer und Gewitter geben und das Ganze bei 30 bis 34 Grad. Dienstag, Mittwoch schwülheiß bis 35 Grad. Viel Sonne, aber eben durch diese Schwüle auch einzelne kräftige Schauer und Gewitter möglich. Ab Donnerstag wird es dann nicht mehr ganz so heiß sein. MDR Sachsen Verkehrsservice. Die A9 München-Berlin ist zwischen Eisenberg und Reußig in beiden Richtungen wegen Bergungsarbeiten gesperrt, zurzeit Stau. A9 Richtung Berlin zwischen Leipzig-West und Großkugel Stau wegen der Beseitigung einer Ölspur. Die A14 Dresden-Magdeburg ist zwischen Mutschen und Grimma in beiden Richtungen gesperrt wegen Brückenabrissarbeiten, dadurch auch in beiden Richtungen lange Staus auf den Umleitungsstrecken. Die A72 Richtung Hof ist zwischen Treuen und Plauen-Ost nach einem Unfall gesperrt, dadurch Stau. Nach Unfällen sind auch gesperrt im Erzgebirgskreis die Straße zwischen Schlettau und Dörfel und im Landkreis Sächsische Schweiz-Osterzgebirge die Straße zwischen Hartmannsdorf und Röthenbach. In Freital ist die Kreuzung Leskes-Straße-Rotkopf-Görg-Straße wegen Unterspülung der Fahrbahn gesperrt. Und geblitzt wird auf der A72 Richtung Leipzig, und zwar zwischen Hartenstein und Stolberg West. Schnell und aktuell, der MDR Sachsen Verkehrsservice.
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0: Kommen Sie gut in den Abend mit dem Sachsenradio. Mit gerade 16 hat er seinen ersten selbstkomponierten Welthit gelandet, Paul Anka. Bis heute hat er rund 900 Lieder geschrieben, mehr als 120 Alben veröffentlicht. Hat auch Zeit für 3 Ehen und 6 Kinder. Der Sänger, Komponist, Produzent aus Kanada ist am Donnerstag 85 geworden. Frank-Michael Bauer über eine lange Karriere, die vor 70 Jahren mit dieser ersten Single begann. I must confess, I do.
1: Yes, my darling. Paul Anka hat das Singen im Kirchenchor zu Hause im kanadischen Ottawa gelernt. Als 14-jähriger Schüler nimmt der Sohn eines libanesischen Restaurantbesitzers an Gesangswettbewerben teil und darf kurze Zeit später seine erste Platte I Confess aufnehmen. Die ist nicht erfolgreich, doch das ist schnell vergessen. Der fröhliche Junge verliebt sich in ein älteres Mädchen namens Diana. Er widmet ihr ein Lied.
2: Ich war schon ziemlich verknallt. Ich spielte das Lied auf Partys, hoffend, dass sie es irgendwann hörte. Sie fand es süß, aber es hat sich leider nichts ergeben.
1: Die Platte schlägt ein, verkauft sich fast 9 Millionen Mal. Paul ist auf einmal ein Teenager-Idol. Als es wieder ein bisschen ruhiger um Paul Anka wird, schreibt er Songs für andere, darunter Buddy Holly, Barbara Streisand und Tom Jones. She's a lady. Oh, oh, oh, she's a lady. Paul Anka singt gern Liebesschnulzen, taucht auch in Deutschland damit auf und müht sich mit der schweren Sprache ab. Da die Lieder floppen, schwenkt Paul um, tritt in vornehmen Hotels als Sänger auf und zieht bald einen millionenschweren Vertrag für eine Show in Las Vegas an Land. Dort lernt er Frank Sinatra kennen. Für ihn schreibt er 1968 den englischen Text für ein französisches Lied. Die Zeilen für My Way sind ihm regelrecht zugeflogen, erzählt er später.
3: If Sinatra were writing this, you know. I did it my
1: Paul Anka bleibt immer am Ball. Er tritt kontinuierlich auf und produziert andere. Unter anderem das Debütalbum seines kanadischen Landsmannes Michael Bublé. Dance with me, make me sway. 2005 hebt Paul Anka das Projekt Rock Swings aus der Taufe. Er präsentiert erfolgreich Pop- und Rock-Songs, wie zum Beispiel den Hit time after time. Von Cyndi Lauper. Und bei ihm klingt er so. Time after time, if you fall, I will catch you. Leidenschaft ist Paul Ankers Motor und die uneingeschränkte Liebe zur Musik. Sie ist das Beste, was ihm passieren konnte.
0: Und fit ist er auch noch. Im Herbst geht er in den USA und Kanada wieder auf Tournee. Paul Anka, Diana.

0: Sie sind bei MDR Sachsen und bevor Peggy Wolter nach den 18 Uhr Nachrichten mit den Kollegen aus Tschechien und Polen über die aktuellen Themen, die dort gerade so die Gemüter bewegen, spricht, nimmt sie uns noch kurz mit nach Breslau und stellt uns dort eine Ecke vor, die die Touristen noch nicht so kennen, die sich aber unbedingt zu entdecken lohnt, findet sie, das Breslauer Stadtviertel Na Deutsche.
1: Kopfsteinpflaster, Gründerzeitfassaden, entweder bröckelnd oder schon schön saniert und bunte Wandmalereien. Das ist das Stadtviertel Na Deutsche, das frühere Odertor in Breslau. Und hier treffe ich Mirko Seebeck.
2: Also die Kontraste auf alle Fälle, das wirklich diese Mischung von alt und neu, von polnisch mit so einer deutschen Prise noch aus der Vergangenheit. Cafés, die wirklich aufblühen. Es passt nichts zu dem anderen. Also das macht so charmant.
1: Öfter mal stehen bleiben und genauer hinschauen. Denn interessant sind an den Hauswänden, die alten deutschen Inschriften.
2: Und zum Beispiel wie zur Schmiede oder Gemüse, Früchte, Graupen, Balltafel. Eine Gastwirtschaft haben wir bei uns. Ist keine Gastwirtschaft mehr, aber war mal eine. Ja, interessant, so diese Zeitreise einfach zu machen, davor zu stehen und dann so zu gucken und zu überlegen, okay, vor x Jahren war das mal hier alles so und so.
1: Mirko hat viele Jahre mit seiner Freundin Eva im Breslauer Stadtviertel Nad Otsche gelebt. Und beide erinnern sich gut an den Wandel hier.
2: Also es gibt viele, viele kleine so Schmuckateliers, es gibt Keramikwerkstätten, die halt wirklich schöne Sachen haben. Es gibt Pop-up-Stores, wo unterschiedliche Künstler unterschiedliche Sachen verkaufen, Secondhand-Läden, aber auch handwerklich, wenn man ein schönes Foto irgendwie sich rahmen lassen möchte. Das haben wir zum Beispiel gemacht, dann geht man wirklich zum Rahmenmeister und sagt, ich möchte hier den schönen goldenen Rahmen, weil der passt einfach wunderbar zu dem Bild, was wir haben.
1: Was kann ich sagen? Auf jeden Fall mag ich die Geschichte des Stadtteils und besonders interessant finde ich die alten Schilder mit den Schriften. Und ich mag die kleinen Läden und solche kleinen persönlichen Werkstätten mit Keramik. Denn das zeigt auch, dass die Leute sich hier wohlfühlen. Na Deutsche war ein Arbeiterviertel. Im 19. Jahrhundert Fabriken, Mietskasernen, Handwerker. Nach dem Krieg wurde Na Deutsche vernachlässigt.
2: Wenn man in die Treppenhäuser reingeht, die halt oft öffentlich zugänglich sind, dann hat man manchmal ein bisschen was Älteres, was nicht schön aussieht. Man hat aber dann auch trotzdem manchmal schöne Stuckdecken, die wirklich super schön renoviert sind. Man hat Deckengemälde sogar. Das ist wie so ein Überraschungsei, je nachdem, welche Tür man gerade öffnet.
1: Und in den 90ern zog dann Street Art in das Viertel. Die Mieten waren billig, die Fassaden groß.
2: Man sieht viel, dass Einwohner künstlerisch zusammengearbeitet haben. Die haben zum Beispiel ein Mosaik aus ganz vielen Fliesen zusammengebaut, ein Herz daraus gebastelt, um einfach die Vielseitigkeit des Viertels zu zeigen.
1: Durch Na Deutsche muss man sich einfach treiben lassen. In Hinterhöfe schauen, in die kleinsten Cafés einkehren und sich auch mal ein Plätzchen an der Oder suchen.
0: Das Breslauer Viertel Na Deutsche, historisch als Odertor bekannt, das kreative, kontrastreiche Trendviertel von Breslau. Natürlich Bilder, Fotos wie immer bei uns auf der Internetseite mdrsachsenradio.de.

0: Und das war unser gemeinsamer Nachmittag. Kommen Sie gut in den Abend, gern mit uns. Wir nehmen uns gleich Zeit für den kurzen Blick nach Polen und Tschechien. Danach gibt's Musikgeschichten für Sie. Und da kommt Hörerbesuch aus Bautzen. Freue mich.
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0: Die Sonne scheint, bis sie untergeht. Auch die Nacht bleibt trocken. Tiefstwerte haben wir dann zwischen 17 und 10 Grad in den Morgenstunden. Morgen ist es dann freundlich. Am späten Nachmittag könnte es in den Bergen einzelne kräftige Schauer oder Gewitter geben. Bei 30 bis 34 Grad. Dienstag, Mittwoch schwül heiß bis 35 Grad. Viel Sonne. Aber auch einzelne kräftige Gewitter oder Schauer sind da drin. Am Donnerstag dann nicht mehr ganz so heiß.
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2: Mit Joris Bartsch. Guten Abend. Der Brückenabriss an der Autobahn 14 geht schneller voran als geplant. Wie die Autobahn GmbH mitteilte, wurde die Überführung bereits vollständig abgetragen. Heute werde der Bauschutt abtransportiert. Dann müsse die Fahrbahn gereinigt werden. Anschließend werde die Vollsperrung aufgehoben, voraussichtlich noch im Laufe des Tages. Ursprünglich war die Freigabe erst für morgen früh geplant. Die A14 ist wegen der Arbeiten seit Freitagabend zwischen Grimma und Mutschen voll gesperrt. Auf der Umleitungsstrecke gibt es lange Staus. Das Auswärtige Amt ruft deutsche Urlauber in Griechenland wegen der Waldbrände zu besonderer Vorsicht auf. In einer Mitteilung des Ministeriums heißt es, die Waldbrandgefahr sei in großen Teilen des Landes sehr hoch. Reisende sollten die Notfallbenachrichtigungen auf ihrem Handy aktivieren und sich regelmäßig über die Lage in der jeweiligen Region informieren. Die Brände könnten sich schnell ausbreiten, es könne kurzfristig Straßensperren geben, auch in touristischen Gebieten. Bei den Löscharbeiten westlich von Athen sind heute zwei Hubschrauber abgestürzt. Wie der griechische Rundfunk berichtet, waren sie in der Luft zusammengestoßen. Ein Pilot sei wohlauf gefunden worden, der andere werde noch vermisst. Die Flammen haben sich unterdessen weiter ausgebreitet und sind jetzt nur noch wenige Kilometer von der Kleinstadt Megara entfernt. Schätzungen zufolge wurden seit Freitag bereits mehr als 10.000 Hektar Wald sowie Häuser, Ställe und Felder zerstört. Flächendeckende Waldbrände wie in Griechenland oder Frankreich sind nach Einschätzung von Waldexperten in Sachsen nicht möglich. Grund ist vor allem die unterschiedliche Vegetation, wie der Professor für Waldschutz an der TU Dresden Michael Müller, MDR Sachsen, sagte.
3: Das eine ist eben, wir müssten solche Sachen natürlich auch vergleichend darstellen, auch für die Bevölkerung, um vielleicht auch eher Beruhigung zu geben. Im Augenblick haben wir ja ein relativ niedriges Waldbrandniveau, ne? Aber ich habe auch keine Glaskugel, um das für die Zukunft vorherzusagen. Und eine zweite Sache bewegt mich natürlich, es fehlt in Zukunft an Expertinnen und Experten. Ne? Also es fehlt einfach an Universitäten, an unbefristetem Personal, wo Leute sich für die Zukunft wirklich eine Lebensaufgabe in der Hinsicht stellen. Und das ist leider nicht sehr befriedigend.
2: Bei einer Online-Spendenkampagne sind innerhalb eines Tages mehr als 200.000 Euro für den Wiederaufbau am Amselsee eingegangen. Die Inhaberin der Wanderrast, Event- und TV-Köchin Verena Leister, hatte den Aufruf selbst gestartet. Mit emotionalen Worten warb sie um Unterstützung und fand bei vielen Gehör. Das Unwetter vom Freitagabend mit einem Toten in der Sächsischen Schweiz hatte in wenigen Minuten auch den Amselsee verwüstet. Umstürzende Bäume zerstörten Boote und beschädigten den dazugehörigen Imbiss. Leister geht davon aus, dass der Bootsverleih in diesem Jahr nicht wieder eröffnet werden kann. Gleich zweimal an einem Abend ist der Polizei in Mittelsachsen ein betrunkener Autofahrer ins Netz gegangen. Wie die Polizei mitteilte, fiel das Auto des 50-Jährigen bei Halsbrücke aufgrund seiner Fahrweise auf. Ein Zeuge rief die Polizei. Ein Atemalkoholtest ergab knapp 1,6 Promille. Die Beamten stellten den Führerschein des Mannes sicher. Wenige Stunden später wurde das Auto erneut von Zeugen bei der Polizei gemeldet. Diesmal stand es mit laufendem Motor an einem Abzweig der Bundesstraße 173 bei Oberschöner. Hinterm Steuer saß erneut der 50-Jährige. Der Alkoholtest ergab nun 2 Promille. Erneut wurde Anzeige wegen Trunkenheit am Steuer aufgenommen. Außerdem kam Fahren ohne Fahrerlaubnis hinzu. Der Müsli-Hersteller Köln ruft weitere Frühstücksflocken zurück. Betroffen sind erneut die Frühstücksflocken Zauberflakes Schoko. Vergangene Woche hatte das Unternehmen 375 Gramm Packungen mit Haltbarkeitsdatum 17. April 2027 zurückgerufen. Jetzt wurde die Warnung auf Packungen mit dem Datum 16. April und 5. Juni ausgeweitet. In dem betroffenen Müsli können sich den Angaben zufolge Fremdkörper befinden. Es bestehe Verletzungs- und Erstickungsgefahr. Kunden können die Packung auch ohne Kassenzettel abgeben und erhalten den Verkaufspreis zurück. Fußballprofi Lars Bünning von Dynamo Dresden hat sich 2 Monate nach seiner Notoperation erstmals an die Fans gewandt. Der Innenverteidiger hatte wenige Tage nach dem letzten Saisonspiel unerwartet eine Hirnblutung erlitten. Jetzt veröffentlichte der 28-Jährige auf Instagram eine Videobotschaft, in der er sich unter anderem für die Unterstützung der Fans bedankt.
4: Die letzten Wochen waren die wahrscheinlich schwierigsten Wochen in meinem ganzen Leben bisher. Und umso schöner war es für meine Familie und mich zu sehen, dass ihr alle diesen Kampf zurück ins Leben mit mir gemeinsam führt. Dafür vielen, vielen Dank. Meine Reha läuft sehr gut. Ich mache jeden Tag Fortschritte und darf bald nach Dresden zurückkehren. Ich freue mich unfassbar darauf, euch alle im Stadion zu treffen und gemeinsam Dynamo-Siege mit euch feiern zu können. Bis dahin, bleibt gesund, euer Lazzo.
2: Dynamo Dresden zeigte das Video auch gestern im Rahmen der Mannschaftspräsentation im Rudolf-Habich-Stadion. Das waren Nachrichten von MDR Sachsen. 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Die A9 Richtung Berlin ist zwischen Eisenberg und Dreußig wegen Bergungsarbeiten gesperrt, zurzeit Stau. Die A9 Richtung München ist immer noch gesperrt. In wenigen Minuten soll jedoch die linke Fahrspur freigegeben werden. Die A14 Dresden-Magdeburg ist zwischen Mutschen und Grimma in beiden Richtungen wegen Brückenabrissarbeiten gesperrt, dadurch in beiden Richtungen lange Staus. Die A72 Richtung Hof ist zwischen Treuen und Plauen-Ost wegen Bergungsarbeiten gesperrt, dadurch Stau. Und jetzt alle neuen Blitzer. Einer steht auf der A72 Richtung Leipzig zwischen Hartenstein und Stolberg West. Für mehr Tipps hier unsere kostenlose Verkehrshotline 0800 637 5637. 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
5: Willkommen zu Mensch Nachbar, die Dreiländersendung bei MDR Sachsen und mit dabei auch wieder Tomasz Sikora in Polen. Hallo.
6: Hallo, dzień dobry, guten Tag aus Wrocław. In diesen Tagen ist jeder Pole ein bisschen Hippie. Hinter uns liegen 4 Tage Polen Rock Festival. Früher fand es direkt an der deutschen Grenze in Kostrzyn an der Oder statt. Heute etwas weiter entfernt, aber wunderschön an einem See bei Czaplinek in Pomern. Und sie erinnern bis heute an das legendäre Woodstock. Alle Konzerte sind kostenlos. Die Bands sind nicht immer die bekanntesten, aber musikalisch oft hervorragend. Mein Tipp, schaut euch das Polen Rock Festival im nächsten Jahr einmal an.
5: Genau. Peter Kumpfe in Liberec, herzlich willkommen. Was gibt es aus Tschechien diese Woche?
7: Hallo und Hezky Boslech, also schönes Zuhören von mir. Heißes Wetter macht das Erfrischen in Tschechien schwer. Jetzt keine Angst, Bier gibt es immer noch, aber die meisten Naturbäder sind inzwischen von der Blaualge befallen. Also aufpassen beim Baden im Freien, wenn im Wasser grünliche Flocken rumschwimmen, vielleicht gar erstmal nicht ins Wasser steigen.
5: Ich höre schon, Peter Kumpfe lockt uns heute nicht ins tschechische Wasser, aber er lockt uns garantiert in sein Land mit interessanten Geschichten. Mensch Nachbar, wir schauen nach Polen und nach Tschechien. Ich bin Peggy Wolter, herzlich willkommen zu unserer Dreiländersendung.
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0: Mensch Nachbar beim Sachsenradio. Halbzeit der Sommerferien in Polen und Tschechien und bei unseren Nachbarn ist noch ein Monat lang schulfrei. Und in Polen gibt es jetzt schon ein Problem. Tomasz, erzähl.
1: Ja, das Problem ist groß. Mitte Juli gab es in ganz Polen mehr als 20.000 Stellenangebote für Lehrerinnen und Lehrer. Allein seit Julisbeginn kamen fast 11.000 neue Anzeigen dazu.
0: Wie ist das in Tschechien, Peter? Gibt es dort auch Lehrermangel bei euch?
2: In Tschechien mangelt es ebenfalls an Lehrkräften. Laut Statistik fehlen 6.000 bis 12.000 Lehrer landesweit. Vor allem fehlen Mathematiker, Physiklehrer und Fremdsprachler. Oft wird das Problem mit Personen ohne pädagogische Ausbildung gelöst oder es unterrichten Lehrer mit anderer Ausbildung. In einigen Schulen ist es schon gut 30% der Unterrichtenden, die mit anderer oder ohne entsprechende Ausbildung vor die Klassen treten.
0: Was sind die Gründe zum Beispiel in Polen, Tomasz? Spielt die Bezahlung eine wichtige Rolle?
1: Ja, also viele Lehrer verdienen weniger als die Eltern ihrer Schüler. Das schwächt manchmal auch ihren gesellschaftlichen Status. Kinder sehen, dass der Lehrer schlechter gekleidet ist als ihre Eltern oder mit dem Straßenbahn zur Schule fährt, während die Eltern mit dem Auto kommen. Besonders gesucht werden Mathematik- und Physiklehrer, Fremdsprachler, Psychologen und Lehrer für berufliche Fächer. Wer Mathematik, Informatik oder Englisch gut beherrscht, findet außerhalb der Schule viele besser bezahlte Angebote.
0: Was sind die Gründe in Tschechien, Peter?
2: Es sind ähnliche Gründe wie in Polen. Die alten Lehrkräfte gehen in Rente und es gibt zu wenig Nachwuchs. Dieses Prestige, das es für den Begriff Herr Lehrer oder Frau Lehrerin mal gab, das gibt es nicht mehr. Die Bezahlung ist eher mittelmäßig und das führt dazu, dass oft ausgebildete Pädagogen in andere Bereiche wechseln, wo es einfach mehr zu verdienen gibt.
0: Auf der anderen Seite gibt es aber auch immer weniger Schüler an den Schulen. Spürt man den demografischen Wandel schon deutlich in Polen?
1: Sehr deutlich. Das ist der zweite große Widerspruch der polnischen Bildung. In einer Schule fehlen Lehrer, in einer anderen fehlen langsam die Schüler. An der Schule im Zentrum von Posen wird es im September nur eine Klasse mit 18 Kindern geben. Noch deutlicher ist es in den Kindergärten. In Posen wurden in diesem Jahr über 1.000 Kinder weniger aufgenommen. 40 geplante Gruppen wurden gar nicht erst eröffnet.
0: Ist das in Tschechien auch so zu beobachten, Peter?
2: Dieses Problem haben wir auch, wenn wir über Grundschulen sprechen und über ländliche Gegenden. Da gibt es 10-15% weniger Schüler. So wird statt zwei erste Klassen vielleicht nur eine eröffnet. Gegenteil sind die großen Städte wie Prag und Brünn, wo es immer noch an freien Plätzen in Grundschulen mängelt.
0: Der demografische Wandel ist auch hier spürbar. Mit leeren Kita-Gruppen, sinkenden Schülerzahlen und gleichzeitig auch fehlenden Lehrkräften.

0: Sommerzeit ist Reisezeit und Sie hören Mensch Nachbar bei MDR Sachsen. Sehr beliebt sind auch die polnischen Berge, vor allem die Tatra und offenbar sogar zu beliebt, denn immer mehr Touristen entdecken die Berge. Sind es inzwischen zu viele, Tomasz?
1: Die Tatra ist eigentlich zu klein für ihren Erfolg. Sie sieht ein bisschen wie die Alpen aus, ist aber deutlich niedriger. Die höchsten Gipfel erreichen etwa 2500 Meter. Damit ist sie für viele Menschen leichter zugänglich und bietet trotzdem Ausblicke wie in Österreich oder der Schweiz. 2025 kamen rekordverdächtige 5,3 Millionen Besucher. Für sie gibt es rund 275 Kilometer markierte Wanderwege. Aber sehr viele Menschen wollen am selben Tag genau denselben Ort sehen. An einem Sommerwochenende erinnert der Weg zum Bergsee Morskie Oko deshalb eher an eine Fußgängerzone als an eine einsame Wanderung.
0: Und genau deshalb patrouilliert jetzt sogar schon die Polizei in der Tatra?
1: Ja, Polizisten kontrollieren die Wanderwege gemeinsam mit den Mitarbeitern des Tatra-Nationalparks. Sie prüfen auch, ob organisierte Gruppen einen zugelassenen Bergführer haben. Außerdem achten sie darauf, dass Touristen die Wege nicht verlassen, kein Feuer machen, keinen Müll zurücklassen und nicht in den geschützten Bergsee baden. Diese Seen sind sehr empfindliche Ökosysteme. Sonnencreme, Insektenschutzmittel und Bakterien können die Zusammensetzung des Wassers verändern.
0: Welche Strafen drohen dann, wenn man erwischt wird?
1: Die Bußgelder beginnen bei ungefähr 10 Euro. Bei schweren Verstößen können es bis zu 250 Euro werden.
0: Und apropos Verstöße, die gibt es leider auch immer wieder im Riesengebirge, im Nationalpark, im Isargebirge und es werden leider auch immer wieder Zigarettenstummel weggeworfen und bei der Hitze ist das ja besonders gefährlich. Peter, daher hat die Nationalparkverwaltung jetzt eine Bitte an alle Wanderer bei euch.
2: Die Besucher sollen bitte alle möglichen Zündquellen sofort an die Verwaltung melden. Brandgefahr ist wegen dem heißen Wetter sehr hoch. Und wenn wir schon über zu viele Touristen sprechen, gilt dieses auch im Riesengebirge. Da gibt es weiterhin einen Appell, die Wanderwege nicht zu verlassen. Und die Ranger sind täglich unterwegs, auch dieses zu kontrollieren.
0: Von den hohen Bergen in Polen und Tschechien. Wir bleiben bei Höhenrekorden, außergewöhnliche Projekte, die in den Himmel ragen. Gleich unser Thema.

0: Das Sachsenradio. Mitmensch Nachbar. Polen hat mit der Christusstatue schon eines der größten religiösen Denkmäler Europas. Und jetzt entsteht eine Marienstatue, die sogar einen neuen Größenrekord aufstellen soll. Was steckt hinter diesem außergewöhnlichen Projekt?
1: Viele Sachen eigentlich. Die Statue entsteht in der Nähe von Torun, ist auch der Sitz von Radio Maria, einem katholischen Sender unter Leitung von Pater Tadeusz Rydzyk. Rydzyk hat großen politischen Einfluss, ist aber auch innerhalb der Kirche umstritten. In dieser Region entsteht nun die Statue des Muttergottes der Barmherzigkeit. Das gesamte Monument soll 55 Meter hoch werden. Damit ist es etwa ein Drittel höher als die berühmte Christusstatue in Rio de Janeiro, einschließlich Sockel. Polen bleibt also in der sakralen Höhenkategorie sehr ehrgeizig. Die feierliche Einweihung ist für den 15. August geplant, das katholische Fest Maria Himmelfahrt.
0: Und kann man die Statue dann auch mal von innen besichtigen?
1: Im Inneren soll ein Aufzug zu einer Aussichtsplattform führen. Die Pilgerfahrt kann damit nicht nur mit einem Gebet, sondern auch mit einem Panoramablick über die Umgebung enden. Rund um die Statue entstehen Parkplätze, Grünanlagen und die nötige Infrastruktur für Pilger und Touristen.
0: Ist das dann am Ende auch weltweit die größte Marienstatue?
1: Nein, Polen bekommt den europäischen Rekord. Der Weltrekord bleibt aber auf den Philippinen. Dort ist das Marie-Monument einschließlich Sockel mehr als 98 Meter hoch. In Europa gewinnen wir also in der Höhe. Für das Weltfinale fehlen uns allerdings noch ungefähr 30 Stockwerke.
0: Peter, vielleicht in Tschechien. Hat Tschechien auch eine Christusstatue? Und wenn ja, wie hoch ist sie und wo steht sie?
2: Das ist eigentlich eine gute Frage, Becky. Man müsste eigentlich meinen, im atheistischsten Land Europas gibt es sowas gar nicht. Jedoch, die größte Christusstatue Tschechiens steht in einem Dorf. Das heißt, Užice ist nördlich von Prag und sie ist insgesamt 6,15 Meter hoch. Teilweise Sockel, die Figur misst 4,5 Meter, wiegt 13 Tonnen, wurde erst im September 2022 eingeweiht. Inspiriert wurde das aus Beton und Stahl gefertigte Werk von der berühmten Christusstatue in Rio de Janeiro. Also im Vergleich zu Polen eigentlich gar nichts.
0: 6,15 Meter in Tschechien, 55 Meter in Polen.

0: Und das war schon wieder, Mensch Nachbar, für diese Woche. Tomasz Sikora in Breslau. Was muss zum Schluss unbedingt noch gesagt werden?
1: Gdynia. Gdynia hat gerade 2 Gründe zu feiern. Die Stadt wird 100 Jahre alt und am 27. Juli wurde ihr modernistisches Zentrum in die UNESCO-Welterbe-Liste aufgenommen. Es ist der 18. polnische Eintrag auf dieser Liste. Ein besseres Geschenk zum 100. Geburtstag wäre für Gdynia kaum denkbar.
0: Und warum ist Gdynia für die UNESCO so besonders? Erzähl noch mal ein bisschen mehr, Tomek.
1: Ja, also 1920 gab es dort nur ein kleines Dorf mit etwa 1200 Einwohnern. Bis 1939 hatte sich die Einwohnerzahl verhundertfacht. Das wieder unabhängige Polen brauchte einen eigenen großen Hafen an der Ostsee. Deshalb baute es nicht nur den Hafen, sondern plante gleich eine ganze moderne Stadt. Gdynia wurde zum Symbol eines Landes, das nach 123 Jahren der Teilungen zeigen wollte, wir können wieder selbst entscheiden und nach vorn schauen.
0: Und was wurde ganz genau auf die UNESCO-Liste aufgenommen von Gdynia?
1: Nicht ein einzelnes Gebäude, sondern das gesamte modernistische Stadtzentrum, die Hauptstraßen, Wohnblöcke. Es ist ein bisschen so, als hätte man die Bauhaus-Idee nicht nur in einer Mustersiedlung, sondern im Maßstab einer ganzen Stadt verwirklicht. Typisch sind abgerundete Gebäudeecken, lange horizontale Fenster und Balkone, die an Schiffsdecks erinnern.
0: Ganz genau. Es ist sehr beeindruckend, es ist sehr interessant und hat auch einen gewissen Charme. Danke für den Blick nach Polen, wie immer mit meinem Kollegen Tomasz Sikora.
1: Danke, herzliche Grüße aus Wrocław und bis nächste Woche.
0: Sehr gern, Peter Kumpfe. Apropos, Peter, 100 Jahre. So alt ist jemand in Tschechien geworden, den viele von uns kennen. Ich auch.
2: Es ist ein richtiger Holzkopf. Aber er ist auch und nicht nur in Deutschland bekannt. Ich spreche über Hurwinek, der mit seinem Vater Spabel immer das lustige Duo bildete. Die Marionette mit beweglichen Kulleraugen, die eigentlich eine Karikatur eines kleinen Jungen darstellt, erblickte das Licht der Welt genau vor 100 Jahren. Und das wird in Eger, also in Cheb, mit einer Ausstellung gefeiert, die dank der Zusammenarbeit mit dem Museum in Bad Liebenwerda auch für deutsche Besucher interessant ist. Wer also mehr über Hurwinek wissen möchte, es gibt eine Führung und einen Film auch in deutscher Sprache und das im Museum von Cheb und das bis zum 11. Oktober.
0: Hurwinek und Spabel, und wie hieß das kleine Mädchen nochmal?
2: Manitschka, das kleine Mariechen auf Deutsch. Also Manitschka.
0: Danke für diesen tollen Tipp. Im Museum in Eger in Cheb noch bis zum 11. Oktober zu sehen. Danke für Interessantes aus Tschechien mit Peter Kumpfer aus Liberec.
2: Tschüss, naslyšenou, auf Wiederhören.
0: Und das war Mensch Nachbar, jede Woche hier beim Sachsenradio und auch als Podcast in der ARD Sounds App. Ich bin Peggy Wolter, danke fürs Zuhören.
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4: Und bei mir heute Abend für die nächsten anderthalb Stunden Reinhard Gitter aus Bautzen. Hallo, ich grüße Sie.
5: Hallo.
4: Sie plaudern heute ein bisschen über die Musik, die Sie uns mitgebracht haben. Sie sammeln Raritäten. Da sind schon, kann ich jetzt schon verraten, ein paar schräge Sachen dabei, die wir heute Abend hören werden. Und da freue ich mich. Und dann geht es auch gleich los mit Jast. Hören wir erstmal und dann reden wir drüber.
5: Ja.

0: Die Musikgeschichten beim Sachsenradio. Heute sind es die Geschichten von Reinhard Gitter aus Bautzen. Und das war schon das erste Stück, was Sie sich gewünscht haben. Just mit It's Over. Und ich finde, so ein bisschen hört man eigentlich schon, in welche Richtung das geht. Ja, ne?
1: Ja, mit Just kann keiner was anfangen. Aber das war die erste Platte von Silbermond.
0: Die noch damals Just hießen.
1: Ja, und ich habe in meinem Archiv mal geguckt, weil ich aus Bautzen komme, wollte ich unbedingt was von Silbermond mitbringen. Und da habe ich mal geguckt, was das Älteste ist. Und da bin ich auf die CD gestoßen.
0: Wie haben Sie das gefunden, das Stück? Weil ich glaube, gab es die im Handel?
1: Ja.
0: Ja?
1: Also ich habe alles schon ihrer Assistentin geschickt. Und die hat gesagt, ich brauche die CDs nie mitbringen, sonst hätte ich ihnen die mal mitgebracht.
0: Nee, aber ich meine, die gab es wirklich im Handel, ja?
1: Ja.
0: Normal rausgekommen bei einer Produktionsfirma?
1: Ja, das war ein Sampler. Da haben verschiedene Gruppen sich dort mal vorgestellt. Mhm. Und die habe ich weiß nicht gar nicht mehr, wo ich die her hatte. Jedenfalls habe ich dann auch im Klang erkannt, das kommt mir das so bekannt vor. Und da habe ich mal geguckt, wer da singt. Und dann habe ich festgestellt,
0: das ist
1: ganz altes von Silbermond.
0: Genau. Haben Sie die verfolgt damals schon in Bautzen, so als Schülerband oder ganz junge Band, bevor die nach Berlin gegangen sind?
1: Naja, ich bin gar nicht so Silbermond-Fan.
0: Nee.
1: Aber ich habe mir gesagt, wenn ich aus Bautzen komme, dann muss ich unbedingt was von Silbermond mitbringen.
0: Das heißt, Sie verfolgen jetzt auch nicht die Gruppe oder gehen zu einem Konzert oder kaufen sich neuere CDs oder ähnliches?
1: Nee, von Silbermond habe ich sonst gar nicht weiter.
0: Mhm. Gut, nehmen wir das nächste Stück. Das ist ein bisschen bekannter, finde ich. Silent Circle, ne? Touch of the Night.
1: Das ist mein Lieblingstitel.
0: Was verbinden Sie damit? Warum ist das Ihr Lieblingstitel?
1: Der klingt einfach gut und ich höre ihn halt gerne und immer wieder.
0: Naja, dann kommt jetzt einmal mehr dazu. Touch of the Night, Silent Circle.

0: Absolute Lieblingsstück von Reinhard Gitter aus Bautzen, der heute bei den Musikgeschichten hier im Sachsenradio bei uns zu Gast ist. Er sammelt Raritäten, er sammelt Musik, Jäger und Sammler, würde ich mal sagen. Ne? Ganz viel Zeit geht dafür drauf.
1: Ja, ich gucke immer ein bisschen, was es noch so gibt und was in meiner Sammlung noch so fehlt.
0: Haben Sie so Lieblingsjahrzehnte?
1: Ja, die 80er Jahre. Da bin ich so aufgewachsen in der Zeit und da ging das los mit der elektronischen Musik, so mit Alphaville und Deppelschmot. Aha, und wie sie alle heißen.
0: Aber ich meine, Sie kommen ja aus Bautzen, da konnte man ja nicht so wirklich über die Grenze hören. Wo haben Sie denn da Ihre Musik hergeholt in der Zeit?
1: Na, wir haben in der Zeit, da war ich ja noch so in der Schule, da haben wir viele Kassetten getauscht.
0: Also gab immer jemand, dessen Oma schon mal irgendwas irgendwo mitgebracht hat oder ähnliches.
1: Genau. Und dann habe ich auch immer mal geguckt, wo ich irgendwo einen Radiosender kriege, den man irgendwie empfangen kann im Tal der Ahnungslosen.
0: Ja, eben.
1: Und da mal ein bisschen gehört, was es da so gibt.
0: Und haben Sie da auch schon gesammelt?
1: Kassetten. Also ich habe immer viel Kassetten gesammelt und
0: aber
1: aufgenommen.
0: Aber 80er waren ja schon eigentlich CD dann schon, ne? Oder?
1: Na, bei uns im Osten.
0: Gut, im Osten nicht, nee. Gut, wir haben jetzt eine Rarität. Ehrlich gesagt konnte ich jetzt wirklich nichts mit dem Mann anfangen. Robbie Rotondo. Wer ist das?
1: Das geht so ein bisschen in die Italo-Disco, die so 1985, 86 aufkam. Und das hat sich ja dann auch so ein bisschen mit der elektronischen Musik vermischt. Und da wollte ich einfach mal als Beispiel für die Italo-Disco mal diesen einen Titel mitbringen, der so nicht jeden Tag im Radio läuft.
0: Ich vermute, er läuft gar nicht im Radio. Haben Sie den irgendwie verfolgt? Wissen Sie, was der heute macht oder ähnliches?
1: Nein.
0: Nee. Auch immer nur, Sie picken sich irgendwas raus, sagen, das ist es. Und dann gucken Sie aber auch gar nicht weiter, was die so machen heute oder so interessiert
1: Sie. Ich gucke immer, was gut klingt. Und vor allem, die Melodie muss gut sein.
0: Und den haben Sie jetzt auf Vinyl oder auf Kassette?
1: Den habe ich auf CD.
0: Auf CD. Guck an. Also Robbie Rotondo mit For Your Love.

0: steht auf der Wunschliste von Reinhard Gitter aus Bautzen, der heute bei uns in den Musikgeschichten zu Gast ist. Robby Rotondo, For Your Love, 80er Jahre, Italo Disco. Und wir bleiben noch ein bisschen in den 80ern. Da haben Sie ja ein Faible für, haben Sie ja gerade gesagt. Grant Miller. Der ist ein Amerikaner, glaube ich, ne?
1: Weiß ich jetzt auch nicht so genau.
0: Aber ist aber in Deutschland, hat er gelebt und ich glaube, von Fancy ist er produziert worden.
1: Genau.
0: Und so hört sich es eben auch ein bisschen an. Wir hören ihn mit einem Hit von den Pet Shop Boys, also zumindest in den 80ern, vorher von Elvis, Always on My Mind. Wir hören ihn allerdings auf Deutsch.
1: Ich habe mal immer ein bisschen geguckt, weil im Radio laufen ja vielmals immer die gleichen Titel und das wird ja irgendwann mal langweilig und da ist es einfach mal die andere Version zu hören und mal rauszusuchen, was es noch so gibt.
0: Hören wir also jetzt die deutsche Version von Grant Miller, Doch ich habe dich geliebt.

0: Grant Miller, doch ich habe dich geliebt. Always on my mind, unschwer zu erkennen, auf Deutsch hier die Version. Das muss man mögen, finde ich.
1: Ja, ich höre mir es aber gerne mal an.
0: Ja? Muss man dafür Raritäten mögen? Also gehen Sie da richtig so auf die Spuren gucken? Was gibt es denn eventuell auch an deutschen Varianten von englischen 80er-Jahre-Titeln meinetwegen?
1: Na, ich gucke eigentlich, was mir gefällt. Und auf alle Fälle muss die Melodie stimmen.
0: Naja, aber man muss ja drauf kommen, dass es das überhaupt gibt.
1: Ja, da gibt es eine schöne Webseite, die nennt sich Cover-Info. Hm. Und da kann man irgendeinen Titel mal eingeben und dann spuckt die Webseite aus, was es dazu noch alles gibt.
0: So, und dann fangen Sie an, wenn Sie sehen, oh, das habe ich noch nicht auf die Spurensuche zu
1: dann
0: gehen.
1: Dann gehe ich mal suchen und meistens werde ich fündig.
0: Meistens werden Sie fündig. Einen haben wir doch in dieser Stunde, auch ja eine Rarität, würde ich sagen, oder?
1: Ja, für mich ist es ein ganz normaler Titel von Jacqueline, obwohl die nur einen Titel hatte. Also das ist eine Künstlerin aus dem Osten, die wurde von Puddies produziert. Hm. Und mir gefällt er aber trotzdem schön und wird auch selten gespielt.
0: Ist 86 Jahrgang, ne? Nee, Quatsch, oder? Weiß ich jetzt gar nicht so richtig.
1: 85, 86.
0: Ja, doch, 80er auch wieder, ne? Also Sie bleiben bei Ihrem Faible für die 80er. Heißt im Paradies, hören wir jetzt... Und nächste Stunde geht's weiter mit Ihnen.
1: Ja.

0: Im Paradies, Jacqueline. Auch ein Wunschtitel von Reinhard Gitter aus Bautzen, der heute bei uns in den Musikgeschichten zu Gast ist. Aus der Krabbelkiste nehme ich an, oder hatten Sie die schon zu DDR-Zeiten irgendwie geangelt sich?
1: Na, zu DDR-Zeiten hatte ich sie auf Platte. Und danach gab es mal von Amiga eine Fünferbox und da war es auch mit drauf.
0: Ha. Sie hatten eine Platte von Jacqueline oder war das auch wieder so ein Sampler?
1: Das war auch ein Sampler.
0: Also das heißt, Sie sind schon auch zu DDR-Zeiten losgegangen und haben sich im Plattenladen angestellt?
1: Ja, wenn man Glück hatte und es was gab.
0: Und haben Sie dann auch schon geguckt, nee, das interessiert mich jetzt gar nicht, was die anderen vielleicht haben wollten?
1: Na, wir haben zu Hause das Glück in Bautzen, wir haben eine Bibliothek und da kann man immer schon mal ein bisschen vorhören, was auf den Platten so drauf ist.
0: Aber auch schon damals zu DDR-Zeiten, in den 80ern?
1: Ja.
0: Und dann sind Sie in die Bibliothek, haben ein bisschen vorgehört, haben gesagt, ach, das interessiert mich.
1: Und dann, ja, und dann muss man aber gucken, wo man es herkriegt.
0: Gut. Nächste Stunde reden wir dann, wie Sie Sachen beschaffen. Da sind ja doch ein paar Raritäten wirklich dabei. Jetzt erstmal kommen wir zum Wetter.
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0: Die Sonne scheint, bis sie untergeht. Die Nacht bleibt trocken. Die Tiefstwerte haben wir dann bei 17 bis 10 Grad. Morgen wird es freundlich sein. Am Nachmittag könnte es in den Bergen einzelne kräftige Hitzegewitter geben. 30 bis 34 Grad. Dienstag, Mittwoch schwülheiß und bis 35 Grad.
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3: Mit Joris Bartsch, guten Abend. Bei dem tödlichen Sprengstoffanschlag in einem Moskauer Restaurant soll es sich um einen Terrorakt gehandelt haben. Zu den Hintergründen der Tat halten sich die Behörden bisher bedeckt. Wie das Nationale Antiterrorkomitee mitteilte, laufen die Ermittlungen. Die Zahl der Todesopfer hat sich offenbar erhöht, wie Björn Blaschke berichtet.
4: Gestern Abend hatte es noch offiziell geheißen, dass durch die Explosion in Moskau 3 Menschen ums Leben gekommen seien. Mittlerweile sollen 2 weitere Leute ihren Verletzungen erlegen sein, 6 noch in kritischem Zustand schweben. Das zumindest schreiben russische Medien. Fakt bleibt, dass ein selbstgebauter Sprengsatz detoniert ist. Zu den 3 Toten gestern Abend soll eine Frau zählen, die den Sprengsatz bei sich trug. Laut staatlichen Angaben hat ein Wachmann sie aufgehalten und wurde dabei getötet. Zudem sei ein Gast des italienischen Restaurants ums Leben gekommen.
3: Das Auswärtige Amt ruft deutsche Urlauber in Griechenland wegen der Waldbrände zu besonderer Vorsicht auf. In einer Mitteilung des Ministeriums heißt es, die Waldbrandgefahr sei in großen Teilen des Landes sehr hoch. Reisende sollten die Notfallbenachrichtigungen auf ihrem Handy aktivieren und sich regelmäßig über die Lage in der jeweiligen Region informieren. Die Brände könnten sich schnell ausbreiten, es könne kurzfristig Straßensperren geben, auch in touristischen Gebieten. Der Schwerpunkt der Waldbrände befindet sich rund 50 Kilometer westlich von Athen. Hunderte Einsatzkräfte kämpfen dort gegen die Flammen in einem dicht bewaldeten Gebirgsmassiv. Sachsens Polizei erforscht die Zufriedenheit ihrer Beamten. Wie das Innenministerium mitteilte, läuft dazu bis Mitte September eine Online-Befragung. Die Teilnahme sei anonym und freiwillig. Die Ergebnisse sollen veröffentlicht werden. Unter anderem stehen Arbeitsklima, Rollenverständnis und Geschlechterverhältnis im Berufsalltag im Mittelpunkt. Landespolizeipräsident Jörg Kubisa hofft auf ein wissenschaftlich fundiertes Bild des Arbeitsalltages der Polizeibediensteten. Dabei gehe es auch darum, Verbesserungsmöglichkeiten sichtbar zu machen. Fußball-Bundesligist RB Leipzig holt offenbar Örjan Nyland als Ersatz für den abwanderungswilligen Torhüter Peter Gulaschi. Medienberichten zufolge kehrt der Norweger zurück zu den Sachsen. Der norwegische WM-Torhüter spielte bereits zwischen Oktober 2022 und August 2023 für die Leipziger. Er wechselte ablösefrei. Bis zum Ende der vergangenen Saison stand der 35-Jährige im Tor des spanischen Traditionsclubs FC Sevilla. Peter Gulaschi hingegen möchte zum FC Villarreal wechseln. Die Ablösesumme soll laut übereinstimmenden Meldungen zwischen 1,5 und 2 Millionen Euro liegen. Das waren Nachrichten von MDR Sachsen. 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
0: MDR Sachsen Verkehrsservice A4 Richtung Frankfurt. Zwischen Chemnitz-Glöser und Chemnitz-Mitte steht ein defekter PKW auf der rechten Fahrspur. Vorsicht bitte auf der A4 Richtung Frankfurt. Zwischen Kreuz Chemnitz und Wüstenbrand liegen Fahrzeugteile auf der Fahrbahn. Die A9 Richtung Berlin ist zwischen Eisenberg und Dreußig wegen Bergungsarbeiten gesperrt. Letzte freie Abfahrt ist Bad Klosterlausnitz. A9 Richtung München zwischen Naumburg und Eisenberg 10 Kilometer Stau wegen Aufräumarbeiten. Die A14 Dresden-Magdeburg ist zwischen Mutschen und Grimma in beiden Richtungen wegen Brückenabrissarbeiten gesperrt, dadurch in beiden Richtungen lange Staus auf den Umleitungsstrecken. Die A72 Richtung Hof ist zwischen Treuen und Plauen-Ost nicht mehr gesperrt. Und geblitzt wird in Chemnitz in der Zwickauer Straße stadteinwärts. 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
1: Und mit unserem Gast Reinhard Gitter aus Bautzen, der uns heute ein bisschen was darüber erzählt, wie er so seine Musik sammelt und findet. Ich grüße Sie nochmal.
2: Hallo.
1: Und er ist Fan von Raritäten. Ein paar haben wir schon gehört, ein paar werden wir noch hören. Freut mich.
2: Klar.

0: ja unschwer zu hören, eine Beatles-Nummer, aber vielleicht hat nicht jeder mitgekriegt, wer die gesungen hat. Das war nämlich Fancy. Das ist, meint man gar nicht, ne?
1: Ja, habe ich auf dem 4. oder 5. Album von Fancy zufälligerweise gefunden und hat mir auch gut gefallen.
0: Und da Sie ja 80er-Jahre-Fan sind, nehme ich mal an, Fancy haben Sie auch so als Plattenkassetten und so weiter. Das heißt, dort stöbern Sie auch so ein bisschen rum. Da mussten Sie jetzt nicht auf gut Glück irgendwie losziehen und was finden.
1: Nö, und das meiste kannte ich ja schon, gerade durch Thomas Hede, durch deine Partyzeit.
0: Das ist eine gute Quelle, ne?
1: Ja, da habe ich schon seit 1992 immer mal reingehört.
0: Reinhard Gitter aus Bautzen heute bei uns in den Musikgeschichten zu Gast. Stellen wir Sie mal ein bisschen vor, kurz, 52.
1: Ja, ich bin seit heute 53 Jahre.
0: Seit heute, Sie haben Glück. Heute Geburtstag?
1: Ja.
0: Glückwunsch.
1: Dankeschön.
0: Glückwunsch. Das ist ja eine riesen Geburtstagsüberraschung eigentlich heute für Sie.
1: Ja, der Termin hat perfekt gepasst.
0: Also die Kindheit und die Jugend in der DDR erlebt damit.
1: Genau, und immer fleißig Kassetten gesammelt, meistens Westmusik, soweit ich sie kriegen konnte. Und mit der DDR-Musik habe ich mich eigentlich so erst ab der Wende beschäftigt.
0: Warum? Ja gut, haben wir die meisten gemacht, ne? Muss man ja auch so dazu sagen.
1: Ja.
0: Schon ganz früh sich interessiert für Musik? Ist das irgendwie vielleicht durch die Familie gekommen oder wo kommt das her, dieses Interesse?
1: Weiß ich auch nicht so richtig. Also ich hatte die Möglichkeit, dann immer mal fleißig Kassetten aufzunehmen und im DDR-Rundfunk lief mal Spaß am Spaß und zwischen den Witzen kamen immer mal wieder interessante Titel und da habe ich damals schon fleißig mitgeschrieben. Aufgenommen, meine ich.
0: Ich wollte gerade sagen,
1: aufgenommen.
0: Die Texte mitgeschrieben, aber nicht, ne?
1: Nee.
0: Gut, Platten, Kassetten, CDs nehme ich an, heute alles voll bei Ihnen.
1: Ja, also ich habe eine große Wand, die brauche ich nicht mehr tapezieren, da stehen 3500 CDs.
0: Nein.
1: Und das Regal ist voll, ich bild wieder Häufchen, weil ich gar nicht mehr weiß, wohin damit.
0: Aber wegschmeißen können Sie auch nicht.
1: Nee, das ist mir zu wertvoll. Manchmal ist auch auf einer CD bloß ein Titel, der mich interessiert. Und dann muss man trotzdem die ganze Oldie-Sammlung immer mitnehmen, aber so. So kommt man an die Raritäten auch ran.
0: Naja, klar. Haben Sie noch Kassetten?
1: 150 habe ich noch. Die warten drauf, mal digitalisiert zu werden.
0: Das machen Sie dann auch noch?
1: Irgendwann soll es mal passieren, ja, wenn ich mal Zeit dazu habe.
0: Und Platten haben Sie auch noch?
1: Ungefähr noch 20. Habe ich noch welche in farbigem Vinyl, die kann ich nicht weggeben.
0: Hä?
1: Und natürlich die Aufnahmen, die es noch gar nicht auf CD gibt.
0: Und das sind wahrscheinlich dann doch schon eine ganze Menge, oder?
1: Ja, also eine habe ich heute auch mal mitgebracht.
0: Welche?
1: Vom letzten Einhorn. Die hören wir
0: noch, genau. Ach, da freue ich mich drauf. In Ihrer Raritätenwand befindet sich auch Isabella. Die hören wir jetzt erstmal und dann reden wir drüber.

0: Ja, man könnte meinen, man hört ABBA. Hört man aber nicht. Man hört Isabella, I Write You a Love Song. Auch eine Wunschmusik oder stand auf der Wunschliste von Reinhard Gitter aus Bautzen, der heute zu Gast ist bei uns in den Musikgeschichten. Bringt uns oder hat uns ein paar Raritäten mitgebracht, die wir im Laufe der Stunde jetzt auch noch hören werden. Isabella ist eine Polin, die nach Schweden ausgewandert ist.
1: Ja,
0: Schauspielerin,
1: ne? Habe ich auch so recherchiert.
0: Golden Eye hat sie gespielt, irgendwie ja. Bond Girl, ne?
1: Und da habe ich mir extra mal das Album geholt und ich habe gedacht, die anderen Titel sind auch so schön wie der. Und da bin ich ein bisschen enttäuscht worden.
0: Also die haben sich das Isabella-Album geholt, das ganze Album.
1: Genau, ja. Das heißt, Ita war 1991 rausgekommen und eigentlich ist nur der eine gute Titel da drauf.
0: Und Sie nehmen den Titel dann raus, digitalisieren Sie oder behalten Sie dann wirklich das ganze Album?
1: Ich behalte das ganze Album, das steht bei mir im Regal. Und ich habe alle Titel, die ich habe, in der Datenbank. Da sind ungefähr 50.000 Einträge drin. Und
0: dann steigen Sie aber noch durch.
1: Ja, an die besonderen Titel, da mache ich mir ein Kreuzel dran, dass ich die dann schneller wiederfinde.
0: Und dann sitzen Sie abends manchmal so und denken, ach, da gucke ich doch heute mal in meine Datenbank, was ich Schönes habe. Oder wie muss ich mir das
1: genau vorstellen? Genau, also erstmal, wenn ich irgendwo einen schönen Titel im Radio höre, da gucke ich erstmal nach, ob ich ihn schon habe. Und da ich auch noch Maxis sammle, muss ich dann immer mal gucken, ob die Maxi-Version dann auch irgendwie zu haben ist oder ob ich die schon habe. Und bisher habe ich das Glück gehabt, ich habe noch keine CD doppelt gekauft. Da habe ich immer bisher aufgepasst. Und sonst, wenn da nie in meiner Datenbank ist, dann kommt er auf die Sucheliste.
0: Und dann sind Sie auch in, denke ich mal, so Second-Hand-Läden unterwegs und sowas?
1: Genau. Gerade ich war mal 17 Jahre früher in Stuttgart. Nach der Wende ging das gleich los. Und damals gab es noch, jedenfalls für mich, noch kein eBay und Internet. Und da bin ich dann immer dort.
0: Ja, da gab es für uns alle das noch nicht.
1: Und da bin ich dann dort immer mal auf die Suche gegangen und habe da einiges noch gefunden, was es hier noch nicht so gab.
0: CDs sind ja eigentlich fast schon wieder out, ne?
1: Ich sammle die trotzdem noch gerne, haben einen schönen Klang.
0: Können Sie sich noch an Ihre erste erinnern?
1: Ja, das war Nepomuk's Rache von ERV, das Album.
0: Aha, erste Platte?
1: Das war irgendwie kurz vor der Wende, Kylie Minogue, die Single mit den vier Titeln. I Should Be So Lucky und die anderen weiß ich jetzt nicht mehr.
0: Und erste Kassette?
1: Da habe ich immer selber aufgenommen.
0: Also keine Kassetten gekauft? Auch zu DDR-Zeiten nicht?
1: Ganz selten.
0: Ganz selten.
1: Das weiß ich jetzt nicht mehr, ob ich da noch Kaufkassetten irgendwo habe.
0: Aber Sie sagen ja, Sie digitalisieren auch vieles. Aber wo sichern Sie das? So ein Computer kann ja auch mal schrotten, ne?
1: Na, ich habe noch Minidisc. Und das ist ein schönes Verfahren, was, glaube ich, im 2000er Jahre rausgekommen ist. Das sind ganz kleine Disketten, passen 74 Minuten drauf und kann man dann abspielen wie eine CD.
0: Alles damit gesichert sozusagen. Ja. Gut, nächste Rarität. Maurice Gibb mit seiner Tochter Samantha. Hören wir erstmal rein, dann reden wir drüber.
1: Ja.

0: auch eine Wunschmusik von Reinhard Gitter aus Bautzen, heute bei uns zu Gast in den Musikgeschichten. Angel of Mercy, Maurice Gibb mit seiner Tochter Samantha. Wo kriegt man denn sowas aus?
1: Die habe ich mir aus England schicken lassen. Die habe ich zufälligerweise mal im Radio gehört, die Nummer.
0: Und die kam doch im Radio, ja?
1: Ja. Und dann habe ich ein bisschen geforscht, was es für ein Titel ist. Und letztendlich ist das nur auf einem Vierfachalbum drauf von den Bee Gees, das mal 2010 in England rausgekommen ist und wo sich praktisch Barry und Robin die Lieblingstitel der Bandmitglieder ausgesucht haben. Und für Andy haben sie dann auch nochmal geguckt, was es da noch für Aufnahmen gibt. Und da wurde so eine schöne Zusammenstellung mal gemacht. Und den Titel habe ich nie wieder woanders gehört, nur auf dem einen Album.
0: Hört sich ja auch ein bisschen wie 80er an. Ich wollte gerade sagen, sie sind ja eigentlich, 2010 ist ja gar nicht ihr Jahrzehnt. Aber die Musik ist schon jetzt ein bisschen trotzdem so klanglich wie die 80er. Ne? Deswegen gefällt es ihnen wahrscheinlich.
1: Ich weiß auch nicht genau, wann der rausgekommen ist, denn auf der CD steht auch drauf, dass es bisher unveröffentlicht war. Und dann auf der 2010er Box mit drauf war. Ob das schon eher produziert wird, weiß ich nicht.
0: Ach so, das kann natürlich sein. Wo haben Sie es denn gehört, wenn Sie sagen, es ist im Radio gelaufen?
1: Das war bei Radio Bremen mal.
0: Hat man im Bautzen Radio Bremen reingekriegt?
1: Übers Internet, ja.
0: Also jetzt klar, mit Computer schon, ne? Gibt es da eine Spezialsendung, wo sowas dann gespielt wird?
1: Es gab eine Spezialsendung, die kommt leider nicht mehr. Und das war ganz toll. Das war eine schöne Oldie-Sendung, kam einmal im Monat. Und da konnte man sich praktisch Titel wünschen. Und wenn der Titel verfügbar war, dann hat der Moderator zurückgeschrieben, auf welcher CD es den gibt. Und wenn es den nicht mehr gab, dann hat er die nächste Sendung gespielt.
0: Der hat ihn also rausgefischt sozusagen. Ja. Interessant. Reinhard Gitter, Johnny Remember Me.

0: John Layton hören wir jetzt. Was fällt uns denn zu John Layton ein?
1: Eigentlich habe ich den nur rausgesucht, weil meine Arbeitskollegen mich mal früher in Stuttgart Johnny genannt haben.
0: Ach so.
1: Und ich wollte ihn mit dem Titel einfach mal grüßen.
0: Die hören uns?
1: Ja, ich habe Bescheid gesagt und ich hoffe, dass die auch übers Internet da fleißig mit zuhören.
0: Also, vom Johnny hören wir jetzt Johnny Remember Me.

0: John Layton, Johnny, Remember Me. Auf der Wunschliste von Reinhard Gittert aus Bautzen, der heute bei uns in den Musikgeschichten da ist, uns ein bisschen was über seine Leidenschaft, die Raritäten der Musik erzählt. Die gehört dazu. 61 ist jetzt nicht das Jahr, was sie so bevorzugt sammeln, ne?
1: Da aber höre ich mir auch gerne mal mit an.
0: Waren Sie noch gar nicht auf der Welt?
1: Nein.
0: Muss man jetzt so sagen. Heute Geburtstag nochmal für alle, die vielleicht jetzt aus reinschalten. Glückwunsch.
1: Danke.
0: Wie waren das so ganz früher? Also Ihre Eltern, waren die auch so musikaffin, dass Sie sagen, die haben mir das so ein bisschen mitgegeben?
1: Die haben eigentlich viel Radio gehört. Mhm. Und meine Mutti hat früher immer Kinderlieder noch aufgenommen auf Kassette. Aber.
0: Und mit Ihnen gesungen dann wahrscheinlich, ne?
1: Ja.
0: Mhm. So grundsätzlich, ist die Familie noch präsent so für Sie oder sind Sie jetzt so ein bisschen mehr mit Freunden in diesem, sagen wir mal, Musiksammelmodus?
1: Ich sammle das eigentlich für mich alleine.
0: Mhm. Also und Sie haben jetzt auch niemanden, den Sie mal einladen, vielleicht ein bisschen was erzählen oder kaupeln wie früher, du hast das, ich habe das.
1: Nö, also wenn die mal irgendwie fragen, hast du das und das, dann gucke ich mal bei mir nach und dann tausche mal ein bisschen. Und ich habe auch einen ganz guten Bekannten, der ist 20 Jahre älter und der ist noch richtig up to date. Der hört sich immer das Neueste an, was gerade in Charts ist.
0: Mhm.
1: Und der sagt mir dann auch, da musst du unbedingt mal reinhören und so. Aber ich finde da eigentlich im Jahr so 3-4 Titel gut.
0: Mhm.
1: Und der Rest geht so ein bisschen an mir vorbei. Und ich vergrabe mich dann lieber in den alten Schätzchen.
0: Mhm.
1: Und weil mir irgendwie die Musik besser gefällt und guckt dann lieber, was es früher gab und was man alles so vergessen hat.
0: Hm. Glamrock haben wir jetzt. 70er, ne?
1: Ja, den habe ich auch von der Oldie Börse aus Bremen mitgebracht.
0: Chevy Tiger, Slow Down, hören wir uns an.

0: Shabby Tiger existieren schon lange nicht mehr. Glamrock aus den 70ern, aber im Regal von Reinhard Gitter-Ausbautzen hat Shabby Tiger ein kleines Stückchen, ein kleines Eckchen gefunden als Rarität. Hören Sie ganz gerne.
1: Ja, weil ich habe auch geguckt, es soll nur zwei Sampler geben, wo der Titel drauf ist. Hm? Ich habe beide.
0: Und also Sie haben schon so ein Jagdgehen, ne?
1: Ja.
0: Also es muss alles, wenn Sie was finden, es muss alles da sein, es muss auch Ihnen gehören, Sie wollen das auch nicht mehr aus der
1: Hand
0: geben.
1: Ja, weil das aber auch beides Raritäten-Sampler sind, wo dann noch wieder andere Titel drauf sind, die mich auch noch interessieren.
0: Nämlich?
1: Ich habe jetzt nicht alle im Kopf, aber...
0: Aber so also, T-Rex, ja. Kiss Sweet, Hello, ja. Slate ist auch so eine Sache, wo Sie sagen, da gehe ich mit.
1: Ja, also freue ich auch gern.
0: Wunderbar.
1: Müssen nicht immer Raritäten sein.
0: bevor wir zur nächsten Nummer kommen, machen wir mal so einen ganz kleinen Abstecher zu einer anderen Leidenschaft von Ihnen. Sie mögen Eisenbahn.
1: Ja, ich bin großer Eisenbahnfan und einmal im Jahr in Dresden ist ja mal großes Eisenbahntreffen und kurz danach nochmal in Löbau. Und sonst besuche ich immer gerne mal die sächsischen Schmalspurbahnen, wo es noch ordentlich dampft.
0: Und Sie haben eine kleine zu Hause, eine Modellbahn?
1: Habe ich, die hängt seit 10 Jahren jetzt an der Wand, weil ich keine Zeit und keinen Platz mehr habe. Und sich da unten schon unten drunter die CDs schon türmen. Und aber sonst.
0: Umziehen, würde ich sagen. Einen Raum mehr mieten sozusagen.
1: Ja, wäre auch eine
0: wenn
1: Lösung.
0: Sie sagen, Sie sammeln immer weiter, irgendwann ist ja die Wohnung voll, ne?
1: Habe ich noch nicht so weit gedacht.
0: Ja.
1: Also bei CDs geht's noch. Also Platten, die nehmen noch ein bisschen mehr Platz weg.
0: Schauen wir mal auf die nächste Nummer. Das ist Queen mit 39.
1: Ja, und die habe ich mal so ein bisschen mit ins Programm genommen. Nach ungefähr 10 Sekunden, wenn man genau aufpasst, dann hört man nämlich noch einen anderen Titel raus. Und da kann man ja mal genau zuhören.
0: Machen wir.

0: Da haben jetzt bestimmt ein paar angesetzt und wollten singen, alt wie ein Baum. Da hat Pudi ordentlich geklaut, muss man mal jetzt so sagen, ne? Bei Queen.
1: Ja, da habe ich irgendwie was rausgehört. Hm. Und einmal im Jahr ist nämlich im Südwesten Hitparade. Und das
0: Im
1: ist
0: Südwesten?
1: Also in Stuttgart und Umgebung. Mhm. Und das ist ja kein Singletitel, sondern bloß ein Albumtitel gewesen. Aber der läuft immer so in der Mitte der Hitparade. Also ist immer mit dabei.
0: Mhm. Also die mögen den auch, ja. Ne? Sozusagen. Sie haben gerade gesagt, Sie haben viele Jahre auch in Stuttgart gelebt, gearbeitet. Darf ich fragen, was Sie arbeiten?
1: Na, jetzt bin ich zurzeit im Callcenter beschäftigt und früher war ich bei der Bahn im Fahrkartenverkauf.
0: Mhm. Und Bahn ist heute nicht mehr so für Sie.
1: Und wollte aber gerne wieder in die Heimat. Mhm. Und da es mit der Bahn nie geklappt hat, musste ich mir was anderes suchen.
0: Hm. Und aber macht Spaß, Callcenter.
1: Ja. Ja.
0: Wunderbar. Wie ist denn das? Heutzutage trägt man ja so ein bisschen meistens seine Musik mit sich rum, auch draußen. Ne? Ist ja nicht wie früher. Also Kopfhörer rein, In-Ohr-Kopfhörer rein, Playlist auf dem Handy und dann geht's.
1: Na, ich habe so ein kleines Radio, das ist nie größer als eine Streichholzschachtel. Und das habe ich eigentlich unterwegs mit dabei und dann lasse ich mich immer überraschen, was es so für neue Nachrichten gibt und für schöne Musik.
0: Aber mit Kopfhörern,
1: ja.
0: Oder?
1: Ja.
0: Aber so, dass Sie direkt mit einer Playlist rausgehen und sagen, ja, ich sammle ja Raritäten, jetzt habe ich dort 1000 Titel drauf und mit denen bespaße ich mich jetzt auf einer Zugfahrt oder ähnliches.
1: Na, das mache ich lieber zu Hause. Hm. Da drehe ich mal die Anlage auf und dann wird mal die ein oder andere CD mal eingelegt. Hm. Aber die Sammel-CDs, die gehen meistens nicht aus dem Haus.
0: Mhm. Wenn man so Raritäten sammelt wie Sie, dann legt man ja sicherlich auch Wert drauf, dass die Technik stimmt, dass das richtig klingt sozusagen. Fummeln Sie da auch ein bisschen dran rum, wenn Sie, sagen wir mal, irgendwas vielleicht auch nur in schlechter Qualität bekommen?
1: Da habe ich kein goldenes Händchen. Nee? Also ich habe mal am Computer ein bisschen versucht, aber die meisten Songs klangen dann noch schlechter als vorher. Und ich lasse es dann meistens so, wie es ist. Und auch wenn mal ein paar Plattenknackser drauf sind, das ist alles nicht so schlimm.
0: Aber es ist ja, heutzutage kann man sich an den Computer setzen, Sie haben es vorhin erzählt, man guckt auch bei eBay, es gibt Menschen, die sich auch mit dem Thema beschäftigen, da kann man gucken, was haben die schon gefunden und. Aber das war ja, als Sie angefangen haben, Anfang der 90er, da war ja noch kein Computer. Wie sind Sie da vorgegangen? Wie sind Sie zu Ihren Raritäten gekommen? Wie sind Sie auf die Suche gegangen?
1: Eigentlich so ein bisschen im Umkreis geguckt, in Second-Hand-Läden. Und vor allen Dingen in Stuttgart hatte ich noch den Vorteil, da war der Markt noch nie so abgegrast. Hm. Und da habe ich immer mal ein bisschen geguckt. Ich habe erst mal ein bisschen geschaut, was ich eigentlich brauche. Und dann konnte man da dort nicht immer überall reinhören. Hm. Und da habe ich mich einfach mal so ein bisschen inspirieren lassen oder von bekannten Künstlern einfach mal irgendwas mitgenommen. In der Hoffnung wird schon was dabei sein.
0: Dass auf dem ganzen Album ein Titel ist, der Ihnen gefällt sozusagen. Wir haben die nächste Rarität von Wayne Fontana, Pamela. Pamela, hören wir erstmal, dann reden wir drüber.

0: Pamela Wayne Fontana. Musikwunsch von Reinhard Gitter aus Bautzen, der heute bei uns in den Musikgeschichten zu Gast ist und Raritäten sammelt und wie gesagt uns ein paar mitgebracht hat, damit er nicht alleine die Raritäten hört, sondern auch alle anderen mal so ein bisschen einen Einblick kriegen, was es da noch so alles gibt und was es nicht im Radio gibt oder nicht im Normalradio gespielt wird. Der gehört dazu, Wayne Fontana, da waren wir in den 60ern, kleinen Abstecher. Aber auch wenn Sie sagen, so 80er sind meine Musik, das ist dann auch wieder was, wo Sie sagen, das interessiert mich.
1: Ja, ich bin ja breit gefächert und ich höre mir alles gerne mal an und entscheide dann für mich, will ich es dann nochmal hören oder nicht.
0: Warum dieser Titel?
1: Eigentlich, weil ich jetzt vor kurzem erst wieder Komparse war beim Film, hat sich zufälligerweise ergeben. Und in dem Film, in dem Titel kommen ja auch Laurel und Hardy vor. Und da habe ich gedacht, das passt gut dazu.
0: Weil es ein Laurel und Hardy-Film war? Nee.
1: Nee, gut. Die werden da besungen in dem, so. In dem vergangenen Titel.
0: Wenn Sie sagen, wieder mal Komparse, gehe ich davon aus, dass Sie es schon mehrfach waren.
1: Ja, in 15 Jahren habe ich es viermal geschafft.
0: Erzählen Sie, bei welchem Film zuerst?
1: Das war Der junge Karl Marx, 2015. Dann war
0: wo wurde der gedreht?
1: In Görlitz.
0: In Görlitz.
1: Also jedenfalls den Ausschnitt, den wir gespielt haben.
0: Was haben Sie gespielt?
1: Ich bin hinter dem Hauptdarsteller mal durchs Bild gegangen.
0: Das heißt, man sieht sie auch wirklich?
1: Ja, eine Sekunde.
0: Sofort, ich würde sagen, sofort archiviert, oder?
1: Ja, also DVD habe ich mir geholt, wegen der 1 Sekunde. Und der zweite Film war dann Fabian.
0: Kästner?
1: Genau. Und dort
0: auch
1: haben
0: in Görlitz gedreht, oder?
1: Ja, da haben sie mich komplett rausgeschnitten.
0: Nein.
1: Also wir haben gedreht im Bahnhof ohne Dampflok, mit viel Rauch. Sieht aus, als wenn dort überall Dampfloks stehen. Wir haben im Durchgang gedreht und noch in der Bahnhofsgaststätte und bei allen 3 Szenen haben die mich ausgeschnitten.
0: Also der Film hat es nicht in ihr Regal geschafft, nehme ich an.
1: Nee.
0: So, und Film Nummer 3 wäre?
1: Da war Haus der Träume, das war eine Serie. Und da
0: auch
1: musste ich,
0: Görlitz, nehme ich an.
1: Ja, im alten Kaufhaus. Und da musste ich ja mal irgendwo vorkommen und ich habe mal so zusammengerechnet, also es sind 20 Sekunden ungefähr in der ganzen Serie, wo ich da mal auftauche.
0: Sieht man sie dann im Hintergrund irgendwo stehen, liegen, laufen?
1: Genau, ich hole da mal ein Paket ab oder renne mit einem Hauptdarsteller zusammen. Und sonst schmücken wir dort immer den Hintergrund ein bisschen aus.
0: Okay, und dann hieß es, haben Sie gerade gesagt, ne? Waren Sie in Görlitz nochmal
1: ja,
0: als Statist?
1: Also jetzt am Dienstag, da haben wir Dolly gedreht, das ist der Arbeitstitel für eine weitere Serie, wo wir auch noch nie mehr wissen, als was hier im MDR schon mal in den Nachrichten kam.
0: Nämlich?
1: Dass die Serie 1900 spielt und es war ein wunderschönes Set und da hat man Wäscheleine aufgehängt und so eine Küche für draußen hingestellt. Heute würde man eher so Gulaschkanone dazu sagen. In der Esse war dann so eine Rauchmaschine drin, damit es immer ordentlich qualmt. Und die haben sogar Herbstlaub ausgestreut.
0: Und was sind Sie dort?
1: Ich fahre dort mit einem Leiterwagen durch die Gegend und stelle mich dann die Schlange mit an.
0: Und haben auch richtig so Kostüme, 19. Jahrhundert?
1: Das haben wir ungefähr 40 Mal gedreht.
0: Nein.
1: Doch, weil die Kamera musste umgesetzt werden. Und da haben wir immer mal gedreht und dann die Kamera in neue Positionen, das gleiche nochmal. Wir haben ja auch nicht gewusst, dass das so oft nochmal gebraucht wird. Und der Kulturschock kam eigentlich erst danach. Da war man so mitten schön im Drehen und irgendwann war man fertig und wir mussten in Görlitz dann noch mit den alten Sachen über den Markt gehen und die Leute hatten alle Sommerklamotten an und wir standen da wie aus der Zeitkapsel gefallen.
0: Aber ist doch auch nicht schlecht. Fällt mal wenigstens auf mal.
1: Ja. Also ich würde es wieder machen und ich darf es nicht so laut sagen, ich würde es sogar umsonst machen. Ich will nur mal wieder dabei sein.
0: Gut, wessen Ohren es auch immer gehört haben, Sie haben es gehört, Reinhard Gitter wäre gern dabei. Wir hören jetzt das letzte Einhorn in der deutschen Version, reden gleich darüber.

0: Das letzte Einhorn. In der Version, muss ich sagen, habe ich es auch noch nicht gehört, in der deutschen Version, von Frank Turba, ausgegraben von Reinhard Gitter aus Bautzen.
1: Ja, das war auch ganz zufällig. Ich habe die irgendwann in der Nacht mal gehört, im ARD Nachtexpress.
0: In der deutschen Version, ja?
1: In der deutschen Version, das muss so 1995 gewesen sein. Und dann bin ich auf die Suche gegangen und ich wusste, der ARD Nachtexpress, da waren ja mehrere Sender zusammengeschaltet, wer es nur gespielt hat. Und damals gab es noch kein Internet für mich und keiner kannte den Titel. Immer nur die englische Fassung, konnte man suchen, wo man wollte. Und dann habe ich das erstmal auf meine Liste geschrieben und immer wieder mal geschaut. Und letztendlich dann irgendwann, wo ich dann Internet hatte, habe ich wieder gesucht. Da stand im Internet, die gibt's gar nie. Also das wäre unbekannt. Und dann.
0: Aber da haben Sie sich nicht abschütteln lassen, sozusagen.
1: Und zufälligerweise, kurz bevor ich aus Stuttgart 2010 weg bin, bevor der Bahnhof umgebaut wurde, habe ich doch in der Krabbelkiste die doch noch für 1 Euro gekriegt.
0: Mehr durch Zufall, wirklich,
1: ja,
0: ne?
1: Ja.
0: Ist ja wahnsinnig, wie die Zufälle so spielen, ja, ne?
1: Meine Version hat noch ein bisschen Lagerfeuer im Hintergrund, also die knistert also, noch.
0: Wir hatten die bessere sozusagen jetzt gerade. Also Titelmelodie, das letzte. Gibt es denn eigentlich noch so, wenn Sie sagen, 15 Jahre haben Sie gesucht nach der, ne? So Geschichten, wo Sie sagen, da bin ich auch schon seit Jahren auf der Spur, ich habe es noch nicht gefunden.
1: Na, ich suche noch die Titelmelodie von der DEFA Flimmerstunde. Da habe ich auch schon überall rumgefragt, habe sogar das Rundfunkarchiv angeschrieben und auch mal hier im Sender mal angefragt.
0: Aber wenn es das Archiv nicht hat, dann wird es aber eigentlich, ne?
1: Und ich weiß nicht genau, also ich habe inzwischen rausgekriegt, dass es 1978 rausgekommen ist. Und ich weiß nicht, ob es eine Eigenproduktion vom Fernsehen ist oder ob die sich irgendeinen Titel genommen haben. Und da es nur eine Instrumentalmusik ist, ist das sehr schwierig auszufinden. Es gibt zwar heute Apps, die so ein bisschen erraten, was es für ein Titel sein soll, aber bei dem wissen die auch nie Bescheid.
0: Na, vielleicht hört ja heute jemand zu, der das genau weiß. Der kann sich ja dann an Sie wenden. Geht das irgendwie? Sind Sie erreichbar für jemanden, der sagt, hier, ich habe das alles?
1: Ja, da wäre ich erreichbar und Sie haben ja meine Kontaktdaten.
0: Okay. Hey, little girl, Lucy, erzählen Sie mir was.
1: Den habe ich eigentlich mal rausgesucht. Normalerweise bei einigen Titeln ist die Pause immer am Ende und dann kommt noch irgendwas. Und bei dem Titel ist die Pause mal gleich am Anfang. Und außerdem ist es ein schöner DDR-Titel und den haben meine Westkollegen mal haben wollen. Und da habe ich aber helfen können, weil der ist auf der Beatkiste 1 mit drauf.
0: Hören wir jetzt Lucy mit Hey Little Girl.

0: Lucy, hey, little girl. Auch ein Wunsch von Reinhard Gitter aus Bautzen. Lucy war eine DDR-Band, haben Sie gesagt, ja, ne? Gibt sie noch? Nee, ne? Ich glaube nicht.
1: Ich glaube also, nicht. Hm.
0: Nee. Und die wollten ihre westdeutschen Kollegen hören. Wieso das?
1: Na, da waren welche aus dem Osten auch dabei. Ach so. Und die haben sich da wieder erinnert und haben mal mich gefragt, ob ich es habe. Und ich hatte es gehabt.
0: Mhm. Deswegen haben wir es heute gehört. Wir sind ja fast durch, aber einen haben wir noch auf alle Fälle. Und das sind Sweet People. Das ist ein Instrumental. Und das hören wir jetzt.

0: nochmal einer für den Puls gewesen. Der kommt schön runter, nicht, dass die Leute denken, wir sind hier ein bisschen eingeschlafen. Kuckuck ruft auch im Hintergrund. Ja. Das war Sweet People oder ist Sweet People mit, ja, mein Französisch geht ja gegen minus eins, aber irgendwie so Elle soir chanté oder so ähnlich. Also die Vögel sangen heißt es, glaube ich. Ja,
1: ich habe mal gehört, der soll in der Disco mal als Rausschmeißer verwendet worden sein.
0: Die Disco möchte ich aber kennenlernen.
1: Ich war nie so lange in der Disco, um das nachzuprüfen.
0: Das glaube ich jetzt nicht. Das glaube ich wirklich
1: aber
0: nicht,
1: dass man muss sich mal vorstellen, wenn dann die ersten schon unterm Tisch liegen und dann kommt so eine
0: Musik. Oder es sei denn morgens, dann um vier, wenn es schon wieder hell wird, sagt man so jetzt hier raus, Jungs und Mädels, es wird schon wieder hell, die Vögel singen. Und das war's von uns, auch schon wieder von Ihnen, Herr Gitter. Schön, dass Sie da waren und so ein paar Raritäten aus Ihrer Sammlung mitgebracht haben. Hat Spaß gemacht. Und wer jetzt sagt, ja, ich habe da auch so ein paar Vorlieben oder ich mag Musik, weil Sie können gerne jederzeit sich melden hier per Mail am besten. Und dann sehen wir uns vielleicht und hören uns vielleicht auch mal hier Sonntagabend. Besten Dank.
1: Ja, schönen Dank, war sehr schön. Hat mir gut gefallen. Einfach nur empfehlen für alle mal, einfach mal ausprobieren.
0: Genau. Ein paar Takte hören wir noch von einem Titel, der heißt The Guitar Man und den spielen wir jetzt, weil er sich anhört wie
1: Guitar Man.
0: Dann tschüss, Herr Gitter.
1: Tschüss.

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1: Um 20 Uhr mit Joris Bartsch. Die Debatte um die abschlagsfreie Rente mit 63 ist wieder aufgeflammt. Ausgelöst wurde sie von Ministerpräsident Kretschmer und seinen Kollegen aus Sachsen-Anhalt und Thüringen. Sie hatten sich gegen eine Abschaffung gestellt. CSU-Chef Markus Söder zeigte sich im ARD-Sommerinterview überrascht, wie Georg Schwarte berichtet.
2: Man habe sich in der Union und SPD schließlich zuvor auf ein Gesamtpaket zur Rentenreform geeinigt, so Söder. Der Zeitpunkt jetzt überrasche, da alle Parteien sich in ihren Gremien bereits vor Wochen für dieses Rentenpaket ausgesprochen hätten. Zuvor hatten bereits der neue Unionsfraktionschef Frei und auch die neue CDU-Generalsekretärin Hoppermann die Reformpläne der Bundesregierung verteidigt. SPD-Arbeitsministerin Bärbel Baas rief die Union jetzt im ZDF-Sommerinterview auf, ihre Position intern zu klären. Die SPD sei gerade bei der sogenannten Rente mit 63 gesprächsbereit.
1: Die Regelung sieht bislang vor, dass langjährig Versicherte nach 45 Beitragsjahren abschlagsfrei in Rente gehen können. Gegen eine Abschaffung sind auch die SPD-Ministerpräsidenten von Mecklenburg-Vorpommern und Brandenburg. Bei dem tödlichen Sprengstoffanschlag in einem Moskauer Restaurant soll es sich um einen Terrorakt gehandelt haben. Zu den Hintergründen halten sich die Behörden bisher bedeckt. Wie das Nationale Antiterrorkomitee mitteilte, laufen die Ermittlungen. Offizielle Angaben zur Zahl der Toten gibt es nicht. Mehrere Nachrichtenkanäle berichten aber, dass die Zahl der Todesopfer auf 5 gestiegen sei. Darunter soll die Frau sein, die den Sprengsatz mitgebracht hatte. Nach der Explosion hatten die Behörden zunächst von 3 Toten und 21 Verletzten gesprochen. Nach einem Feuer auf einem Garagenhof in Chemnitz hat die Polizei die Ermittlungen wegen Brandstiftung aufgenommen. Nach Angaben der Behörde war bereits gestern ein Brandursachenermittler im Einsatz. In der Nacht auf Samstag waren auf dem Garagenhof 2 Fahrzeuge ausgebrannt, ein PKW und ein Kleintransporter. Ein dritter Wagen wurde durch die Hitze beschädigt. Der entstandene Schaden wird auf 75.000 Euro geschätzt. Das traditionsreiche Elbeschwimmen in Dresden ist mit einem Teilnehmerrekord über die Bühne gegangen. Wie Veranstalter Daniel Baumann mitteilte, stürzten sich am Vormittag 2.368 Teilnehmer in die Fluten. Das sei eine Steigerung um 10%. Start des Elbeschwimmens war am Blauen Wunder. Über 3,5 Kilometer ging es binnen einer Dreiviertelstunde stromabwärts. Das Wetter in Sachsen. Die Nacht beginnt oft klar, später breiten sich vom Erzgebirge her Wolken aus, es bleibt aber größtenteils trocken, Tiefstwerte 17 bis 10 Grad. Morgen scheint bei lockerer Bewölkung häufig die Sonne, am späteren Nachmittag sind einzelne kräftige Schauer oder Gewitter möglich. Es wird schwül, bei Höchsttemperaturen zwischen 30 und 34 Grad. Es wird 20.03 Uhr.
3: Und hier ist der Verkehrsservice für den ARD-Abend A2 Richtung Berlin. Zwischen Burgzentrum und Burg Ost 3 Kilometer Stau nach einem Unfall. Und A2 Richtung Hannover zwischen Irxleben und Allerengersleben 10 Kilometer stockender Verkehr. Der Zeitverlust beträgt circa 30 Minuten. A2 Berlin-Hannover zwischen Marienborn-Helmstedt und Königslutter gibt es eine Sichtbehinderung durch Rauch. Und A9 Richtung München zwischen Naumburg und Eisenberg, 8 Kilometer stockender Verkehr an der geräumten Unfallstelle. Dort brauchen Sie eine Viertelstunde mehr Zeit. Und die A14 Dresden-Magdeburg ist zwischen Mutschen und Grimma in beiden Richtungen wegen Brückenabrissarbeiten gesperrt. Dadurch in beiden Richtungen lange Staus auf der Umleitungsstrecke Mutschen-Brösen. Und A71 Richtung Sangerhausen zwischen Bad Neustadt an der Saale und Mellrichstadt Behinderungen nach einem Unfall. Und damit wünsche ich Ihnen weiterhin eine gute Fahrt durch den Abend.
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3: Mit Christiane Weber heute an diesem schönen Sonntagabend vom MDR aus Thüringen. Und hier sind die wunderbaren Bee Gees, So You Win Again.

sagt, also ich bin nicht verliebt, I'm not in love, dann wissen wir natürlich, das ist eine Lüge. Und was für ein schöner Song von 10cc hier im ARD-Abend. Und jetzt hören wir eine Stimme, die wirklich Kultstatus genießt. So rau und gleichzeitig so zart. Also Joe Cocker, der hatte ein ganz wildes Leben, hat alles mitgenommen, was der Rock'n'Roll so an ungesunden Vorschlägen für ein Musikerleben zu bieten hatte. Drogen und Alkohol waren auf jeden Fall mit dabei. Und unter diesen Umständen ist er 70 Jahre alt geworden. 2014 ist er gestorben. Und eines meiner Lieblingslieder von ihm, das hören wir jetzt hier im ARD-Abend. First We Take Manhattan.

So eine schöne, sanfte Stimme. Lionel Richie, Penny Lover. Jetzt hören wir am ARD-Abend Ed Sheeran. Das ist ja ganz unumstritten einer der erfolgreichsten Musiker überhaupt. Der Mann kann wirklich fast nur Hits schreiben. Aber er hat auch Krisen, hat zu viel getrunken, fand sich immer zu dick und wollte einfach besser aussehen. Also es ist wirklich schon verrückt, dass jemand, der so erfolgreich sein kann, immer noch glaubt, nicht gut genug zu sein. Und 2022, da hat er eine besonders schwere Phase durchgemacht. Zwei Freunde von ihm sind gestorben und bei seiner schwangeren Frau Cherry wurde ein Tumor festgestellt. Er hat dann eine Therapie gemacht und in Interviews betont Ed Sheeran immer wieder, dass die Therapie sehr hilfreich war, aber sie ist trotzdem kein Wunderknopf. Aber Wunder wirken seine Songs. Dieser hier zum Beispiel, der ist perfekt. Perfect, Ed Sheeran.

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9: 20:31 hier ist der Verkehrsservice für den ARD-Abend. A2 Richtung Berlin zwischen Burgzentrum und Burg Ost, 3 Kilometer Stau nach einem Unfall. A2 Richtung Hannover zwischen Irxleben und Allerengersleben, 8 Kilometer stockender Verkehr. Dort brauchen Sie bis zu 30 Minuten länger. Und A2 Berlin-Hannover zwischen Marienborn, Helmstedt und Königslutter gibt es eine Sichtbehinderung durch Rauch. Und A9 Richtung München zwischen Naumburg und Eisenberg, 8 Kilometer stockender Verkehr an der geräumten Unfallstelle, kostet sie eine Viertelstunde mehr Zeit. Und die A14 Dresden-Magdeburg ist zwischen Mutschen und Grimma in beiden Richtungen wegen Brückenabrissarbeiten gesperrt. Dadurch in beiden Richtungen lange Staus auf der Umleitungsstrecke Mutschen-Brösen. Und A71 Richtung Sangerhausen zwischen Bad Neustadt und an der Saale und Mährichstadt Behinderungen nach einem Unfall. Und damit wünsche ich Ihnen weiterhin gute Fahrt und wir hören gleich Mark Cohn mit Walking in Memphis. Schönen Abend.

Jennifer Rush mit 25 Lovers, was immer das zu bedeuten hat. Wir haben noch Sommer und viele haben noch Sommerferien. Waren Sie schon weg und wenn, haben Sie sich ein schönes Urlaubssouvenir mit nach Hause genommen? Also bei uns zu Hause gibt es ein ganz großes Glas. Also da sind die ganzen Muscheln, Steine und Hühnergötter drin, die wir so gesammelt haben. Und ein bisschen Sand von überall, wo wir am Meer waren, ist auch mit dabei. Es gibt dann auch noch viele Magneten. Bei uns, die hängen am Kühlschrank aus Amsterdam, Brighton, Venedig und so weiter. Das ist dann immer, finde ich, sehr, sehr schön, drauf zu gucken und sich einfach zu erinnern. Ach, wie schön das doch war im Urlaub. Besonders, wenn es mal regnet, das Wetter nicht so toll ist. Ne? Guckt man da drauf und denkt, ach ja, es war schön. Es sei denn, in Großbritannien kann ich mich erinnern, da hat es auch schon das ein oder andere Mal geregnet. Kann ja auch passieren. Welche Urlaubssouvenirs bringen Sie mit nach Hause und welche heben Sie auf und sammeln Sie und vor allen Dingen wo bewahren Sie die auf? Schreiben Sie uns an ard-abend@mdr.de. Und jetzt hören wir hier im ARD-Abend den Sommerhit des Jahres 2005. Der kam von Juanes. Schon so ein toller Name. Er kommt aus Kolumbien und weiß, wie sich der Sommer anhört. Nämlich so. La Camisa Negra. Das schwarze Hemd heißt das übersetzt.

legendärer Song von Michael Jackson, Thriller. Lohnt sich auch immer mal wieder, sich den Musikclip, also das Musikvideo zu diesem Song anzuschauen. Legendär, einfach faszinierend. Und der Pascal aus Wernigerode hat sich bei uns gemeldet hier am ARD-Abend. Er ist auch so ein Sammler von Magneten, also so wie das bei uns zu Hause am Kühlschrank auch ist. Bei ihm zu Hause hängen die eben auch am Kühlschrank. Da ist fast schon kein Platz mehr. Das ist allerdings interessant. Wäre spannend zu wissen, wie groß der Kühlschrank von Pascal ist. Dieses Jahr, schreibt der Pascal, ist auch ein schöner neuer Magnet aus Schottland dazugekommen, von der Stadt Edinburgh. Es hat zwar den ganzen Tag dort geregnet, als sie die Stadt besucht haben, aber auf dem Bild, auf dem Magneten, da scheint schön die Sonne. So muss das sein. Bringen Sie sich auch immer ein schönes Urlaubssouvenir mit nach Hause. Muscheln, ein bisschen Sand oder ein Hühnergott zum Beispiel haben wir auch zu Hause. Sie können auch anrufen hier im ARD-Abend 0800 80 80 110. Ich freue mich auf Ihre Geschichten.

Mein Name ist Mark, who can it be now hier am ARD-Abend. Jetzt hören wir einen ganz tollen Musiker aus Deutschland. Und er singt so schön und fühlt sich alleine. Sascha muss er doch nicht. I feel lonely.

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1: Um 21 Uhr mit Joris Bartsch. In der Regierungskoalition gibt es Streit um die Abschaffung der abschlagsfreien Frührente. Ausgelöst wurde die Diskussion durch Sachsens Ministerpräsidenten Kretschmer und seine Amtskollegen aus Sachsen-Anhalt und Thüringen. Sie hatten sich gegen eine Abschaffung gestellt. CSU-Chef Söder zeigt sich von dieser Forderung im ARD-Sommerinterview überrascht. Er sagte, das Paket für die Rentenreform sei schon vor Wochen auf den Weg gebracht worden. Alle Parteien hätten den Vorschlägen 1:1 zugestimmt. Arbeitsministerin Baas rief die CDU auf, ihre Position zur Rente mit 63 zu klären. Die Regelung sieht bisher vor, dass langjährig Versicherte nach 45 Beitragsjahren abschlagsfrei in Rente gehen können. Bei der Waldbrandbekämpfung in Griechenland ist die Besatzung eines Löschhubschraubers ums Leben gekommen. Wie die Feuerwehr bestätigte, handelt es sich um den Piloten und seinen Co-Piloten. Ihr Helikopter war in der Luft mit einem anderen Löschhubschrauber zusammengestoßen. Die Besatzung des zweiten Hubschraubers konnte notlanden und überlebte das Unglück. Der Schwerpunkt der Waldbrände in Griechenland befindet sich rund 50 Kilometer westlich von Athen. Schätzungen zufolge wurden seit Freitag bereits mehr als 10.000 Hektar Wald sowie Häuser, Ställe und Felder zerstört. Ein Autofahrer ist im mittelsächsischen Leisnig gegen eine Hauswand gekracht. Nach Polizeiangaben flüchtete der Mann anschließend mit seinem Kind vom Unfallort. Beamte hätten beide unverletzt aufgespürt. Dabei habe sich herausgestellt, dass der 29-Jährige betrunken war und keinen Führerschein hatte. Der entstandene Schaden liegt bei schätzungsweise 18.000 Euro. Torhüter Örjan Nyland steht vor einer Rückkehr zu Fußball-Bundesligist RB Leipzig. Medienberichten zufolge soll er dort den wechselwilligen Peter Gulaschi ersetzen. Der norwegische WM-Torhüter Nyland spielte bereits zwischen Oktober 2022 und August 2023 für die Leipziger. Bis zum Ende der vergangenen Saison stand der 35-Jährige im Tor des spanischen Traditionsclubs FC Sevilla. Nyland würde ablösefrei nach Sachsen kommen. Peter Gulaschi möchte zum FC Villarreal wechseln. Die Ablösesumme soll laut übereinstimmenden Meldungen zwischen 1,5 und 2 Millionen Euro liegen. Das Wetter in Sachsen. Die Nacht beginnt oft klar, später breiten sich vom Erzgebirge her Wolken aus, es bleibt aber größtenteils trocken. Die Tiefstwerte liegen zwischen 17 und 10 Grad. Morgen scheint bei lockerer Bewölkung häufig die Sonne. Am späteren Nachmittag sind besonders in den Bergen einzelne kräftige Schauer oder Gewitter möglich. Es wird schwül, bei Höchsttemperaturen zwischen 30 und 34 Grad. Es wird 21.03 Uhr.
2: Und hier ist der Verkehrsservice für den ARD-Abend. A2 Richtung Berlin zwischen Burgzentrum und Burg Ost. 3 Kilometer Stau nach einem Unfall. A2 Richtung Hannover zwischen Irxleben und Allerengersleben. 8 Kilometer stockender Verkehr. Dort brauchen Sie bis zu einer halben Stunde länger. Und die A14 Dresden-Magdeburg ist zwischen Mutschen und Grimma in beiden Richtungen wegen Brückenabrissarbeiten gesperrt. Dadurch in beiden Richtungen lange Staus auf der Leitungsstrecke Mutschen-Brösen, A71 Richtung Sangerhausen, zwischen Bad Neustadt an der Saale und Mähristadt. Da gibt es auch Behinderungen nach einem Unfall. Das war's von unserer Seite. Damit wünsche ich Ihnen weiterhin eine gute Fahrt durch den Sonntagabend.
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2: Heute vom MDR aus Erfurt. Ich bin Christiane Weber, wünsche Ihnen einen schönen Sonntagabend und das ist für Collins. Don't lose my number. Schönen Abend

0: Jetzt hören wir im ARD-Abend eine Band, die absolut, finde ich, nach dem Prinzip der sofortigen Wiedererkennbarkeit funktioniert. Also Smokey bietet immer ganz klare, schöne Melodien. Es geht immer harmonisch zu in ihren Songs mit Gitarren, die immer perfekt zwischen Rock und Pop balancieren. Und damit haben sie es wirklich sehr weit gebracht. In den 70er Jahren war Smokey eine der erfolgreichsten britischen Pop- und Rockbands. Und das ist beeindruckend, finde ich. Und funktioniert ja auch bis heute. Auch jetzt bei uns im ARD-Abend. Smokey, for a few dollars more.
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Souvenirs wie Steine, Sand, Muscheln aus Mittelmeerländern mitzunehmen, dass das verboten ist. Und ich habe nochmal nachgeschaut, da hat der Rolf absolut recht. Also das Mitnehmen von Sand ist in vielen Ländern verboten. In Deutschland an Nord- und Ostsee aber grundsätzlich erlaubt. Achtung, solange es sich um kleine Mengen für den privaten Gebrauch handelt und nicht aus Naturschutzgebieten stammt, also auch noch ganz wichtig zu wissen. Und wie gut ist es da, dass der Klaus aus München gerne Schneekugeln auf seinen Reisen sammelt. Da hat er mittlerweile schon 100 Stück. Also erstens ist der Klaus oft auf Reisen, finde ich, und 100 Schneekugeln, die müssen ja auch irgendwo untergebracht werden. Hätte mich jetzt mal interessiert, wo die stehen und ob der Klaus die auch immer schön abstaubt. Das ist ja eine ganze Menge Arbeit. Er sendet außerdem noch ganz viele Grüße an alle Feuerwehrleute und Rettungskräfte. Das machen wir doch gerne. Welche Souvenirs bringen Sie aus dem Urlaub mit? Sie können uns schreiben an ard-abend@mdr.de. Und jetzt hören wir im ARD-Abend einen ganz tollen Song. Etwa 90% aller Menschen weltweit haben braune Augen. Der Rest verteilt sich auf grün, grau und blau. So gesehen sind blaue Augen eine echte Seltenheit. Und Blue Eyes von Elton John ist der schönste Popsong über blaue Augen.

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5: 21:31 und hier ist der Verkehrsservice für den ARD-Abend. A2 Richtung Hannover zwischen Irxleben und Allerengersleben. 5 Kilometer Stau wegen eines defekten Autos in der Baustelle. Dort brauchen Sie mittlerweile viel Geduld und 45 Minuten mehr Zeit. Und die A14 Dresden-Magdeburg ist zwischen Mutschen und Grimma in beiden Richtungen wegen Brückenabrissarbeiten gesperrt. A71 Richtung Sangerhausen zwischen Bad Neustadt an der Saale und Mährichstadt, da gibt es immer noch Behinderungen nach einem Unfall. Und damit wünsche ich Ihnen weiterhin gute Fahrt durch den Abend. Und wir machen jetzt weiter, so wie die Rolling Stones viele ihrer Konzerte beginnen, nämlich mit Start Me Up.

0: Kaching.
1: Kaching, Shania Twain. Urlaubssouvenirs sind eine gute Methode, um uns an gute, entspannte Zeiten im Urlaub zu erinnern, egal wo. Und das Interessante ist aber, der André aus Birkenwerder hat sich gemeldet und geschrieben, ja, er bringt auch immer Urlaubssouvenirs mit. Jedes Jahr mehrmals Zecken und zwar am Hund, an seinem Hund. Emma heißt sie. Ja, also das ist natürlich nicht so ein tolles Urlaubssouvenir. Aber dann hat sich noch der David aus Leipzig gemeldet. Seit seiner Kindheit ist er ein absoluter Radiofanatiker. Und wenn sie schon früher im Auto unterwegs waren und zur Überbrückung dann der langen Reisezeit, hat er immer für die musikalische Unterhaltung gesorgt im Auto. Und dabei hat er ganz viele verschiedene Radiostationen kennengelernt, also die Vielfalt in Deutschland und dann auch aus den anderen Reiseländern, wo die Familie so unterwegs war. Und das bedeutet, dass der David aus jedem Urlaub einen neuen Radiosender mit nach Hause bringt. Und wenn er den dann später hört, dann hat er immer die passende Stimmung und die passende Musik zu seiner Reise bei sich. Und seine Mutter, die fragt ihn immer schon, hast du dir jetzt etwa schon wieder einen Radiosender aus dem Urlaub mitgebracht? Ich finde, das ist ja wirklich ein wunderbares Souvenir, dass der David sich damit nach Hause bringt. Radiosender sammeln. Ich glaube, ich überlege mal, ob ich das auch anfange.

Mechanic mit Silent Running im ARD-Abend. Und jetzt hören wir gleich den größten Hit der britischen Band The Beloved. Und das ist Sweet Harmony. Und das, finde ich, ist ein Song, in dem wirklich die Liebe zum Tanz wird. Ne? War 1993 in den 90ern also auch dann in allen Clubs zu hören. Und nicht nur musikalisch, auch visuell hat Sweet Harmony Spuren hinterlassen. Also ich habe mir gerade nochmal auch das Video angeschaut nebenbei in Musikclip dazu. Da sehen wir nämlich Sänger John Marsh nackt, umgeben von ebenfalls nackten Frauen. Das ist eine ziemlich himmlisch anmutende Szenerie. Und die Inszenierung, das habe ich jetzt auch nochmal überprüft, war eine Hommage an das Cover von Jimi Hendrix Electric Ladyland. Es gab natürlich einen kleinen Skandal, den hatte man sich auch erhofft. Ganz viel Aufmerksamkeit, ohne dass es irgendwie zu Zensur gekommen wäre. Das ist ja auch noch ganz wichtig. Schöner Song, Sweet Harmony mit The Beloved, jetzt im ARD-Abend.

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1: Um 22 Uhr mit Joris Bartsch. Die Debatte um die abschlagsfreie Rente mit 63 ist wieder aufgeflammt. Ausgelöst wurde sie von Ministerpräsident Kretschmer und seinen Kollegen aus Sachsen-Anhalt und Thüringen. Sie hatten sich gegen eine Abschaffung gestellt. CSU-Chef Markus Söder zeigt sich im ARD-Sommerinterview überrascht, wie Georg Schwarte berichtet.
2: Man habe sich in der Union und SPD schließlich zuvor auf ein Gesamtpaket zur Rentenreform geeinigt, so Söder. Der Zeitpunkt jetzt überrasche, da alle Parteien sich in ihren Gremien bereits vor Wochen für dieses Rentenpaket ausgesprochen hätten. Zuvor hatten bereits der neue Unionsfraktionschef Frei und auch die neue CDU-Generalsekretärin Hoppermann die Reformpläne der Bundesregierung verteidigt. SPD-Arbeitsministerin Bärbel Baas rief die Union jetzt im ZDF-Sommerinterview auf, ihre Position intern zu klären. Die SPD sei gerade bei der sogenannten Rente mit 63 gesprächsbereit.
1: Die Regelung sieht bisher vor, dass langjährig Versicherte nach 45 Beitragsjahren abschlagsfrei in Rente gehen können. Gegen eine Abschaffung sind auch die SPD-Ministerpräsidenten von Mecklenburg-Vorpommern und Brandenburg. Bei der Waldbrandbekämpfung in Griechenland ist die Besatzung eines Löschhubschraubers ums Leben gekommen. Wie die Feuerwehr bestätigte, handelt es sich um den Piloten und seinen Co-Piloten. Ihr Helikopter war in der Luft mit einem anderen Löschhubschrauber zusammengestoßen. Die Besatzung des zweiten Hubschraubers konnte notlanden und überlebte das Unglück. Der Schwerpunkt der Waldbrände in Griechenland befindet sich rund 50 Kilometer westlich von Athen. Schätzungen zufolge wurden seit Freitag bereits mehr als 10.000 Hektar Wald sowie Häuser, Ställe und Felder zerstört. Bei Bad Muskau ist ein betrunkener Autofahrer mit seinem Pkw in die Neiße gestürzt. Wie die Polizeidirektion Görlitz MDR Sachsen mitteilte, konnten sich der 45 Jahre alte Fahrer und ein weiterer Insasse gestern Abend aus eigener Kraft ans Ufer des Grenzflusses retten. Der 53 Jahre alte Beifahrer sei bei dem Unfall leicht verletzt worden. Ein Alkoholtest ergab beim Fahrer 1,6 Promille, sein Führerschein wurde eingezogen. Der Sachschaden beträgt rund 15.000 Euro. Sachsens Polizei erforscht die Zufriedenheit ihrer Beamten. Wie das Innenministerium mitteilte, läuft dazu bis Mitte September eine Online-Befragung. Die Teilnahme sei anonym und freiwillig. Die Ergebnisse sollen veröffentlicht werden. Und das Wetter für Sachsen. Die Nacht beginnt oft klar, später breiten sich vom Erzgebirge her Wolken aus, es bleibt aber größtenteils trocken, Tiefstwerte 17 bis 10 Grad. Morgen scheint häufig die Sonne, am späteren Nachmittag sind kräftige Schauer oder Gewitter möglich. Es wird schwül bei Höchsttemperaturen zwischen 30 und 34 Grad. Es wird 22.03 Uhr.
3: Und hier ist der Verkehrsservice für den ARD-Abend. Die A2 Dortmund Richtung Hannover ist zwischen dem Dreieck Hannover West und Hannover Langenhahn wegen Bauarbeiten bis morgen früh um 5 gesperrt. A2 Richtung Hannover nochmal zwischen Irxleben und Allerengersleben 5 Kilometer Stau und stockender Verkehr wegen eines defekten Autos in der Baustelle. Dort brauchen sie immer noch 20 Minuten länger. Und die A14 Dresden-Magdeburg ist zwischen Mutschen und Grimma in beiden Richtungen wegen Brückenabrissarbeiten gesperrt. Und die Straße zwischen Oberhof und dem Abzweig Krabwinkel ist nach einem Unfall gesperrt. Das war's von unserer Seite. Damit wünsche ich Ihnen weiterhin gute Fahrt durch den Sonntagabend.
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3: Ich bin Christiane Weber vom MDR aus Erfurt und wir hören jetzt echt, du trägst keine Liebe in dir. Schönen Abend.

diesen kleinen Dialog zwischen Rod Stewart und irgendeiner Frau, die so ein bisschen französisch klingt. Tonight's the night. Also manchmal verbirgt sich in Songs etwas ganz anderes, als wir auf den ersten Blick vermuten. The One I Love von R.E.M. ist ganz klar so ein Song. Im ersten Moment klingt er wie ein perfektes Liebeslied. Eingängiger Refrain, irgendwie ein Song, eine Melodie, die sich sofort bei uns ins Ohr schleicht. Doch hinter der glatten Oberfläche, da lauert eine der zynischsten Liebeserklärungen der 80er Jahre. Eine, die nicht von Zuneigung handelt, sondern eben von Besitzmanipulation und der kalten Wahrheit, dass manche Menschen eben nur ein Lückenfüller sind und nicht wirklich geliebt werden. Und das ist wirklich eine sehr traurige Geschichte. Hören wir jetzt von R.E.M. in ARD Abend. The One I Love.

zwei junge schwarze Europäer in der weißen Branche. Kennengelernt haben sie sich in München. Dort haben sie sich erstmal durch die Clubs getanzt und vom großen Durchbruch geträumt. Und dann kam eben Frank Farian, der Mann hinter Bonnie M. Und der hat in ihnen die perfekten Gesichter für sein neues Pop-Experiment gesehen. Was folgte, ist bekannt. Das war ein kometenhafter Aufstieg. 3 Nummer-1-Hits, 1 Grammy, weltweiter Ruhm und dann eben der ganz große Absturz, weil sie eben nur Playback gesungen haben. Ach, mich juckt das eigentlich überhaupt nicht. Die Songs waren toll. Hören wir jetzt hier im ARD-Abend Girl, I'm Gonna Miss You, Milli Vanilli.

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6: 22 Uhr und 31 Minuten haben wir es jetzt und hier ist der Verkehrsservice für den ARD-Abend. Die A2 Dortmund Richtung Hannover ist zwischen dem Dreieck Hannover West und Hannover Langenhagen wegen Bauarbeiten bis morgen früh um 5 gesperrt. Und jetzt gibt es eine gute Nachricht von der A14 Dresden-Magdeburg zwischen Mutschen und Grimma. Sind die Brückenabrissarbeiten vorfristig beendet worden. Die Autobahn ist in beiden Richtungen wieder frei. Sehr gut. A71 Richtung Sangerhausen, zwischen Bad Neustadt an der Saale und Mählrichstadt, da gibt es Behinderungen nach einem Unfall. Und die Straße zwischen Oberhof und dem Abzweig Krawinkel ist nach einem Unfall gesperrt. Und damit wünsche ich Ihnen weiterhin gute Fahrt durch den Sonntagabend.
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auch schön, Chris Rea mit Julia hier am ARD-Abend. Und jetzt kommen wir zu den Beatles, denn die haben, ich glaube, da sind sich alle einig, die Welt der Musik verändert. 1960, da sind Paul, John und George zum ersten Mal unter dem Namen Beatles aufgetreten. Es hat dann noch 2 Jahre gedauert, bis sie ihren Schlagzeuger Ringo Starr gefunden hatten. Das war in Hamburg, ja, eben die Zeit der verrauchten kleinen Clubs auf der Reeperbahn. Das war ganz die Welt der Beatles damals. Und hier ist Ringo Starr. Solo, You're 16.

uns im ARD-Abend nochmal Zeit für einen Sommerhit. Und zwar für einen Sommerhit, der eine ganz tolle Geschichte hat. Denn wenn ein Song aus New Orleans über Papua, Neuguinea und die Salomonen in die TikTok-Charts rollt und dort zum globalen Sommerhit wird, dann beweist das, wie gut diese Nummer ist. Justin Wellington und Small Jam haben mit Aiko, Aiko My Bestie nämlich etwas Wunderbares geschafft. Sie nehmen eine fast 70 Jahre alte Mardi Gras Nummer, packen diese in Reggae, Dancehall und eine ganz große Portion Pop nehmen sie auch noch mit dazu. Und zack, fertig ist der Song für Millionen von, ich sag jetzt mal, Besties auf der ganzen Welt. Auch bei uns im ARD-Abend ist das eine gute Sache. 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

mam ich immer so ein bisschen Gänsehaut, wenn ich die Stimme von Whitney Houston höre, All at Once, hier im ARD-Abend. Ich bin Christiane Weber und ich wünsche Ihnen jetzt wie immer eine gute Nacht. Schlafen Sie gut, träumen Sie etwas Süßes und wenn Sie wach bleiben müssen, dann wissen Sie, ich empfehle Ihnen ganz dringend die ARD-Hitnacht. Heute Nacht mit Hanno Bauer, das wird schön, denn Sie gehen niemals alleine. You never walk alone, hier ist Matun.

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1: Um 23 Uhr mit Milat Kupay. In Griechenland sind beim Zusammenstoß zweier Löschhubschrauber zwei Besatzungsmitglieder getötet worden. Zwei weitere überlebten den Unfall, teilte die Feuerwehr mit. Währenddessen sind die Waldbrände in Griechenland weiterhin nicht unter Kontrolle. Einzelheiten von Anna Giordano.
2: Der größte der griechischen Waldbrände wütet weiterhin rund 50 Kilometer westlich der Hauptstadt Athen. Hunderte Einsatzkräfte, darunter auch Feuerwehrleute aus Rumänien und Frankreich, versuchen, die Flammen in den Griff zu bekommen. Die Situation sei chaotisch, sagte der Bürgermeister von Meyara, der wichtigsten Stadt der Region, im griechischen Rundfunk. Ministerpräsident Kyriakos Mitsotakis sprach von einer außergewöhnlichen Lage. Die Wetterereignisse machten es extrem schwer, die Löscharbeiten zu planen.
1: Nach dem Flüchtlingsansturm auf die spanische Exklave Ceuta dauert auch in Deutschland die Debatte über mögliche Konsequenzen an. Vertreter der Grünen verwiesen auf Hinweise für eine gesteuerte Aktion zur Destabilisierung und politischen Spaltung Europas. Die sicherheitspolitische Sprecherin der Bundestagsfraktion Nanni sagte in der Rheinischen Post, bei der Dringlichkeitssitzung der EU-Innenminister am Dienstag müsse es um Aufklärung gehen und nicht um Populismus. Spanien hat Schleppernetzwerke für den Ansturm auf Ceuta verantwortlich gemacht. Die Ölallianz OPEC Plus weitet ihre Förderung aus. Wie die Gruppe mitteilte, soll die Fördermenge im September um rund 188.000 Barrel pro Tag steigen. Ziel sei es, den Ölmarkt zu stabilisieren. Zur OPEC Plus gehören neben den OPEC-Staaten auch weitere große Förderländer wie Russland, Kasachstan und Oman. Auf dem Gelände des NS-Vernichtungslagers Auschwitz-Birkenau im heutigen Polen haben Überlebende und Nachkommen ermordeter Sinti und Roma an den Terror der Nationalsozialisten erinnert. Im Holocaust wurden bis zu einer halben Million Menschen dieser Volksgruppe ermordet. Aus Warschau, Ina Ruck.
3: In einer einzigen Nacht, in der Nacht vom 2. auf den 3. August 1944, wurden hier im ehemaligen Vernichtungslager Auschwitz-Birkenau 4.300 Sinti und Roma aus ganz Europa in die Gaskammern geschickt. Bei den Feierlichkeiten in Auschwitz mahnt einer der letzten Überlebenden, der deutsche Sinto Dieter Flack, dass Hass und Hetze wieder zunehmen. Er habe nicht Angst um sein Leben, sondern um das der Generation seiner Kinder und Enkel und um die Demokratie in Deutschland und Europa.
1: Das waren die Nachrichten. Das Wetter in Deutschland, nachts meist trocken, bei Tiefstwerten von 20 bis 11 Grad. Morgen freundlich, vermehrt Wolken, vom Rheinland bis zu den Alpen Schauer und teils schwere Gewitter, Höchstwerte 23 bis 31 Grad, bis teils 38 Grad in Rheinland-Pfalz. Am Dienstag gebietsweise heiter, das Ganze bei 24 bis 38 Grad. Und die Zeit, es ist 23.03 Uhr.
4: Ja, das hört sich ja sehr schön an, aber ist nicht die Sendung, die wir jetzt gerade hören wollen. Hier ist die ARD-Hitnacht und wenn ich es gerade hinkriege, hören wir auch gerade noch die Verkehrsnachrichten. So. Wunderbar, also das hat jetzt schon erstmal geklappt. Ich hoffe, es geht auch weiter so. Hier ist der Verkehrsservice in der ARD-Hitnacht. Eine Gefahrenmeldung für Niedersachsen. Aufgrund eines Großbrandes im Bereich Goslar-Basgeige kommt es zu starker Rauchentwicklung. Bitte meiden Sie das betroffene Gebiet, schließen Sie Fenster und Türen und schalten Sie Lüftungen und Klimaanlagen ab. So, dann die Autobahn 2 Dortmund Richtung Hannover ist zwischen Dreieck Hannover-West und Hannover-Langenhagen wegen Bauarbeiten bis Montag 5 Uhr gesperrt. A5 Kassel Richtung Frankfurt zwischen Friedberg und Nordwestkreuz Frankfurt, 5 Kilometer Stau wegen Bauarbeiten. A6 zwischen Wiesloch-Rauenberg und Sinsheim, 3 Kilometer stockender Verkehr. Dann die Autobahn 7 Füssen Richtung Ulm zwischen Altenstadt und Illertissen, 3 Kilometer stockender Verkehr wegen einer Baustelle. Und die Autobahn 565 Bonn Richtung Meckenheim ist zwischen Kreuzbonn Nord und Poppelsdorf wegen Brückenarbeiten bis 6 Uhr gesperrt. Ihnen unterwegs eine gute Fahrt durch die Nacht.
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4: Mit Hanne Bauer in Magdeburg. Die Nacht beginnt fast unmöglich schön.

Tony Childs, Stop Your Fussing. So, einen flotten Studiowechsel später habe ich mir jetzt hier erstmal das Licht auf Nachtbetrieb gedimmt, ja, und hoffe, dass hier der Computer genau das ausgibt, was er sollte. Die Musik der ARD-Hitnacht nämlich, Stunde 1 zum Ende des 2. August, während Sabine, meine Technikerin drüben gerade, mit dem Schraubenschlüssel schon mal auf den Rechner losgeht, der da nicht so mitspielt, wie er will. Der soll ruhig mal zittern. Sabine kriegt das in den Griff, da bin ich mir sicher. So, und weiter sollte es jetzt bei uns gehen mit Ten Sharp You. Mal sehen, ob das klappt. Oh ja, sehr gut. Braver Rechenknecht. Ah, ich glaube, ich bleib hier die ganze Nacht.

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Sabine hat nur drohen müssen mit dem 24er Schraubenschlüssel und der Hydraulikpresse, ja, und der Computer hat ohne weitere Diskussion aufgegeben. Nachtstudio, Sendesaal A ist damit wieder spielbereit. Gut, dass wenigstens an dieser Stelle Fachkräfte beschäftigt sind. Mein Engel 07, machen wir weiter mit Hubert K.

0: Madonna!
1: So, das Mikrofon muss ich mir auch noch ranziehen. Ah, okay, das war also auch noch nicht ganz eingestellt. Madonna mit Hang Up in der ARD-Hitnacht. Und Roland hat's gehört, hat gesagt, hallo Arnold, gute Idee, das mit dem Schraubenschlüssel. Ich probiere das morgen und hoffe auch auf einen Erfolg wie bei Sabine. Im Mai 2023 habe ich mir nämlich ein Mikrofon für mein privates Studio hier zu Hause gekauft. 3 Jahre Garantie. Und wann geht das nun kaputt? Genau, Ende Juli 26. Geplante Obsoleszenz oder Zufall? Hoffe auf die Hilfe des Engels 07 auch bei meinem Schraubenschlüssel. Ansonsten landet das Teil AKG-Mikrofon von Thomann in der Schrottpresse. Wünsche eine störungsfreie Nacht. Viele Grüße von Roland. Und Roland, ich grüße ganz lieb zurück nach Stuttgart. Ja, hier passieren irre Sachen manchmal. Aber so ist das. Warum sollen wir alle fehlerlos sein? Besonders eben gerade die Rechenmaschinen, die jetzt zittern vor den künstlichen Intelligenzen.

0: Steve Winwood, Higher Love in der Nachtsendung und jetzt um 23.31 Uhr. Zeit für den Verkehrsservice in der ARD-Hitnacht. Die Autobahn 2 Dortmund Richtung Hannover ist zwischen Dreieck Hannover West und Hannover Langenhagen wegen Bauarbeiten gesperrt. Noch 5,5 Stunden lang, bis Montag 5 Uhr nämlich. Ab 5 Kassel Richtung Frankfurt zwischen Friedberg und Nordwestfreuz. Frankfurt 5 Kilometer Stau wegen Bauarbeiten. Die Autobahn 38 Göttingen Richtung Halle ist zwischen Nordhausen West und Nordhausen nach einem Unfall gesperrt. Und die Autobahn 565 Bonn Richtung Meckenheim ist zwischen Kreuz Bonn Nord und Poppelsdorf wegen Brückenarbeiten bis 6 Uhr gesperrt. Und Achtung bitte nochmal die Gefahrenmeldung für Niedersachsen. Aufgrund eines Großbrandes im Bereich Goslarer Bassgeige kommt es zu starker Rauchentwicklung. Bitte meiden Sie das betroffene Gebiet. Schließen Sie Fenster und Türen. Ihnen unterwegs eine gute Fahrt und in Goslar Bassgeige wünsche ich gute Luft. Hoffentlich ist der Brand bald gelöscht.
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0: Mit Hanno Bauer in Magdeburg. Schön, dass Sie auch dabei sind. Jetzt Musik bei uns von Eagle Eye Cherry. Das ist der Halbbruder von Nene Cherry aus den 80ern.

Girl to Power aus Florida mit ihrem Mashup zweier Lieder, die eigentlich überhaupt nicht zusammengehören, nämlich Free Bird und Baby I Love Your Way. Und mit diesen beiden Rockballaden, die sie da zusammengeschmissen haben, haben sie ihren großen Erfolg gehabt. Hier ist die ARD Hitnacht. Jetzt pfeifen wir uns eins mit Otis Redding. Sitting on the Dock of the Bay.

0: Ralf und Freunde sind auch heute Nacht wach, ja, haben in dem Teil der Sächsischen Schweiz, der nicht von den verheerenden Orkanen verwüstet wurde, eine Nacht im Freien. Ralf hat geschrieben, hallo, während unseres Urlaubes in der schönen Sächsischen Schweiz tanzen wir immer zur Superhit-Nacht unter freiem Himmel. Partygrüße von Ralf, Lea, Lisa, Carmen und Diana. Ralf, ich hoffe, ihr seid wirklich auf dem Gebiet, wo also nicht abgesperrt wurde. Ihr wisst, Teile des Nationalparks Sächsische Schweiz sind bis auf Weiteres gesperrt. Aber das werdet ihr natürlich ja schon mitbekommen haben. Ansonsten wünsche ich natürlich noch einen schönen Urlaub.
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0: Und das passt doch hier auch zur Jahreszeit. Sting mit Fields of Gold. Und wann, wenn nicht in dieser Jahreszeit, würde das am besten passen, wo doch draußen die goldenen Felder gerade abgeerntet werden oder schon abgeerntet sind zur Zeit der Ernte.
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0: Ding. Fields of Gold. Um 23.49 Uhr, gleich 10 Minuten vor Mitternacht. Und jetzt mache ich mal die Country-Version unseres ARD-Hitnacht-Musikbettes. Ja, so klingt das dann hier. Sehr schön, da möchte man noch gleich zum Ausflug rausreiten. Und eine, die sich nun wirklich mit den goldenen Feldern auskennt, ist Pamela, die mit ihrem Landwirtschaftsbetrieb für frisches Heu als Futter sorgt. Und die geschrieben hat, hallo, jetzt wird die Nacht perfekt mit der ARD-Hitnacht. Ich sitze noch draußen und lausche deinen Worten und der Musik und muss gleich nochmal mit dem Hund eine Runde gehen, der mag nämlich das heiße Wetter nicht. Ich wünsche der Radiofamilie eine tolle Nacht. Liebe Grüße, Pamela. Oh ja, ich kann das nachvollziehen. Also zu heiße Temperaturen und Hund, da kommen die ja sofort ins Hecheln. Also meine beiden auch. Und Mario aus Längerich und Iris natürlich auch, um sie nicht zu vergessen. Die waren heute auch mit Malu beschäftigt. Mario hat geschrieben, dass Malu, der Langhaar-Dackel, heute in die Badewanne musste, was für ihn ein schlechter Tag war, weil er da wahrscheinlich auch nicht gerne reingeht ins warme Nass. Naja, gut, so ein Dackel möchte natürlich lieber draußen irgendwo ins Wasser springen, als in die Badewanne. Kann ich völlig nachvollziehen. Aber auf jeden Fall, wenn der Hund eben zu sehr riecht, muss er eben gepflegt werden. So ist das. Und Mario hat geschrieben, moin Hanno, ich muss jetzt aber wirklich ins Bett. Aber ich kriege es irgendwie nicht gebügelt, mich vom Radio zu lösen. Ein großes Dankeschön an Sabine dafür, dass wir die ARD-Hitnacht jetzt weitgehend störungsfrei hören können. Munter bleiben, Iris und Mario aus Längerich. Und ich füge hinzu, dann toi toi toi auch für Malu, dass der nicht so schnell wieder ins Nasse muss. Jedenfalls nicht in das der Badewanne. Draußen doch bestimmt, oder?
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0: Und bei uns jetzt Musik von Frank Skal. Ella, Ella.

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1: Um 0 Uhr Mitternacht mit Olaf Knapp. In Griechenland sind beim Zusammenstoß zweier Löschhubschrauber zwei Besatzungsmitglieder getötet worden. Zwei weitere überlebten den Unfall, teilte die Feuerwehr mit. Währenddessen sind die Waldbrände in Griechenland weiterhin nicht unter Kontrolle. Einzelheiten von Anna Giordano.
2: Der größte der griechischen Waldbrände wütet weiterhin rund 50 Kilometer westlich der Hauptstadt Athen. Hunderte Einsatzkräfte, darunter auch Feuerwehrleute aus Rumänien und Frankreich, versuchen, die Flammen in den Griff zu bekommen. Die Situation sei chaotisch, sagte der Bürgermeister von Meliara, der wichtigsten Stadt der Region, im griechischen Rundfunk. Ministerpräsident Kyriakos Mitsotakis sprach von einer außergewöhnlichen Lage. Die Wetterereignisse machten es extrem schwer, die Löscharbeiten zu planen.
1: Nach dem Flüchtlingsansturm auf die spanische Exklave Ceuta dauert auch in Deutschland die Debatte über mögliche Konsequenzen an. Vertreter der Grünen verwiesen auf Hinweise für eine gesteuerte Aktion zur Destabilisierung und politischen Spaltung Europas. Die sicherheitspolitische Sprecherin der Bundestagsfraktion Nanni sagte in der Rheinischen Post, bei der Dringlichkeitssitzung der EU-Innenminister am Dienstag müsse es um Aufklärung gehen und nicht um Populismus. Spanien hat Schleppernetzwerke für den Ansturm auf Ceuta verantwortlich gemacht. Die Ölallianz OPEC Plus weitet ihre Förderung aus. Wie die Gruppe mitteilte, soll die Fördermenge im September um rund 188.000 Barrel pro Tag steigen. Ziel sei es, den Ölmarkt zu stabilisieren. Zur OPEC Plus gehören neben den OPEC-Staaten auch weitere große Förderländer wie Russland, Kasachstan und Oman. Auf dem Gelände des ehemaligen NS-Vernichtungslagers Auschwitz-Birkenau im heutigen Polen haben Überlebende und Nachkommen ermordeter Sinti und Roma an den Terror der Nationalsozialisten erinnert. Im Holocaust wurden bis zu einer 500.000 Menschen dieser Volksgruppe ermordet. Aus Warschau Ina Ruck.
3: In einer einzigen Nacht, in der Nacht vom 2. auf den 3. August 1944, wurden hier im ehemaligen Vernichtungslager Auschwitz-Birkenau 4.300 Sinti und Roma aus ganz Europa in die Gaskammern geschickt. Bei den Feierlichkeiten in Auschwitz mahnt einer der letzten Überlebenden, der deutsche Sinto Dieter Flack, dass Hass und Hetze wieder zunehmen. Er habe nicht Angst um sein Leben, sondern um das der Generation seiner Kinder und Enkel und um die Demokratie in Deutschland und Europa.
1: Das Wetter in Deutschland. In der Nacht ist es meist trocken, Tiefstwerte 20 bis 11 Grad. Am Tage freundlich, vermehrt Wolken, vom Rheinland bis zu den Alpen Schauer, teils schwere Gewitter. 23 bis 31 Grad, teils 38 Grad in Rheinland-Pfalz. Es ist 0 Uhr 3.
4: Die Meldungen gut sortiert. So beginnt dieser Tag mit den aktuellen Nachrichten. Heute ist der 3. August und von mir jetzt noch hinten an der Serviceblock. Hier ist der Verkehrsservice der ARD-Hitnacht. Die Autobahn 2 Dortmund Richtung Hannover ist zwischen Dreieck Hannover West und Hannover Langenhagen wegen Bauarbeiten gesperrt. Bis heute 5 Uhr wird es dauern. A5 Kassel Richtung Frankfurt zwischen Friedberg und Nordwestkreuz Frankfurt 4 Kilometer Stau wegen Bauarbeiten. Die Autobahn 38 Göttingen Richtung Halle ist zwischen Nordhausen West und Nordhausen nach einem Unfall gesperrt. Die Autobahn 40 Venlo Richtung Duisburg ist im Kreuz Moers wegen eines brennenden Fahrzeugs gesperrt. Und die A565 Bonn Richtung Meckenheim ist zwischen Kreuz Bonn Nord und Poppelsdorf wegen Brückenarbeiten bis 6 Uhr gesperrt. Ihnen unterwegs eine gute Fahrt. Bleiben Sie munter mit der richtigen Sendung im Radio.
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4: Ich bin Hanno Bauer und grüße schön aus Magdeburg, wünsche eine schöne Woche und erstmal einen schönen Start in die Nacht gemeinsam, in den Montag, 3. August.

0: 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Lily Allen zum Start in den 3. August und Marianne in Schwerin weiß genau, was nicht fair ist. Nämlich, wenn man den Hochzeitstag ohne seinen geliebten Ehepartner verbringen muss. Ihren Mann vermisst sie schmerzlich, die gemeinsame Zeit mit ihm. Sie hat geschrieben, mein Mann ist 2025 verstorben und ich bin jetzt nach 63 Jahren Ehe auf mich allein gestellt. Es ist schwer, alles zu verkraften. Wir lebten unseren Spruch nach dem Motto, du bist mein Glück, du bist mein Stern, auch wenn du zankst, hab ich dich gern. Das war immer unsere Motivation, gemeinsam durch dieses Leben zu gehen. Der 3. August, unser 64. Hochzeitstag, leider können wir ihn nun nicht mehr gemeinsam erleben. Aber nichts ist verloren, was das Herz festhält und so in Gedanken für immer verbindet. Für diese lang gemeinsam gelebte Zeit bin ich sehr dankbar. Ich genieße nun in aller Stille euer Programm. Oft ist es schon weit nach Mitternacht, wenn ich die Kopfhörer ablege. Danke ans Team. Das Programm ist breit gefächert, erreicht somit ja auch viele Hörer. Liebe Marianne, danke für diese wirklich ehrliche und tief empfundene E-Mail zu so einem besonderen Tag. Sie sagen es ja, im Herzen lebt die gemeinsame Zeit weiter. Und hier mit unserer Radiofamilie der ARD-Hitnacht sowieso immer. Also, ich umarme und drücke Sie aus der Ferne und grüße Sie ganz herzlich nach Schwerin zurück.
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Nächste E-Mail beginnt mit Hello, hello, Mr. Hanno. Ich melde mich gehorsam zurück aus dem langen Deutschlandurlaub und zwar kommt die E-Mail von Madeline aus Down Under. Ah, Madeline hat also zu Hause Urlaub gemacht und meldet

So, dann willkommen zurück zu Hause, Metten, und viel Spaß jetzt tagsüber mit der ARD-Hitnacht in Australien mit Casey and the Sunshine Band. Please don't go. Und Dankeschön übrigens auch für die schönen Fotos. Da ist ein herrlicher bunter Vogel dabei. Ich kann allerdings nicht erkennen, welcher das ist. Ist da am Swimmingpool?

habe jetzt den Vogel einfach abfotografiert mit meinem Handy und durch die Erkennung geschickt. Es ist ein Rosella-Sittich. Papageienvogel. Und er lebt im Südosten Australiens sowie in Tasmanien. Na, passt doch. Sehr schönes Exemplar. Und der ist jetzt gerade dort am Pool bei Madeline. Herzlichen Gruß nochmal zurück und tolle Beobachtung. Und sehr schön eingefangen mit der Kamera, mit der Handykamera, aus dem Fenster wahrscheinlich heraus. Oh, und hier wird jetzt auch gejagt. Hier werden die Geister gejagt. Hier sind die Ghostbusters mit Ray Parker Jr. Ghostbusters.

0: 0.31 Uhr ist es. Zeit für den Verkehrsservice der ARD Hitnacht. Die Autobahn 2 Dortmund Richtung Hannover ist zwischen Dreieck Hannover West und Hannover Langenhagen wegen Bauarbeiten gesperrt. Das Ganze bis 5 Uhr in den Morgen. Die Autobahn 38 Göttingen Richtung Halle ist zwischen Nordhausen West und Nordhausen nach einem Unfall gesperrt. Die A40 Venlo Richtung Duisburg ist zwischen Kreuz Mörs und Duisburg-Rheinhausen nach einem Unfall gesperrt. Die A559 ist zwischen Gremberghofen und dem Kreuz Köln-Gremberg in beiden Richtungen gesperrt. Und die A565 Bonn Richtung Meckenheim ist zwischen Kreuz Bonn-Nord und Poppelsdorf wegen Brückenarbeiten bis 6 Uhr gesperrt. Ihnen unterwegs eine muntere Fahrt durch die Nacht.
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0: Mit Hanno Bauer in Magdeburg.

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1: Hier ist die ARD-Hitnacht. Mit Musik von Unheilig, geboren, um zu leben. Und Roland hat sich nochmal gemeldet, ja, aus seinem Rechenzentrum in Stuttgart, hat geschrieben, hallo Hanno, so mache ich das jetzt. Wenn die Schokolade hilft, liegt das Mikrofon über Nacht auf einer Schokoladentafel und morgen Abend starte ich dann einen neuen Versuch. Übrigens, wir haben Ziegensittiche. Leider verstarb die schöne zitronengelbe Sittichhenne und ich fand einen Züchter in ihrer Heimatstadt, der eine gelbe Henne hat und das ist unter anderem der Grund unserer Reise und auch, weil sie das Grab ihrer Eltern und Oma in Teilheim in Würzburg besuchen möchte. Drück mal die Daumen, dass das Mikrofon wieder funktioniert. Ja, das mache ich auf jeden Fall. Und Roland, der ja immer die Statistik führt zur Sendung, hat auch noch geschrieben, ah, ich sehe gerade, es ist deine 290. Sendung aus Magdeburg, also die 290. MDR ARD Hitnacht. So, du hast den Rekord in der Hand, hat er geschrieben. Weiter so. Grüße nach Magdeburg und an die Radiofamilie von Roland. Und Roland, ich grüße ganz lieb zurück und Dankeschön für das Mitteilen meiner 290. Sendung. Hätte ich gar nicht gewusst.
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1: Übrigens mit den Thüringern noch zusammen wäre es dann die 332. hat er noch geschrieben. So. Dann bin ich dann auch im Bilde. Ach, man muss die Jubiläen feiern, wie sie fallen. Also heute 290. Sendung. Ich würde sagen, in 10 Sendungen aus Magdeburg, da feiern wir richtig.

0: Back for Good, Take That in der ARD Hitnacht. Und Back for Good ist auch Wolfgang und ehrlich gesagt vollen Respekt von mir. Er kommt nämlich gerade aus dem OP, hat er geschrieben. Wolfgang in Erfurt hat sich kurz gemeldet per Kontaktformular und hat geschrieben, bin gerade 16 Uhr aus dem OP, Oberhalsbruch, Prothese bekommen. Grüße, späte Grüße aus Erfurt von Wolfgang. Wolfgang, ich grüße ganz gut zurück und hoffe, dass das alles gut verheilt und dann keine Probleme mehr bleiben.
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0: Aber es ist bestimmt noch ein langer Weg mit Reha und allem drum und dran. Toi, toi, toi.

0: Jo, so klingt es, wenn man dem Ratschlag folgt, ja, und Schokolade in den Rechner lädt. Zartschmelzende Musik von Toto kommt dabei heraus. Wir hatten I'll Be Over You gerade.
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0: Simply Red hier bei uns zu hören mit Fairground. Und Christel hat geschrieben, einen guten Abend nach Magdeburg, schon August. Meinen ersten Pflaumenkuchen in dieser Saison habe ich schon gebacken. Es riecht schon nach Spätsommer. Die Temperaturen sagen ja noch etwas anderes. Der Spätsommer und der Herbst, das sind dann für mich die schönsten Jahreszeiten. Alles wird bunt und leuchtend und wieder ruhiger, sanfter. Wenn die Menschen es doch auch wieder würden. Wunschdenken. Nun gut, Ahrensburg grüßt und ich wünsche Hanno Bauer eine gute Nacht und allen am Radio. Da sage ich doch mal einen schönen Gruß zurück. Pflaumenkuchen, ja, schon echt mit eigenen Pflaumen. Dann wären die aber in Ahrensburg sehr früh gereift. Also Mirabellen hängen bei uns auch schon überall an den Sträuchern. Aber Pflaumen, ehrlich gesagt, habe ich noch keine Reifen gesehen jedenfalls. Also so die Wildpflaumen sind durchaus schon fast soweit. Aber die richtigen schönen Hauspflaumen, die Hauszwetschgen, habe ich noch nicht gesehen draußen. Aber Pflaumenkuchen kann man ja natürlich auch mit eingekochten backen.
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0: Ganz liebe Grüße zurück.

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1: Um 1 Uhr mit Olaf Knapp. Marokko hat Falschinformationen in den sozialen Medien für den Ansturm auf Ceuta verantwortlich gemacht. Außerdem sei ein spanisches Gerichtsurteil falsch interpretiert worden, teilte das Innenministerium mit. Aus der Nachrichtenredaktion Constanze Semidey.
2: Diese Erklärung deckt sich mit dem, was Spanien schon am Freitag mitgeteilt hat. Das entsprechende Gerichtsurteil stammt von Anfang Juli und besagt, dass Migranten, die über das Meer auf spanischem Gebiet eintreffen, nicht ohne ordnungsgemäßes Verfahren zurückgeschickt werden dürfen. Etwa 60.000 Menschen waren binnen Stunden von Marokko in die Exklave Ceuta gelangt. Nach spanischen Angaben kamen 72 Menschen dabei ums Leben. Marokko spricht dagegen von 11. Unklar ist, wie viele der Menschen sich momentan noch in Ceuta befinden. Der Regionalpräsident spricht von Tausenden.
1: In Griechenland sind beim Zusammenstoß von zwei Löschhubschraubern zwei Menschen getötet worden. Zwei andere Besatzungsmitglieder überlebten den Unfall. Die Feuerwehr kämpft weiter gegen die Waldbrände, die sich immer stärker ausbreiten. Anna Giordano mit den Einzelheiten.
3: Der Brandherd in der Region Attika, rund 60 Kilometer westlich von Athen, ist immer noch außer Kontrolle. In der Nacht gaben die Behörden erneut Evakuierungsaufforderungen für mehrere Ortschaften rund um das Kithairon-Gebirge heraus. Anwohner erhielten per SMS die Nachricht, ihre Häuser zu verlassen. Nach Angaben der Feuerwehr breiten sich die Flammen unter anderem in unwegsamen Schluchten nahe der Großstadt Megara aus. Löscharbeiten sind dort besonders schwierig.
1: US-Präsident Trump hat für heute neue Gespräche mit dem Iran angekündigt. An Bord seiner Präsidentenmaschine Air Force One sagte er, die Verhandlungen würden am Nachmittag beginnen. Am Sonnabend hatte Trump erklärt, die USA und Israel würden den Iran vorläufig nicht mehr angreifen. Die Iraner und andere Golfstaaten hätten darum gebeten. Eine Aussage, die der Iran bestreitet. Einen Tag vorher hatte Trump dem Iran noch massive neue Angriffe angedroht. Auf das Fürstentum Liechtenstein ist ein massiver Cyberangriff verübt worden. Dabei wurden nach Regierungsangaben zehntausende Datensätze aus einem Register zur Verhinderung von Geldwäsche und Terrorismusfinanzierung gestohlen. Dort sind Personen aufgeführt, die hinter Firmen, Stiftungen oder Treuhandverhältnissen stehen. Ein unbekannter Täter habe Zugriff auf das Liechtensteiner Amt für Verfassungsschutz erlangt. Die Hacker haben demnach Daten von 31.000 Menschen abgegriffen. Das Wetter in Deutschland. Nachts meist trocken, bei Tiefstwerten von 20 bis 11 Grad. Am Tage freundlich, vermehrt Wolken, vom Rheinland bis an die Alpen Schauer und teils schwere Gewitter. Höchstwerte 23 bis 31 Grad, in Rheinland-Pfalz zum Teil bis 38 Grad. Es ist 1.03 Uhr.
4: Dankeschön für die Nachrichten. Von mir jetzt der Blick noch auf die Straßen im Lande. Hier ist der Verkehrsservice in der ARD-Hitnacht. Die Autobahn 2 Dortmund Richtung Hannover ist zwischen Dreieck Hannover West und Hannover Langenhagen heute Nacht wegen Bauarbeiten gesperrt bis in den Morgen um 5 hinein. Die A38 Göttingen Richtung Halle ist zwischen Nordhausen West und Nordhausen nach einem Unfall gesperrt. Die A40 Venlo Richtung Duisburg ist zwischen Kreuz Moers und Moers Zentrum nach einem Unfall gesperrt. Umleitung führt Richtung Dortmund über die A42. Die A559 ist zwischen Gremberghofen und Kreuz Köln-Gremberg in beiden Richtungen gesperrt. Die A565 Bonn Richtung Meckenheim ist zwischen Kreuz Bonn-Nord und Poppelsdorf wegen Brückenarbeiten bis 6 Uhr gesperrt. Ihnen unterwegs eine gute Fahrt. Bleiben Sie munter.
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4: Hanno Bauers hier in Magdeburg. Hallöchen. Yeah,

0: Hier ist die RD Hitnacht. Und Dieter hat sich gemeldet. Dieter aus Stuttgart hat geschrieben, hallo Anno, ehrlich gesagt, der Duft von Zwetschgerkucher wäre mir jetzt auch lieber. Also hat er richtig schön auf Schwäbisch geschrieben, ja, Zwetschgerkucher. In direkter Nachbarschaft haben aber irgendwelche Vollpfosten einen großen Papiermülleimer angezündet. Nix war es mit Lüften und frischer Luft in der Nacht. Also mucklige 26,2 Grad im Zimmer muss ich jetzt wohl ertragen. Pflaumen sind übrigens dann reif, wenn der Stiel reingedrückt werden kann. So wurde es mir erklärt. Verbrannte Grüße aus Stuttgart von Dieter. Dieter, dann mal toi toi toi. Dass es jetzt nicht so eine Riesentonne mit Papier war und dass die Feuerwehr das Ganze inzwischen schon gelöscht hat. Ich gehe mal davon aus, oder? Und ich kann nur sagen, hätte ich den Kuchen gebacken, wäre der Unterschied bei den Gerüchten wahrscheinlich gar nicht zu bemerken gewesen. Also kochen kann ich, backen aber wirklich nicht.
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0: Ganz liebe Grüße.

Okay, das ist ja schon fast jodeln, was hier George Ezra veranstaltet. Dabei wollte der doch nach Budapest und hat den Zug von Berlin aus verpasst. Er wollte doch gar nicht in die Alpen. Ja, und die Stadt, also Budapest, hat er dann besungen rein aus seiner Vorstellungskraft heraus, obwohl er nie dort war. Dafür ist es aber ein schönes Lied geworden. Gerade hier gehört in der ARD-Hitnacht.

Jerry Rafferty, Baker Street. Und im Soundtrack der Nacht jetzt ein singender Schauspieler. In den 80ern immer lässig, mit hellem, cremefarbenen Anzügen und bunten Hemd. Ja, sein Markenzeichen als Crockett in Miami Vice. Hier jetzt Schauspieler Don Johnson als Sänger mit seinem Tell It Like It Is.

0: 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Jetzt natürlich auch beim Blick auf die Verkehrslage. 1.31 Uhr, Zeit für den Verkehrsservice der ARD Hitnacht. Die Autobahn 2 Dortmund Richtung Hannover ist zwischen Dreieck Hannover West und Hannover Langenhagen wegen Bauarbeiten gesperrt bis 5 Uhr. Die A6 Nürnberg Richtung Heilbronn ist in Höhe Ilshofen-Wolpertshausen nach einem Unfall gesperrt. A8 München Richtung Salzburg, hier gibt es einen 3 Kilometer Stau und zwar zwischen Grabenstedt und Raststätte Hochfellen. Es dauert hier 10 Minuten länger durchzufahren. Die A38 Göttingen Richtung Halle ist zwischen Nordhausen West und Nordhausen immer noch nach dem Unfall gesperrt. Die A40 Venlo Richtung Duisburg ist zwischen Kreuz Moers und Moers Zentrum nach einem Unfall gesperrt. Umleitung bitte benutzen Richtung Dortmund über die A42. Die A559 ist zwischen Gremberghofen und Kreuz Köln-Gremberg in beiden Richtungen gesperrt. Die A565 Bonn Richtung Meckenheim ist zwischen Kreuzbonn Nord und Poppelsdorf wegen Brückenarbeiten gesperrt heute Nacht. Bis 6 Uhr wird's dauern. Ihnen unterwegs eine muntere Fahrt durch die Nacht mit der richtigen Sendung im Radio.
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0: Ganz entspannt mit Hanno Bauer im Studio und mit Musik von Chicago. You're the Inspiration.

Henny Lennertz in der ARD Hitnacht. Und auch Rosi ist noch wach und schreibt: Lieber Hanno, sei gegrüßt, wieder eine Nacht mit deiner Stimme aus den Radioboxen. Gut, dass ihr die Computerprobleme mit Schokolade beheben konntet. Klappi konnte doch bestimmt auch helfen, als die Technik nicht funktioniert hat, oder? Ja, Rosi. Also, Klappi hat sogar extra seinen Sommerurlaub abgebrochen, ja. Also, er hat Sommerurlaub gemacht im Kühlschrank in der Teeküche, weil es da ein bisschen kühler ist. Aha, war ihm nämlich zu warm hier. Aber als er gehört hat, das, was nicht funktioniert, war er es, der unserer Technik Sabine den Schraubenschlüssel gereicht hat. Also, mein Plüsch-Assistent hat sich wieder bewährt und sich für heute Nacht schon seine Gelee-Bananen verdient. So viel steht schon mal fest. Ihm geht's gut. Und Rosi hat noch weitergeschrieben: Ich werde in meinem Relax-Sessel jetzt noch ein bisschen zuhören und dabei mein warmes Bierchen schlürfen und wünsche dir eine entspannte Nacht. Nachteule Rosi. Ganz liebe Grüße zurück nach Leipzig.

0: Steam System hier bei uns in der ARD Hitnacht. Und wenn es um Rauch ging, also Steam System, passt doch gerade hier zu dieser E-Mail von vorhin von Dieter, der ja geschrieben hatte, dass die Papiertonne gebrannt hat. Er hat auf jeden Fall ein Update geschrieben, Brand scheint gelöscht zu sein. Ich hoffe nur, dieser Gestank verzieht sich bald. Also doch wieder lüften möglich. Gruß zurück von Dieter. Und dann hat er nochmal ein Update geschrieben. So, ich nochmal. Eben bekam ich die Meldung, dass es heute Nacht noch Polarlicht geben kann. Das könnte nach der Meldung noch circa eine Stunde dauern. Vermutlich ist es jedoch nur fotografisch zu sehen. Tipps zum Fotografieren Richtung Norden. Flach am Horizont mal das Handy hinhalten. Zeigt die Kamera etwas Rotes an, hat der Sonnenwind uns erreicht. Viele Grüße von Dieter aus Stuttgart und ich grüße ganz lieb nochmal zurück und ja, das werde ich doch dann gleich mal ausprobieren hier durchs Studiofenster, mal sehen, ob ich da auch was mitbekomme vom Polarlicht.
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0: Letztes Jahr, als ich es dann mal geschafft hatte, was drauf zu haben, war es eigentlich eher Magentafarben, muss ich sagen. Also rot jetzt nicht so sehr, sondern das war schon so ziemlich Magenta. Pink fast.

Katja Gogo, tu schei schei. Und damit auch schon fast wieder Ende der 2-Uhr-Stunde, der zweiten Stunde des Tages, aber noch nicht 2 Uhr, 5 Minuten vor um 2 ist es noch und die Zeit bis zu den 2-Uhr-Nachrichten, die gehört jetzt, yes, Owner of a Lonely Heart.

0: Achtung bitte, ein Falschfahrer auf der Autobahn 7 zwischen Bergheim und Memmingen Süd. Kommt Ihnen ein Falschfahrer entgegen, bitte ganz rechts fahren, nicht überholen. Auf der Autobahn 7 zwischen Bergheim und Memmingen Süd ist ein Falschfahrer unterwegs. Bitte ganz rechts fahren, nicht überholen.
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2: Um 2 Uhr mit Olaf Knapp. Vor der spanischen Exklave Ceuta suchen Einsatzkräfte im Mittelmeer weiterhin nach Ertrunkenen. Bisher wurden nach offiziellen Angaben 72 Leichen geborgen. In Ceuta selbst warten weiterhin Menschen, vor allem aus Marokko, darauf, ob sie in Spanien aufgenommen werden. Aus Madrid Anne Mund.
3: Wie viele noch in der Exklave sind, das ist aktuell nicht ganz klar. Manche sprechen von Hunderten, der Regionalpräsident von Tausenden. Sicher ist, viele von ihnen, die halten sich vor dem Aufnahmezentrum auf, dem CETI. Das ist ziemlich überfüllt. Deshalb sind viele draußen. Viele sind wohl offenbar auch Menschen aus Subsahara-Afrika, die in diesem Chaos wohl auch über die Grenze gelangt sind und die hoffen wohl darauf, in das Aufnahmezentrum zu kommen und werden jetzt aktuell vom Militär mit Wasser versorgt.
2: Im Waldbrandgebiet in Griechenland